0: von einem Großaufgebot der Polizei gesucht. Vor Ort sind zahlreiche Rettungskräfte im Großeinsatz. Die Berliner Feuerwehr hat ein Zelt aufgebaut, in dem die Verletzten versorgt werden können. Wegen des Zwischenfalls ist die Abschlussveranstaltung am Brandenburger Tor am späten Abend plötzlich abgebrochen worden. Die Besucher wurden aufgefordert, den Bereich zu verlassen. Sie sollten dabei den Bereich um die Siegessäule und den Tiergarten meiden.
1: Tobias Möck von der ARD. Berlins Bürgermeister Kai Wegner sagt, die Tat sei ein Angriff auf eine freie und weltoffene Gesellschaft. Am Samstag hatten zehntausende Menschen in der deutschen Hauptstadt den Christopher Street Day gefeiert. Die Teilnehmenden wollten damit für die Rechte queerer Menschen einstehen und ein Zeichen setzen für Vielfalt und Toleranz. Tausende Einsatzkräfte kämpfen in Spanien und Frankreich weiterhin gegen die großflächigen Waldbrände. In Spanien sind westlich von Madrid über 2600 Feuerwehrleute und Soldaten im Einsatz. Am späten Abend haben die Behörden entschieden, dass 8 weitere Gemeinden evakuiert werden. 130.000 Hektar Land sind in Spanien bereits verbrannt, wie Regierungschef Pedro Sánchez sagte. Das ist mehr als doppelt so viel wie die Fläche des Genfersees. In Frankreich spricht die Regierung von einer noch nie dagewesenen Lage. Bisher mussten im Südwesten des Landes bei Bordeaux über 200.000 Menschen evakuiert werden. In diesem Zusammenhang gab es auch Kritik, vor allem von Menschen, deren Häuser zurzeit nicht direkt durch das Feuer bedroht sind. Mehrere europäische Länder unterstützen die Löscharbeiten, auch die Schweiz. Über 30 Genfer Berufsfeuerwehrleute haben sich mit ihren Fahrzeugen auf den Weg nach Bordeaux gemacht. Die Wetteraussichten für heute Sonntag in der Schweiz. Es wird teilweise sonnig. Vor allem in den Bergen gibt es lokale Gewitter. Die Höchstwerte liegen um 26 Grad. Das waren Nachrichten von Radio SRF, verantwortlich Lukas Siegfried. SRF Verkehrsinfo von 2.03 Uhr. Vorsicht auf der A12 Wöwe Richtung Freiburg. Zwischen Matron und Freiburg Süd besteht Gefahr nach einem Unfall. Und auf der A1 Murten Richtung Yverdon zwischen dem Arisul-Tunnel und dem Bomi-Tunnel Verkehrsbehinderung wegen eines Pannenfahrzeugs.
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Die Camerata Bern unter der Leitung von Thomas Füri spielte das Allegretto Grazioso aus der Serenade für Streichorchester Nummer 3 in E-Moll von Robert Fuchs.

0: Gustavo Núñez, Fagott, und das Ensemble Musica Reale spielten von François Devienne Adagio Cantabile und Rondo aus dem Fagottquartett in C-Dur, Opus 73, Nummer 1.
1: Als nächstes hören Sie das Klavierkonzert Nummer 1 in E-Moll von Frédéric Chopin. Wir spielen eine Aufnahme mit dem Pianisten Christian Zimmermann und dem Polish Festival Orchestra.

Sie hörten das erste Klavierkonzert von Frédéric Chopin, das Konzert in E-Moll, Opus 11. Es erklang eine Aufnahme mit dem Polish Festival Orchestra. Dirigent und Solist war Christian Zimmermann.

0: Die Arie Celeste Aida von Giuseppe Verdi. Es sang Carlo Bergonzi. Nello Santi dirigierte das New Philharmonia Orchestra.
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0: Sie hörten die Kirchensonate in C-Dur, Köchel-Verzeichnis 329 von Wolfgang Amadeus Mozart. Es spielten I Musici di Montreal unter der Leitung von Juli Turowski.
1: Und nun hören Sie von John Field das Klavierkonzert Nummer 1 in S-Dur. Solist ist Michal O'Rourke, er wird begleitet von den London Mozart Players. Dirigent ist Matthias Bammert.

Es erklang das Klavierkonzert Nummer 1 in S-Dur von John Field. Es spielten die London Mozart Players unter der Leitung von Matthias Baumert. Solist war Michal O'Rourke.

Sie hörten vier Sätze aus der Bühnenmusik La Foresta Incantata von Francesco Geminiani. Meret Lüthi dirigierte das Ensemble Les Passions de l'âme.

Die Serenade aus dem Ballett Les Millions d'Arlequins von Ricardo Drigo. Sie hörten eine Aufnahme mit James Galway Flöte und dem National Philharmonic Orchestra. Dirigent war Charles Gerhardt.

0: Aus der Sinfonie Nummer 4 in C-Moll von Franz Krommer erklang der erste Satz. Howard Griffiths dirigierte das Orchestra della Svizzera Italiana.
1: Das Klavierkonzert in Fis-Moll von Norbert Burgmüller trägt die Opuszahl 1. Hören Sie daraus den ersten Satz, ein Allegro ma non troppo. Es musizieren Leonard Håkansson am Klavier und das Wuppertaler Symphonieorchester unter der Leitung von Gernot Schmalfuß.

0: Die Nachrichten von SRF um 4 mit Lukas Siegfried. Im Zentrum von Berlin ist am späten Abend ein Auto in eine Menschengruppe gefahren. Dabei wurde mindestens eine Person getötet, 16 weitere sind verletzt worden, einige von ihnen lebensgefährlich, wie die Polizei sagt. Zu dem Zeitpunkt fand dort eine Veranstaltung des Christopher Street Days statt. Der Tatverdächtige ist weiterhin auf der Flucht. Die Einsatzkräfte seien mit Hochdruck auf der Suche, sagt die Polizei. Der Mann sei der Polizei bekannt, er könne der islamistischen Szene Berlins zugeordnet werden. Vor der Tat hatten zehntausende Menschen in der deutschen Hauptstadt den Christopher Street Day gefeiert. Die Teilnehmenden wollten damit für die Rechte queerer Menschen einstehen und ein Zeichen setzen für Vielfalt und Toleranz. Im italienischen Susa-Tal in der Nähe von Turin hat es schwere Ausschreitungen gegeben am Rande einer Demonstration gegen den Bau einer Hochgeschwindigkeitszugstrecke. Rund 20.000 Menschen haben gegen die Baustellen demonstriert. Mehrere hundert Vermummte haben sich dann aus der Demonstration gelöst und Sicherheitskräfte angegriffen mit Steinen, Feuerwerk und Molotow-Cocktails. Sie haben auch mehrere Polizeiautos in Brand gesetzt. Rund 60 Einsatzkräfte seien verletzt worden, sagt die italienische Polizeigewerkschaft. Beim Projekt, gegen das sich die Demo gerichtet hat, geht es um einen 57 Kilometer langen Zugtunnel zwischen Italien und Frankreich. Die Strecke soll am Ende Turin mit Lyon verbinden. Das Unterfangen ist seit Jahrzehnten umstritten, unter anderem wegen hoher Kosten und Umweltschäden. Im Süden Chinas ist ein tropischer Wirbelsturm auf Land getroffen, mit starkem Regen und Sturmböen. In der Provinz Guangdong mussten mehr als 340.000 Menschen in Sicherheit gebracht werden, wie die Behörden melden. Und in der benachbarten Großstadt Hongkong ist der Flugverkehr wegen des Sturms stillgelegt. Mehr als 150 Flüge fallen aus, wie die Internetseite des Flughafens zeigt. Auch sonst bleiben in der Region viele Verkehrsverbindungen sowie Geschäfte vorläufig geschlossen. Die Wetterdienste gehen allerdings davon aus, dass der Sturm im Verlauf von heute Sonntag allmählich schwächer wird. Und die Wetteraussichten heute in der Schweiz: Es wird teilweise sonnig, vor allem in den Bergen gibt es lokale Gewitter. Die Höchstwerte liegen um 26 Grad. Das waren Nachrichten von Radio SRF, verantwortlich Lukas Siegfried. SRF Verkehrsinformation von 4.03 Uhr. Auf der A2 Chiasso Richtung Gotthard zwischen Moleno und Biasca. Verkehrsbehinderung nach einem Unfall. Ein Fahrstreifen ist blockiert.
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0: Édouard Lalo, Romance-Serenade für Violine und Orchester. Sie hörten eine Aufnahme mit Jean-Jacques Kantorow, Violine, und der Tapiola-Sinfonietta. Es dirigierte Kees Barkels.
1: Wir hören nun die Klaviersonate Nummer 3 in D-Dur, die sogenannte Kurfürstensonate von Ludwig van Beethoven, interpretiert von Tse Siang Wong.

Die Klaviersonate Nummer 3 in D-Dur, die sogenannte Kurfürstensonate von Ludwig van Beethoven, wurde soeben vom Pianisten Se Siang Wong interpretiert.

Ballettmusik aus dem zweiten Akt aus der Oper Oreste von Georg Friedrich Händel. Prälude, R und Ballo. Tobias Horn dirigierte ein Ad-hoc-Orchester.

Das war die Ballade aus der Märchenoper Dornröschen von Engelbert Humperdinck. Karl Anton Rickenbacher dirigierte die Bamberger Symphoniker.

0: Das war der erste Satz aus dem Violinkonzert in G-Dur von Louis Spohr. Es spielten Ulf Hölscher Violine und das Rundfunk-Sinfonieorchester Berlin unter der Leitung von Christian Fröhlich.
1: Und nun interpretiert die polnische Staatsphilharmonie Katowice die Ouvertüre aus der Orchestersuite Nummer 7 in D-Moll von Franz Paul Lachner. Am Dirigentenpult Steven Gunzenhauser.

Das war die Ouvertüre aus der Orchestersuite Nummer 7 in D-Moll von Franz Paul Lachner. Die polnische Staatsphilharmonie Katowice stand unter der Leitung von Steven Gunzenhauser.

0: Patrick de Menga, Violoncello, und Gérard Wies, Klavier, interpretierten das Rondo Opus 94 von Antonín Dvořák.
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0: Von Gioachino Rossini erklang der dritte Satz, das Rondo, aus Concerto da Esperimento für Fagott und Orchester. Sie hörten die Solistin Karen Gagan. Begleitet wurde sie vom BBC Philharmonic Orchestra. Dirigent war Gianandrea Noseda.
1: Das Casal-Quartett spielt jetzt den zweiten Satz, Andante con moto, aus dem Streichquartett Nummer 14 in D-Moll mit dem Titel Der Tod und das Mädchen. Komponist ist Franz Schubert.

Sie hörten den zweiten Satz, das Andante con moto aus dem Streichquartett Nummer 14 in D-Moll, Der Tod und das Mädchen, von Franz Schubert. Sie hörten eine Aufnahme mit dem Casal-Quartett.

Sie hörten aus der Sonate in G-Moll Opus 19 von Sergei Rachmaninow das Andante. Es musizierten Solga Betta, Violoncello und Olga Kern, Klavier.

Aus der Sinfonie Nummer 100 in G-Dur von Joseph Haydn hörten Sie den zweiten Satz Allegretto. Howard Shelley dirigierte das Orchestra della Svizzera Italiana.

0: Sie hörten den Klarinettisten Stefan Siegenthaler, begleitet vom Lucerne String Trio, mit dem Rondo aus dem Klarinettenquartett in S-Dur von Johann Nepomuk Hummel.
1: Der Pianist Andra Schiff spielt nun zusammen mit dem Chamber Orchestra of Europe das Klavierkonzert Nummer 6 in F-Dur, Bachwerkeverzeichnis 1057 von Johann Sebastian Bach.

0: Der Pianist Andras Schiff spielte das Klavierkonzert Nummer 6 in F-Dur, Bachwerkeverzeichnis 1057 von Johann Sebastian Bach. Er wurde begleitet vom Chamber Orchestra of Europe.
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Sie hörten die Arietta Un Bacio di Mano von Wolfgang Amadeus Mozart in einer Aufnahme mit Natale De Carolis, Bassbariton und dem Orchestra da Camera di Padova e del Veneto. Dirigent war Bruno Giuranna.

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1: Die Nachrichten von SRF um 6 Uhr mit Marco Koller und diesen beiden Schwerpunkten. In Berlin ist am Christopher Street Day ein Auto in eine Menschenmenge gefahren. Mindestens eine Person wurde getötet. Und in den Waldbrandgebieten in Frankreich und Spanien kämpfen immer noch tausende Einsatzkräfte gegen die Feuer. Das Wetter heute: zuerst noch einige Schauer, dann zunehmend sonnig bei 26 Grad. Im Zentrum von Berlin ist am späten Abend ein Auto in eine Menschengruppe gefahren. Dabei wurde mindestens eine Person getötet. Zu dem Zeitpunkt fand dort beim Tiergarten eine Veranstaltung des Christopher Street Day statt. Das ist eine jährlich stattfindende Demonstration in Berlin für die Rechte queerer Menschen. Die tatverdächtige Person ist weiterhin auf der Flucht, aber die Polizei weiß zumindest, wen sie sucht. Lukas Siegfried.
2: Im Verlauf der Nacht hat die Polizei einen Tatverdächtigen identifiziert. Die Person stamme aus dem islamistischen Milieu in Berlin und sei der Polizei bereits bekannt, sagte ein Sprecher. Die Person sei weiterhin flüchtig, daher könne man auch noch nichts zu einem Motiv sagen. Bei der Tat wurden nach aktuellem Stand mindestens 17 Menschen verletzt, 3 davon lebensgefährlich. Eine Person wurde so schwer verletzt, dass sie noch am Tatort gestorben ist. Berlins regierender Bürgermeister Kai Wegner von der CDU verurteilte die Tat scharf. Er erklärte, es sei ein Angriff auf die freie und weltoffene Gesellschaft nach einem friedlichen und bunten Christopher Street Day. Jetzt müsse man analysieren, wie das habe passieren können und ob und wo es Schwachstellen im Sicherheitskonzept gegeben haben könnte. Vor der Tat hatten zehntausende Menschen in der deutschen Hauptstadt den Christopher Street Day gefeiert. Die Teilnehmenden wollten damit für die Rechte queerer Menschen einstehen und ein Zeichen setzen für Vielfalt und Toleranz.
1: Tausende Einsatzkräfte kämpfen in Spanien und Frankreich weiterhin gegen die großflächigen Waldbrände. In Spanien sind westlich von Madrid über 2600 Feuerwehrleute und Soldaten im Einsatz. Am späten Abend haben die Behörden entschieden, dass 8 weitere Gemeinden evakuiert werden. 130.000 Hektar Land sind in Spanien bereits verbrannt, wie Regierungschef Pedro Sánchez sagte. Das ist mehr als doppelt so viel wie die Fläche des Genfersees. In Frankreich spricht die Regierung von einer noch nie dagewesenen Lage. Bisher mussten sich über 200.000 Menschen in Sicherheit bringen, vor allem im Südwesten in der Nähe von Bordeaux. Mehrere europäische Länder unterstützen die Löscharbeiten, auch die Schweiz. Über 30 Genfer Berufsfeuerwehrleute haben sich mit ihren Fahrzeugen auf den Weg nach Bordeaux gemacht. In Brasilien will Senator Flávio Bolsonaro Präsident werden. Er ist der Sohn des früheren Präsidenten Jair Bolsonaro, der wegen eines versuchten Staatsstreichs zu mehr als 27 Jahren Gefängnis verurteilt wurde und darum bei den kommenden Wahlen im Oktober nicht antreten kann. An einem Parteitag haben die Delegierten Flávio Bolsonaro als Kandidaten offiziell nominiert. Er gilt, wie sein Vater, als rechtskonservativer Politiker. Bei den Wahlen will er den linken Amtsinhaber Lula da Silva herausfordern. Auch der 80-jährige Lula dürfte bald nominiert werden. In aktuellen Umfragen liegt der linke Präsident etwas vor seinem rechten Herausforderer. Dann nach Italien. Im Susatal in der Nähe von Turin hat es schwere Ausschreitungen gegeben am Rand einer Demonstration gegen den Bau einer Hochgeschwindigkeitszugstrecke. Rund 20.000 Menschen haben gegen die Baustellen demonstriert. Mehrere hundert Vermummte haben sich dann aus der Demonstration gelöst und Sicherheitskräfte angegriffen mit Steinen, Feuerwerk und Molotow-Cocktails. Sie haben auch mehrere Polizeiautos in Brand gesetzt. Rund 60 Einsatzkräfte seien verletzt worden, sagt die italienische Polizeigewerkschaft. Die Demonstration richtete sich gegen das Projekt für einen 57 Kilometer langen Eisenbahntunnel zwischen Italien und Frankreich. Die Strecke soll später einmal Turin mit Lyon verbinden. Das Unterfangen ist seit Jahrzehnten umstritten, unter anderem wegen hoher Kosten und Umweltschäden. Dann zum Fußball. Da hat die neue Saison der Super League begonnen. In der ersten Runde verlor Luzern gegen Meister Thun mit 1:3, Servette Genf unterlag Basel 0:1 und Lausanne und die Grasshoppers spielten unentschieden 1:1. Das Wetter. Heute Sonntag ist es zunächst wechselnd bewölkt und stellenweise ziehen Schauer vorbei. Am Nachmittag gibt es dann längere sonnige Phasen und es wird nur noch lokal nass. In den Alpen hat es aber auch weiterhin zahlreiche Wolken. Die Höchstwerte liegen beidseits der Alpen bei etwa 26 Grad. Im Norden weht mäßiger Südwestwind. Das waren Nachrichten von Radio SRF, verantwortlich Manuel Risi.
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3: Michael Schwendimann begleitet Sie heute in den Morgen und wir beginnen festlich und sinfonisch mit Johannes Brahms.

Allegro giocoso, der dritte Satz aus der vierten Sinfonie von Johannes Brahms. Andrew Manzi hat das Sinfonieorchester Helsingborg geleitet. Der Sonntag ist noch jung und das passt zur nächsten Musik, denn es ist ein Stück des noch ganz jungen Wolfgang Amadeus Mozart. Wir hören den ersten Satz aus seinem ersten Streichquartett, ein Adagio von schlichter Schönheit.

vollendet in Lodi am 15. März 1770 um 7 Uhr abends. Das hat der 14-jährige Mozart auf dem Manuskript seines ersten Streichquartetts vermerkt. Und somit wissen wir, dass dieses Streichquartett auf einer seiner Italienreisen entstanden ist. Das war der erste Satz aus Mozarts erstem Streichquartett, dem G-Dur-Quartett, Köchelverzeichnis 80, eine Aufnahme

Ein Blick ins Licht nach einem bedrohlichen Sturm. Dopo l'oscuro nembo. Das war eine Arie aus Adelsohn e Salvini von Vincenzo.

0: die Toccata in Cis-Moll von Mili Balakirev, eine Aufnahme der Pianistin Kyoko Tabe.
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Instrumente mit etwas dunklerem, weicherem Klang erhielten in der Barockzeit die Ergänzung d'amore im Namen. Gleich zwei solche Instrumente haben wir gerade eben gehört, eine Oboe d'amore und eine Viola d'amore. Georg Philipp Telemann hat sich wohl in diesen Klang verliebt. Auf jeden Fall stammt das Stück von ihm, das Allegro, der zweite Satz, aus einem Konzert mit eben Oboe und Viola d'amore zusammen mit einer Flöte und Orchester in E-Dur. Eine Aufnahme mit dem Ensemble Il Gardellino.

wahrer Klangrausch hier mit dem Concert des Nations unter Jordi Savall und dieser Musik von Marin Marais. Es waren 4 Sätze aus der Oper Alcyone, 4 Instrumentalsätze zum Schluss. Die Chaconne pour le Triton.

Das Allegro, der erste Satz aus der Klaviersonate G-Dur, Opus 5 Nummer 3 von Johann Christian Bach, mit der Harfe gespielt von Maria Graf. Und wenn Sie das Klavier vermisst haben sollten, wir haben hier im nächsten Stück eins. Oliver Trindl spielt das Allegretto con Grazia, den zweiten Satz, aus Julius Röntgens Klavierkonzert Nummer 3 in D-Moll.

Musik, die man nicht alle Tage hört. Das Klavierkonzert Nummer 3 D-Moll von Julius Röntgen. Den zweiten Satz hörten wir daraus in der Aufnahme des Solisten Oliver Trindl.

0: Ein paar Takte Leos Janáček, gespielt von Teodoro Ancelotti. 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
1: Die Nachrichten von SRF um 7 Uhr mit Marco Kalle. Guten Morgen. In Berlin ist am Christopher Street Day ein Auto in eine Menschenmenge gefahren. Mindestens eine Person wurde getötet. In den Waldbrandgebieten in Frankreich und Spanien kämpfen immer noch tausende Einsatzkräfte gegen die Feuer. Und in Brasilien will der Sohn des früheren Präsidenten Jair Bolsonaro auch Präsident werden. Die Partei hat ihn offiziell nominiert. Das Wetter heute, zuerst noch einige Schauer, dann zunehmend sonnig bei 26 Grad. Im Zentrum von Berlin ist am späten Abend ein Auto in eine Menschengruppe gefahren. Dabei wurde mindestens eine Person getötet. Zu dem Zeitpunkt fand dort beim Tiergarten eine Veranstaltung des Christopher Street Day statt. Das ist eine jährlich stattfindende Demonstration in Berlin für die Rechte von queeren Menschen. Die tatverdächtige Person ist weiterhin auf der Flucht, doch die Polizei weiß, wen sie sucht, Manuel Risi.
2: Im Verlauf der Nacht hat die Polizei einen Tatverdächtigen identifiziert. Es soll sich um einen 21 Jahre alten Mann handeln, berichten deutsche Medien. Er gehöre dem islamistischen Milieu in Berlin an, sagte ein Polizeisprecher, und der Mann sei polizeibekannt. Zu einem möglichen Motiv machte der Sprecher keine Angaben. Die Polizei fahndet nun öffentlich nach dem Verdächtigen. Sie hat dazu ein Foto des Mannes publiziert. Bei der Tat wurden nach aktuellem Stand mindestens 16 Menschen verletzt, 3 davon lebensgefährlich. Eine Frau wurde so schwer verletzt, dass sie noch am Tatort starb. Berlins regierender Bürgermeister Kai Wegner von der CDU verurteilte die Tat scharf. Er erklärte, es sei ein Angriff auf die freie und weltoffene Gesellschaft nach einem friedlichen und bunten Christopher Street Day. Jetzt müsse man analysieren, wie das habe passieren können und ob und wo es Schwachstellen im Sicherheitskonzept gegeben haben könnte. Vor der Tat hatten zehntausende Menschen in der deutschen Hauptstadt den Christopher Street Day gefeiert. Die Teilnehmenden wollten damit für die Rechte queerer Menschen einstehen und ein Zeichen setzen für Vielfalt und Toleranz.
1: Manuel Risi hat berichtet. Tausende Einsatzkräfte kämpfen in Spanien und Frankreich weiterhin gegen die großflächigen Waldbrände. In Spanien sind westlich von Madrid über 2.500 Feuerwehrleute und Soldaten im Einsatz. Am späten Abend haben die Behörden entschieden, dass 8 weitere Gemeinden evakuiert werden. 130.000 Hektar Land sind in Spanien bereits verbrannt. Wie Regierungschef Pedro Sánchez sagte, das ist mehr als doppelt so viel wie die Fläche des Genfersees. In Frankreich spricht die Regierung von einer noch nie dagewesenen Lage. Bisher mussten sich über 200.000 Menschen in Sicherheit bringen, vor allem im Südwesten in der Nähe von Bordeaux. Mehrere europäische Länder unterstützen die Löscharbeiten, auch die Schweiz. Über 30 Genfer Berufsfeuerwehrleute haben sich mit ihren Fahrzeugen auf den Weg nach Bordeaux gemacht. In Brasilien will Senator Flávio Bolsonaro Präsident werden. Die Delegierten des konservativen Partido Liberal hat den Sohn von Ex-Präsident Jair Bolsonaro als Präsidentschaftskandidaten nominiert. Jair Bolsonaro ist wegen eines versuchten Staatsstreichs zu mehr als 27 Jahren Gefängnis verurteilt worden. Darum kann er bei den kommenden Wahlen im Oktober nicht antreten. Aus Rio de Janeiro berichtet Oliver Neuroth von der ARD.
3: Flávio Bolsonaro will den politischen Kurs seines Vaters fortführen, gilt aber als ruhiger und weniger konfrontativ. Er setzt auf eine harte Linie gegen Kriminalität, auf die Privatisierung staatlicher Unternehmen und enge Beziehungen zu konservativen Regierungen wie denen von Donald Trump in den USA, Javier Milei in Argentinien und Benjamin Netanyahu in Israel. Milei trat auf dem Parteitag von Bolsonaros Partei in Sao Paulo auf und erklärte, Flávio Bolsonaro könne Brasilien vor dem Sozialismus retten. In Umfragen liegt der linksgerichtete Amtsinhaber Lula da Silva leicht vor Bolsonaro. Die Wahl in Brasilien ist Anfang Oktober.
1: Oliver Neuroth von der ARD. Nach Italien. Im Susatal in der Nähe von Turin hat es schwere Ausschreitungen gegeben, am Rand einer Demonstration gegen den Bau einer Hochgeschwindigkeitszugstrecke. Rund 20.000 Menschen haben gegen die Baustellen demonstriert. Mehrere hundert Vermummte haben sich dann aus der Demonstration gelöst und Sicherheitskräfte angegriffen mit Steinen, Feuerwerk und Molotow-Cocktails. Sie haben auch mehrere Polizeiautos in Brand gesetzt. Rund 60 Einsatzkräfte seien verletzt worden, sagt die italienische Polizeigewerkschaft. Die Demonstration richtete sich gegen das Projekt für einen 57 Kilometer langen Eisenbahntunnel zwischen Italien und Frankreich. Die Strecke soll später einmal Turin mit Lyon verbinden. Das Unterfangen ist seit Jahrzehnten umstritten, unter anderem wegen hoher Kosten und Umweltschäden. Dann zum Fußball. Da hat die neue Saison der Super League begonnen. In der ersten Runde verlor Luzern gegen Meister Thun mit 1:3, Servette Genf unterlag Basel 0:1 und Lausanne und die Grasshoppers spielten unentschieden 1:1. Soweit die Meldungen. Und noch das Wetter. Heute ist es zunächst wechselnd bewölkt und stellenweise ziehen Schauer vorbei. Am Nachmittag gibt es dann längere sonnige Phasen und es wird nur noch lokal nass. In den Alpen hat es aber weiterhin zahlreiche Wolken. Die Höchstwerte liegen beidseits der Alpen bei etwa 26 Grad. Im Norden weht mäßiger Südwestwind. Das waren Nachrichten von Radio SRF, verantwortlich Manuel Risi.
0: 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Heute Sonntag mit Michael Schwendimann am Mikrofon. Ich wünsche einen guten Morgen.

0: Die Nummer 7, die Fuge in A-Dur aus 24 Präludien und Fugen, Opus 87 von Dmitri Schostakowitsch. Eine Bearbeitung für Robelat Quintett, gespielt vom Califax Reed Quintett.
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0: Sommerzeit, das ist auch Erntezeit. Wie viel sich ernten lässt, hängt stets stark vom Wetter ab und auch davon, wie klug man gesät hat. Die Ernte, die Aussaat, das sind Bilder, die auch Jesus in seinen Gleichnissen gebraucht hat. Hören wir eins aus dem Markus-Evangelium. Regula Siegfried liest es.
2: Hört zu, Bauersleute gingen hinaus, um zu säen. Beim Säen fiel nun einiges auf den Weg. Da kamen die Vögel und pickten es auf. Anderes fiel auf dünnen, fäsigen Boden, wo es nicht viel Erde fand. Sofort ging es auf, weil es keine tiefe Erdschicht vorfand. Als die Sonne aufging, verbrannte es. Und weil es keine tiefen Wurzeln gefasst hatte, vertrocknete es gänzlich. Anderes fiel zwischen die dornigen Pflanzen. Die Dornenbüsche wuchsen und erdrückten es, und es trug keine Frucht. Wieder andere Samenkörner fielen in gute Erde. Indem sie aufgingen und heranwuchsen, trugen sie Frucht. Einige trugen 30-fach, andere 60-fach, manche 100-fach. Und er fügte hinzu, die Ohren haben zu hören, sollen genau hinhören. Als sie allein waren, fragten ihn seine Nachfolgerinnen und Nachfolger samt den 12 nach den Gleichnissen. Da sagte er zu ihnen, euch ist das Geheimnis der Gottesherrschaft gegeben. Jenen draußen aber wird das Ganze in Gleichnissen nahegebracht, damit die Sehenden sehen und doch nicht richtig sehen und die Hörenden hören und doch nicht richtig verstehen, damit sie ihr Leben nicht ändern und ihnen vergeben wird. Weiter sagte er zu ihnen, wenn ihr schon dieses Gleichnis nicht versteht, wie wollt ihr dann alle Gleichnisse begreifen? Die Sehenden säen das Wort. Die auf dem Weg, das sind die, in die das Wort gesät wird. Und sobald sie es hören, kommt Satan sofort und nimmt ihnen das in sie gesäte Wort wieder weg. Die in dünnen, felsigen Boden gesäten, das sind die, die das Wort hören und es umgehend und freudig aufnehmen. Aber sie entwickeln keine langen Wurzeln, sondern sind Kinder des Augenblicks. Wenn sie dann wegen des Wortes in Bedrängnis und Verfolgung geraten, verlassen sie sofort den Weg der Gerechtigkeit. Die dritte Gruppe, das sind die unter die Dornenpflanzen gesäten. Die hören das Wort, sobald aber die Alltagssorgen, die Verführung des Reichtums und andere Begierden auftauchen, engen sie das Wort ein und ersticken es, so dass es keine Frucht trägt. Und die vierte Gruppe, das sind die, die in gute Erde gesät wurden. Die hören das Wort, nehmen es auf und tragen 30, 60, 100-fache Frucht.
0: Regula Siegfried hat ein Gleichnis aus dem Markus-Evangelium gelesen. Es steht dort im Kapitel 4. Wir hörten die Übersetzung der Bibel in gerechter Sprache.
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John Blow, ein englischer Komponist und Organist. Sein Name liest man am ehesten im Zusammenhang mit seinem berühmten Schüler Henry Purcell. Aber John Blows Musik kann auch ohne diese Verbindung überzeugen. Die Akademie für Alte Musik Berlin hat John Blows Chaconne hier gespielt, die Chaconne in G-Dur. Jetzt eine kleinere Streicherbesetzung, die jetzt mit ihrer Wendigkeit überzeugt. Das Ensemble Europa Galante im Finale aus Luigi Boccherinis Streichquintett in A-Moll.

Das Finale aus Luigi Boccherinis Streichquintett Opus 25 Nummer 6 in A-Moll, gespielt vom Ensemble Europa Galante. Ebenfalls Europa im Namen trägt das Orchester, das wir jetzt mit Beethoven hören, das Chamber Orchestra of Europe unter Nikolaus Arnoncourt. Es begleitet hier den Pianisten Pierre-Laurent Aimard im Rondo aus Beethovens drittem Klavierkonzert.

0: Ein klarer Schlusspunkt hier im Rondo, dem dritten Satz aus dem dritten Klavierkonzert von Ludwig van Beethoven, das C-Moll-Konzert Opus 37. Pierre-Laurent Immer war der Solist und begleitet hat das Chamber Orchestra of Europe unter Nikolaus Arnoncourt.
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Vier Sätze aus der Orchestersuite in D-Moll von Johann Josef Fuchs mit dem Armonico Tributa Austria Orchester unter Lorenz Duftschmied. Ein Komponist namens Antonio de Padua Pucci, vermutlich haben Sie noch nie von ihm gehört. Es war ein Zeitgenosse von Mozart und er lebte in Lissabon. Ein Ensemble namens Boncord hat nun ein erstes Mal Musik von Antonio de Padua Pucci eingespielt, nämlich seine Messe für vier Singstimmen. Die hören wir in voller Länge heute in Sakralvokal nach den 9 Uhr Nachrichten heute Vormittag und einen Ausschnitt daraus jetzt schon, nämlich das 9. Stück aus dieser Messe, das Cum Sancto Spirito.

Geistliche Musik aus Portugal, eine Messe des Mozart-Zeitgenossen Antonio de Padua Buzzi. Cum Sancto Spiritu hörten wir daraus, eine Aufnahme mit dem Ensemble Boncourt. Und die ganze Messe, wie gesagt, heute in Sakralvokal, heute Vormittag nach den 9 Uhr Nachrichten, also in einer Stunde und gut 20 Minuten. Und wenn wir vorhin gerade schon vom Mozart-Zeitgenossen gesprochen haben, jetzt Mozart quasi im Original, hier der erste Satz aus seinem dritten Hornkonzert.

Der Schweizer Hornist Pascal Däuber ist aktuell Solohornist an der Bayerischen Staatsoper. Und hier war Pascal Däuber solistisch zu hören im ersten Satz aus dem Hornkonzert Nummer 3 von Mozart. Begleitet hat das Mozarteum Orchester Salzburg unter Howard Griffiths.

Erster Satz aus der Klaviersonate A-Dur, Deutschverzeichnis 664 von Franz Schubert, die Aufnahme des Pianisten Javier Perianes.

0: Die Nachrichten von SRF um 8 Uhr mit Marco Koller. Guten Morgen. In Berlin spricht die Polizei von einem Anschlag, nachdem ein Auto am Christopher Street Day in eine Menschenmenge gefahren ist. Eine Person wurde dabei getötet. Das ist unser Schwerpunkt. Dann schauen wir in die Waldbrandgebiete in Frankreich und Spanien. Dort kämpfen immer noch tausende Einsatzkräfte gegen die Feuer. Und in Brasilien will der Sohn des früheren Präsidenten Jair Bolsonaro auch Präsident werden. Die Partei hat ihn nun offiziell nominiert. Und das Wetter heute: zuerst noch einige Schauer, dann zunehmend sonnig bei 26 Grad. Im Zentrum von Berlin ist am späten Abend ein Auto in eine Menschengruppe gefahren. Dabei wurde mindestens eine Person getötet. Zu dem Zeitpunkt fand dort beim Tiergarten eine Veranstaltung des Christopher Street Day statt. Das ist eine jährlich stattfindende Demonstration in Berlin für die Rechte von queeren Menschen. Der Tatverdächtige ist weiterhin auf der Flucht. Die Polizei fahndet inzwischen öffentlich nach ihm. Manuel Risi.
1: Beim Tatverdächtigen handelt es sich um einen 21-jährigen Mann. Mit Beziehungen zum islamistischen Milieu in Berlin, teilt die Polizei mit. Die Ermittelten sprechen inzwischen von einem Anschlag. Laut deutschen Medien soll der Verdächtige erst im Mai dieses Jahres aus dem Jugendarrest entlassen worden sein und Familie in Berlin haben. Derzeit ist unklar, ob es noch weitere Täter gegeben hat. Der Anschlag ereignete sich gestern Abend gegen 22 Uhr. Der Verdächtige soll mit einem weißen Kleintransporter in die feiernde Menge gefahren sein. Nach aktuellem Stand wurden dabei 16 Menschen verletzt. Eine Frau verstarb noch am Tatort. Im Anschluss prallte das Auto in einen Baum. Laut Polizei war der Kleintransporter gemietet vom Tatverdächtigen. Die Polizei prüft nun, ob es nach der Fahrt eine zweite Tatphase gab, bei der möglicherweise Personen mit einer Stichwaffe verletzt wurden. Zeugen hätten von am Boden liegenden Opfern mit Stichverletzungen berichtet, sagte ein Polizeisprecher. Zu einem möglichen Motiv machte die Polizei bisher keine Angaben.
0: Informationen von Manuel Risi. Tausende Einsatzkräfte kämpfen in Spanien und Frankreich weiterhin gegen die großflächigen Waldbrände. In Spanien sind, westlich von Madrid, über 2.500 Feuerwehrleute und Soldaten im Einsatz. Am späten Abend haben die Behörden entschieden, dass 8 weitere Gemeinden evakuiert werden. 130.000 Hektar Land sind in Spanien bereits verbrannt, wie Regierungschef Pedro Sánchez sagte. Das ist mehr als doppelt so viel wie die Fläche des Genfersees. In Frankreich spricht die Regierung von einer noch nie dagewesenen Lage. Bisher mussten sich über 200.000 Menschen in Sicherheit bringen, vor allem im Südwesten in der Nähe von Bordeaux. Mehrere europäische Länder unterstützen die Löscharbeiten, auch die Schweiz. Mehr als 30 Genfer Berufsfeuerwehrleute haben sich mit ihren Fahrzeugen auf den Weg nach Bordeaux gemacht. In Brasilien will Senator Flavio Bolsonaro Präsident werden. Die Delegierten des konservativen Partido Liberal haben den Sohn von Ex-Präsident Jair Bolsonaro als Präsidentschaftskandidaten nominiert. Jair Bolsonaro ist wegen eines versuchten Staatsstreichs zu mehr als 27 Jahren Gefängnis verurteilt worden. Darum kann er bei den kommenden Wahlen im Oktober nicht antreten. Aus Rio de Janeiro berichtet Oliver Neuroth von der ARD.
2: Flavio Bolsonaro will den politischen Kurs seines Vaters fortführen, gilt aber als ruhiger und weniger konfrontativ. Er setzt auf eine harte Linie gegen Kriminalität, auf die Privatisierung staatlicher Unternehmen und enge Beziehungen zu konservativen Regierungen wie denen von Donald Trump in den USA, Javier Milei in Argentinien und Benjamin Netanyahu in Israel. Milei trat auf dem Parteitag von Bolsonaros Partei in Sao Paulo auf und erklärte, Flavio Bolsonaro könne Brasilien vor dem Sozialismus retten. In Umfragen liegt der linksgerichtete Amtsinhaber Lula da Silva leicht vor Bolsonaro. Die Wahl in Brasilien ist Anfang Oktober.
0: ARD-Korrespondent Oliver Neuroth. Dann weiter nach Italien. Im Susatal in der Nähe von Turin hat es schwere Ausschreitungen gegeben am Rand einer Demonstration gegen den Bau einer Hochgeschwindigkeitszugstrecke. Rund 20.000 Menschen haben gegen die Baustellen demonstriert. Mehrere hundert Vermummte haben sich dann aus der Demonstration gelöst und Sicherheitskräfte angegriffen mit Steinen, Feuerwerk und Molotow-Cocktails. Sie haben auch mehrere Polizeiautos in Brand gesetzt. Rund 60 Einsatzkräfte seien verletzt worden, sagt die italienische Polizeigewerkschaft. Die Demonstration richtete sich gegen das Projekt für einen 57 Kilometer langen Eisenbahntunnel zwischen Italien und Frankreich. Die Strecke soll später einmal Turin mit Lyon verbinden. Das Unterfangen ist seit Jahrzehnten umstritten, unter anderem wegen hoher Kosten und Umweltschäden. Dann noch zum Fußball. Da hat die neue Saison der Super League begonnen. In der ersten Runde verlor Luzern gegen Meister Thun mit 1:3, Servette Genf unterlag Basel 0:1 und Lausanne und die Grasshoppers spielten unentschieden 1:1. Soweit die Meldungen. Das Wetter heute Sonntag, es ist zunächst wechselnd bewölkt und stellenweise ziehen Schauer vorbei. Am Nachmittag gibt es dann längere sonnige Phasen und es wird nur noch lokal nass. In den Alpen hat es aber weiterhin zahlreiche Wolken. Die Höchstwerte liegen beidseits der Alpen bei etwa 26 Grad. Im Norden weht mäßiger Südwestwind. Das waren Nachrichten von Radio SRF. Verantwortlich ist heute Morgen Manuel Risi.
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4: Einen guten Sonntagmorgen wünscht Michael Schwendimann am Mikrofon. Und die Ouvertüre jetzt, die kommt vom L'Orfeo Barockorchester.

0: zum Auftakt. Eine Ouvertüre, das war die Ouvertüre aus der Suite für Violine und Orchester G-Dur von Georg Philipp Telemann, eine Aufnahme der Geigerin Elizabeth Wallfisch zusammen mit dem L'Orfeo Barockorchester. Überall auf der Welt kämpfen Menschen mit psychischen Problemen, etwa mit Depressionen oder Angstzuständen. Bei uns in der Schweiz genauso wie etwa auch in Simbabwe, im südlichen Afrika. In Simbabwe gibt es gerade mal 19 professionelle Psychiater und Psychiaterinnen. Aber dort gibt es mittlerweile über 4000 speziell geschulte Großmütter. Sie bieten niederschwellig psychotherapeutische Hilfe an. Auf einfachen Holzbänken sitzen sie vor Kliniken und haben Zeit für alle, die sich zu ihnen setzen möchten. Die Idee dazu hatte der simbabwische Psychiater Dickson Chibanda. Er sagt, Großmütter seien lebenserfahren und weise.
1: Grandmothers are great for this project because firstly they have the lived experience, they have the wisdom, they have the cultural knowledge. I often say grandmothers are the custodians of the local culture and knowledge.
0: Großmütter als Seelsorgerinnen, Großmütter gegen Depressionen. Wie das genau funktioniert, hören Sie gleich hier um 8:30 in den Perspektiven oder bereits online auf srf.ch/perspektiven.

quasi mittendrin, mitten in der Sinfonie von Joseph Haydn, dieses Menuett aus der Sinfonie Nummer 86 und quasi Musik mitten aus der Wiener Klassik, also mitten aus Europa, könnte man sagen. Jetzt geht's aber ein bisschen weiter nordwärts musikalisch. Erste Station ist Schottland.

Mit The Bracken, mitten im Farn. Die Nummer 2 aus den schottischen Szenen Opus 21 von Charles O'Brien, gespielt hat Warren Maley Smith. Jetzt spazieren wir raus aus dem Farn hin zum Fjord sozusagen. Jedenfalls kommt die Musik jetzt aus Norwegen von Edvard Grieg. Es ist der dritte Satz aus seiner zweiten Violinsonate in einer Fassung für Violine und Kammerorchester.

0: Der dritte Satz aus Eduard Griegs zweiter Violinsonate. Die Fassung für Violine und Kammerorchester spielte der Geiger Henning Kragerüth zusammen mit dem Tromsø Chamber Orchestra.
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0: Es ist 8:30 am Sonntagmorgen, Zeit für Perspektiven. Miteinander reden, Dialog führen, das will gelernt sein, vor allem wer Menschen mit psychischen Problemen helfen möchte. Ein eindrückliches Projekt dazu hat unsere Kollegin Anna Jungen in Simbabwe kennengelernt. Das Land geht nämlich einen ungewöhnlichen Weg, um Menschen psychische Gesundheit zu ermöglichen. Speziell geschulte Großmütter bieten dort auf einfachen Holzbänken niederschwellige Psychotherapie an.
2: Rosemary Mukarati singt ein Lied auf Shona, einer der lokalen Sprachen in Simbabwe.
3: The meaning of the song is this: I am amazed with the great work of your hands that you have done for me. Whom shall I tell what is troubling my heart?
2: Ich bin erstaunt über das großartige Werk deiner Hände, was du für mich getan hast. Wem soll ich erzählen, was mein Herz bedrückt? Übersetzt Rosemary Mukarati. Sie hat das Lied Sheba Komai gewidmet. Denn ihr hat sie erzählt, was sie bedrückt, nachdem der Tod ihres Mannes sie in eine tiefe Krise gestürzt hat. Bei Sheba Komai hat sie Hilfe gefunden.
4: I welcome you at this friendship bench.
2: Willkommen beim Friendship Bench, sagt Sheba Komai.
4: If you want to cry, you can cry.
2: Hier helfen wir, indem wir miteinander sprechen. Hier kann man weinen.
4: To tell all what is troubling you.
2: Sheba Komai ist eine Gogo. Gogo bedeutet Großmutter. Es sind Großmütter, die in Simbabwe niederschwellig psychosoziale Beratung anbieten. Die Idee dazu hatte der Psychiater Dixon Chibanda. Großmütter seien die Hüterinnen der lokalen Kultur und des Wissens.
5: I often say grandmothers are the custodians of the local culture and knowledge, and they carry the battle scars of life with grace and dignity.
2: Die Gogos tragen die Narben des Lebens mit Würde. Das ist die Geschichte des Friendship Benches und die Geschichte darüber, wie Großmütter in Simbabwe den Zugang zu psychischer Gesundheit demokratisieren. Mein Name ist Anna Jungen. Wir sind in Harare, der Hauptstadt von Simbabwe. Hier praktiziert Psychiater Dixon Chibanda. Er ist einer von 19 Psychiatern in ganz Simbabwe.
5: For a population of approximately 17 million people. And I am one of them.
2: 19 Psychiater für eine Bevölkerung von ca. 17 Millionen Menschen. Dixon Chibanda ist ein großer, schlanker Mann mit schulterlangen, eleganten Dreadlocks. Ich treffe ihn im Garten seines Büros. Er sei Psychiater geworden, um den Suizid seines Freundes zu verstehen. Von Zeph, einem fröhlichen jungen Mann.
5: No one expected Zeph to take his own life. And when he did kill himself, it left us all wondering why, and that's when I first started having an interest in psychiatry.
2: Eine prägende Erfahrung, genauso wie die Geschichte seiner Patientin Erika, eine junge Frau, die er in den Nullerjahren behandelte. Danach zieht Erika in eine weit entfernte Stadt. Eines Abends bekommt Dixon Chibanda einen Anruf aus der Notfallstation jener Stadt. Seine Patientin sei mit einer Überdosis eingeliefert worden, ein Suizidversuch.
5: And the ER doctor says, one of your patients, someone you treated 4 months ago, has just taken an overdose and they are in the ER department.
2: Dixon Chibanda vereinbart mit dem Notfallarzt, dass Erika so bald wie möglich zu ihm nach Harare kommen soll, um die Therapie wieder aufzunehmen. Woche für Woche vergeht, ohne dass Erika auftaucht. Dann bekommt er einen Anruf ihrer Mutter.
5: And she says, Erika committed suicide 3 days ago. She hung herself from the mango tree in the family garden.
2: Erika habe sich das Leben genommen.
5: Almost like a knee-jerk reaction.
2: Daraufhin habe er reflexartig gefragt, warum seid ihr nicht wie vereinbart nach Harare gekommen?
5: We had agreed that as soon as you're released from the ER, you will come to me.
6: Her response was brief. We didn't have the $15 bus fare to come to Harare.
2: Die Antwort der Mutter war kurz. Sie hätten schlicht kein Geld gehabt für die Busfahrt. Der Suizid eines Patienten sei der Albtraum jedes Psychiaters. Trotzdem war dieser Suizid anders, sagt Dixon Chibanda.
6: There was something about Erika's death that struck me at the core of my very being.
2: Der Suizid von Erika hätte ihn in seinem Innersten erschüttert. Beziehungsweise die Worte der Mutter, wir hatten nicht genug Geld für die Busfahrt.
6: And I got into this state of soul searching, trying to really discover my role as a psychiatrist in Africa.
2: Psychiater Dixon Chibanda fällt in eine tiefe Krise, hinterfragt seine Rolle als Psychiater in einer der ärmsten Volkswirtschaften der Welt. Seine persönliche Krise ist auch eine Krise des Landes. Die Weltgesundheitsorganisation schätzt, dass jede vierte Person in Simbabwe depressive Symptome oder Angstzustände hat. In Simbabwe staple sich kollektives Trauma auf kollektives Trauma.
6: The first generation of trauma came because of colonialism.
2: Das erste kollektive Trauma sei der Kolonialismus. Englische Siedler haben gewaltsam das Land übernommen, die spirituellen Führer an Bäumen aufgehängt.
6: And our spiritual leaders were hanged from trees.
2: Die Kolonialherren errichteten eine Herrschaft der rohen Gewalt. Später folgte ein langer und blutiger Unabhängigkeitskrieg. Und dann übernahm Robert Mugabe.
6: And that's when Robert Mugabe took over.
2: Der einstige Hoffnungsträger entpuppt sich als Diktator. Mugabe errichtet ein Regime der Angst und Unterdrückung. 2017 putscht das Militär und ersetzt Mugabe mit dem heutigen Präsidenten Emmerson Mnangagwa. Dieser führt den autoritären Stil Mugabes weiter. Die Menschen in Simbabwe seien extrem tough, resilient, sagt Psychiater Dixon Chibanda, aber die psychische Gesundheit leidet.
6: With suicide rates so high, the trauma in Zimbabwe was so obvious.
2: Mitte der Nullerjahre verzeichnete Zimbabwe hohe Raten an Depression, posttraumatischen Belastungsstörungen und Suizid. Eine regelrechte Mental Health Krise. Die Regierung konnte nicht mehr wegschauen. Also kam das Gesundheitsministerium auf mich zu, als einen der wenigen Psychiater im Land, und sagte: Tu was dagegen.
6: As one of the very few psychiatrists in the country, I was told, do something about it.
2: Aber wir haben kein Geld, keine Infrastruktur.
6: But there's no money and you can't use any of the buildings.
2: In der Klinik, wo Dixon Chibanda damals arbeitet, arbeiten auch 14 Großmütter. Diese engagieren sich ehrenamtlich für die HIV-Aufklärung. Ihnen erzählt Dixon Chibanda zum ersten Mal von seinen Schuldgefühlen, seinem tiefen Schmerz wegen Erikas Suizid.
6: I opened up and shared with them the pain that I had been carrying for a long time.
2: Dixon weint vor den Großmüttern und diese reagieren auf eine ungewöhnliche Weise. Sie beginnen ein Lied zu singen. Ein tröstendes Lied darüber, wie man im Angesicht von Widrigkeiten Geborgenheit findet.
6: They sang this soothing African song about being protected in the face of, you know, adversity. And then they broke into a prayer.
2: Danach beten sie für ihn.
6: You know, it was almost like being in this emotional cloud, a protective emotional cloud, where you just feel the warmth and tenderness and love of people around you who care for you.
2: In dem Moment realisiert Dixon, dass er nicht alleine klarkommen muss mit seinem Schmerz, dass er aufgehoben ist in einer Art schützender Wolke, umgeben von menschlicher Wärme und Zärtlichkeit. Dixon Chibanda findet Trost bei den Großmüttern und es kommt ihm eine Idee. Könnten Großmütter einen Beitrag leisten, um mentale Gesundheit in Simbabwe zugänglicher zu machen? Der Psychiater entscheidet sich für ein Experiment. Er will die 14 Großmütter, die bereits ehrenamtlich als HIV-Beauftragte arbeiten, in den Grundlagen von kognitiver Verhaltenstherapie und Gesprächstherapie schulen. Quasi ein Crashkurs in Seelsorge. Es ist der Anfang der Friendship Bench-Initiative und der Idee, dass seelischer Beistand am besten funktioniert und akzeptiert wird, wenn er aus dem Innern einer Community kommt.
7: Most people in African communities will first go to a spiritual healer.
2: Viele Menschen in Zimbabwe gehen bei seelischen Nöten zu einem spirituellen Heiler, sei es in eine Kirche, zu einem selbsternannten Propheten oder zu einem traditionellen Heiler.
7: Because those kind of interventions are low-hanging fruits. They are everywhere in communities.
2: Denn diese Orte seien zugänglich. Es gäbe sie überall und sie seien verwurzelt in den jeweiligen Communities. Es war Dixon Chiban das Ziel, dass die Friendship Benches genauso zugänglich und lokal verwurzelt sein sollten. Aus den 14 Großmüttern sind in der Zwischenzeit über 4'000 geworden. Sie bieten in allen 10 Provinzen Simbabwes niederschwellig psychosoziale Hilfe an. Auf einfachen Holzbänken vor Kliniken, auf Hausbesuchen in ihren Dörfern. Die Großmütter arbeiten ehrenamtlich, die Beratungen sind gratis. Die Kosten, die dennoch anfallen, zum Beispiel die Ausbildung der Großmütter, werden unter anderem von der WHO und vom zimbabwischen Gesundheitsministerium finanziert. Einige der Großmütter treffe ich in der Provinz Mashonaland Central. Auf der Ladefläche eines Pickups geht es raus aus der Hauptstadt Harare. Es ist eng, aber die Stimmung ist gut. Bald hören die Teerstraßen auf. Während die Schlaglöcher immer tiefer werden und es hoffnungslos holpert, verspricht der Präsident auf riesigen Plakaten das beste Straßennetz bis 2030. Nach einer guten Stunde erreichen wir den Gesundheitsposten von Bindura. Hier findet einmal im Monat das Treffen der Gogos, der Großmütter, statt, die in der Region arbeiten. Zu Beginn des Austausches singen die Großmütter ein Lied und tanzen, so gut wie die Knie und Hüften noch mitmachen. Danach setzen sie sich auf Stühle im Schatten eines riesigen Musassa-Baumes und diskutieren über den vergangenen Monat. Auch über die ewige Frage, wie man mehr Männer erreichen könnte mit dem Angebot. Zum Beispiel beim Verteilen von Kondomen ist ein Vorschlag. Oder dorthin gehen, wo sich die Männer treffen, im lokalen Tuckshop, der sich jeden Freitagabend zum improvisierten Club verwandelt. Aber ob sie dort als Gogos, als Großmütter gerne gesehen sind? Nach dem Austausch der Großmütter sitze ich mit Gogo Anna Mumfungisa zusammen auf einer braunen Holzbank, einem Friendship Bench. Wir heißen gleich, danach hören die Gemeinsamkeiten aber auf.
8: Okay.
2: Dass ich mit meinen 38 Jahren nicht verheiratet bin, quittiert sie mit einem herzhaften Lachen und leichter Verwunderung. Gogo Anna Mumfungisa ist 58, hat 5 Kinder und 5 Enkel. Sie arbeitet schon seit mehreren Jahren als Freiwillige für den Friendship Bench.
9: Ich hatte bereits vorher als freiwillige Gesundheitsberaterin gearbeitet. Als ich hörte, dass man Großmütter suche, um in unseren Communities über psychische Gesundheit zu sprechen, war ich sofort dabei. Mein Herz ist dafür gemacht, anderen Menschen beizustehen. Kennst du Ubuntu? Diese Lebensphilosophie prägt mein Sein.
2: Ubuntu ist im südlichen Afrika weit verbreitet. Die Essenz von Ubuntu wird häufig mit dem Satz «Ich bin, weil wir sind» übersetzt. Ein zentrales Prinzip von Ubuntu ist die Gemeinschaft und die Überzeugung, dass man nur gemeinsam zu einem ganzen Menschen wird. Zu Gogo Anna setzt sich auch Kosei Mureriuwa. Sie ist eine Klientin von Anna. Letztes Jahr ging sie zum Gesundheitsposten. Von Bekannten hatte sie gehört, dass es dort Großmütter gäbe, denen man von seinen Problemen erzählen könne. Und dass diese Großmütter zur Verschwiegenheit verpflichtet seien.
8: Es ging mir immer schlechter, aber ich wollte niemandem davon erzählen. In Zimbabwe haben alle Probleme. Manche Menschen haben Probleme so hoch wie Berge. Da schien mir mein Problem klein wie ein Kieselstein. Ich hatte Eheprobleme. Wer hat das nicht? Ich hatte keinen Lebensmut mehr. Also habe ich mich auf diese Holzbank gesetzt.
2: Gogo Anna Mumfungisa machte mit Kosei zunächst ein Screening mit einem Fragebogen. 14 standardisierte Fragen. Es geht darum, schwere psychische Erkrankungen wie Psychosen auszuschließen und wenn nötig an eine auf psychische Erkrankung spezialisierte Pflegefachfrau weiterzuweisen. Und es geht darum, Symptome, die auf Depression oder Angstzustände hinweisen, zu erkennen und zu skalieren. Danach beginnt die Seelsorge. Immer mit der gleichen Frage. Willst du deine Geschichte mit mir teilen?
8: Ich fühlte mich von ihr verstanden. Ich fühlte mich aufgehoben. Die Gespräche mit Gogo haben mich erleichtert. Ich bin nur ein paar Mal auf der Holzbank gesessen. Nun bin ich in einer Selbsthilfegruppe. Auch das gehört zum Friendship Bench. Wenn die Einzelgespräche vorbei sind, kann man sich einer Gruppe anschließen, wo wir uns gegenseitig unterstützen.
2: Was ihr genau geholfen hat, kann oder will Kosei Mureriuwa nicht erzählen. Sie ist eine von knapp 1 Million Menschen in Simbabwe, die Platz genommen haben auf einem Friendship Bench. Verschiedene wissenschaftliche Studien zeigen, dass die Interventionen in vielen Fällen gut funktionieren. Vor ein paar Jahren hat auch die Weltgesundheitsorganisation WHO die Friendship Benches als wirksame Methode anerkannt, wenn es darum geht, Mental Health zugänglicher zu machen. In der Zwischenzeit gibt es die Initiative auch in vielen weiteren Ländern wie den USA, Großbritannien, Vietnam oder Botswana. Dass Großmütter in der HIV-Prävention wichtige Arbeit leisten und gratis Kondome verteilen, geschenkt. Aber dass Psychotherapie durch Laien funktioniert? Psychiater und Gründer des Friendship Bench, Dixon Chibanda, versteht die Skepsis. Er selbst und seine Berufskollegen seien zu Beginn auch skeptisch gewesen. Es sei doch unmöglich, eine Großmutter mit minimaler Schulbildung in den Grundlagen von Gesprächstherapie und Verhaltenstherapie auszubilden. Aber er habe durch die Großmütter verstanden, dass Therapie ganz unterschiedlich daherkommen könne. Die wenigsten Leute bräuchten die Hilfe eines Psychiaters oder einer Psychologin.
6: The critical ingredient to reach out to others and make a difference.
2: Die wichtigste Eigenschaft, um jemandem beizustehen, sei gelebte Empathie. Die Kunst, Menschen spüren zu lassen, dass man sie respektiert und nicht urteilt. Dann eröffne sich ein Raum, wo Menschen bereit sind, ihre Geschichte zu erzählen. Und wenn Menschen ihre Geschichte teilen, beginne Heilung.
6: And when people share their stories, that's when healing begins.
2: Er habe von den Großmüttern gelernt, dass er als Psychiater oft zu stark fokussiert sei auf Symptome und Diagnosen und dass es bei einem niederschwelligen Angebot wie dem Friendship Bench einen anderen Ansatz brauche. Die Großmütter hätten ihn gelehrt, dass man sich den Geschichten zuwenden müsse. Denn über die Geschichte entstehe eine Verbindung zu einem Menschen. Und wenn diese Verbindung da sei, entstehe ein Gefühl von Zugehörigkeit. Das gibt Hoffnung und daraus könne Heilung beginnen.
6: Create a sense of belonging, which gives them hope, and they start to, you know, to heal.
2: Diese Erfahrung hat auch Faith Dakwa gemacht. Als sie 2018 schwanger wird, verliert sie ihren Job als Hausangestellte. Dann bekommt sie die Diagnose HIV-positiv. Sie ist verzweifelt und sie wendet sich an eine Großmutter auf einer Holzbank. Diese Gespräche hätten ihr das Leben gerettet.
3: Ah, it saved my life to begin with. Like I would have been dead by now. You know, I've learned to accept life as it is.
2: Sie habe gelernt, das Leben so zu akzeptieren, wie es ist. Aber warum will eine junge Frau wie Faith Dacqua mit einer Frau einer ganz anderen Generation sprechen? Ihre Gogo hätte so gut wie alles schon erlebt. Sie sei weise.
3: These women, they are old and wise and they have got past experiences in life. And I don't know, there's this magic about the old women, you know, I get along very well with them.
2: Es gäbe etwas Magisches an alten Frauen. Großmütter seien ideal für das Projekt, findet auch Psychiater Dixon Chibanda. Denn Großmütter hätten ein gelebtes Leben hinter sich.
6: Firstly, they have the lived experience, they have the wisdom, they have the cultural knowledge.
2: Sie besäßen Weisheit. Großmütter seien die Hüterinnen der lokalen Kultur. Und sie tragen die Narben des Lebens mit Würde. Die meisten Probleme, mit welchen die Leute sich an den Friendship Bench wenden, kennen die Großmütter aus eigener Erfahrung. Sei es Gewalt in der Partnerschaft, Armut oder Krankheit. Die Großmütter können sich einfühlen und eine Verbindung aufbauen.
6: Most of our grandmothers have experienced these things and that's how they are able to empathically connect.
2: Bei aller Weisheit. Vielleicht haben Großmütter aber auch problematische Ansichten, vertreten veraltete Rollenbilder, reproduzieren internalisierten Sexismus oder sind feindlich eingestellt gegenüber Menschen aus der LGBTQ-Gemeinschaft. Das sei ein wichtiges Thema, sagt Dixon Chibanda. Hier komme die Ausbildung ins Spiel. Die Großmütter werden während 8 Wochen geschult in den Grundlagen von Gesprächs- und Verhaltenstherapie. Und in diesen 8 Wochen werden solche Themen angesprochen.
6: We also teach the grandmothers about being open-minded.
2: Die Großmütter lernten in der Ausbildung, dass Offenheit genauso zwingend sei wie die Schweigepflicht. Sie lernen, dass sie Menschen treffen werden, die völlig andere Vorstellungen vom Leben haben. Menschen aus der LGBTQ-Community oder Sexarbeiterinnen.
6: Who are from the LGBTQ+ community. It could be people who are, you know, commercial sex workers.
2: Es gäbe dann durchaus Großmütter, die das Training von sich aus abbrechen oder die ausgeschlossen werden, weil sie sich nicht eignen. In der Zwischenzeit gibt es zumindest in der Hauptstadt Harare auch Großmütter, die sich auf Klienten aus der LGBTQ-Gemeinschaft spezialisiert haben. Es gibt Friendship Benches für Sexarbeiterinnen oder Angebote von Jugendlichen für Jugendliche.
6: That's why we have Friendship Bench with commercial sex workers, we have friendship bench with the LGBTQ+ communities in Zimbabwe. And it has been very well received. I think it's because the grandmothers embrace everyone who sits on the bench as a grandchild of theirs.
2: Ein wichtiger Teil der Ausbildung bzw. des Crashkurses ist es auch zu wissen, wo die eigenen Grenzen sind und Menschen weiterzuleiten. Zum Beispiel an spezialisierte Angebote für Gewalt in der Partnerschaft, an Stellen, wo Menschen gratis rechtlicher Beistand bekommen, an LGBTQ-Organisationen. Dixon sagt, die Großmütter müssen einiges lernen in der Ausbildung. Aber auch er als Psychiater, der in westlicher Medizin ausgebildet ist, hat vieles von den Gogos gelernt. Er nennt den Begriff «Equipose». Das bedeutet die Gleichwertigkeit verschiedener Ansätze und die Unsicherheit darüber, welcher Ansatz der bessere sei.
6: For instance, how do you achieve equipoise?
2: Wie könne man ein Gleichgewicht finden zwischen indigenen, afrikanischen Werten und Weisheiten, die unsere Spiritualität und unser Weltverständnis prägen?
6: Navigating the world.
2: Und den westlichen Ansätzen zu Fürsorge und psychischer Gesundheit, die oft als Goldstandard gelten.
6: Against Western models of care, which are traditionally believed to be the gold standard.
2: Dieser Balanceakt begleitet die Friendship Bench Initiative seit dem Anfang. Dixon Chibanda bringt ein Beispiel. Zunächst wollte er das Projekt Mental Health Bench nennen. Aber niemand wollte auf so einer Mental Health Bank Platz nehmen.
6: Interestingly, no one wanted to sit on the mental health bench. And it was the first 14 grandmothers who actually, you know, insisted we change the name.
2: Es seien die Großmütter gewesen, die dann insistiert haben, man müsse die Holzbank umbenennen in Friendship Bench. Diese Erfahrung hat Dixon Chibanda gelernt, dass es zentral ist, in welcher Sprache, in welchem Jargon die Gespräche stattfinden.
7: One of the reasons why mental health is stigmatized.
2: Ein Grund für die Stigmatisierung von psychischer Gesundheit in Afrika und vielen anderen Teilen der Welt sei, dass man dabei mit westlichen Begriffen und Vorstellungen arbeiten müsse. Dabei sei psychische Gesundheit keine exakte Wissenschaft, sondern kulturell geprägt, so Psychiater Dixon Chibanda. Und trotzdem gelten westliche Vorstellungen als universell, als neutral. Und das sei in vielen Orten nicht hilfreich.
6: There is a cultural misfit because our understanding of mental health from a cultural perspective can be very different from the Western.
2: Zum Beispiel der Ausdruck Depression. Viele Leute in Zimbabwe könnten damit nichts anfangen. Wenn man aber von Kufungisisa spreche, dann seien die Menschen eher bereit hinzuschauen. Kufungisisa bedeutet, dass man zu viel nachdenkt.
6: But when you talk about Kufungisisa, which means thinking too much, it's more acceptable.
2: Die Großmütter nutzen lokale, indigene Begrifflichkeiten, die seelisches Leid beschreiben.
7: So we have to use local language, particularly indigenous idioms of distress.
2: Sie sprechen in einer Sprache, mit der sich die Gemeinschaft identifizieren könne. Zahlen der WHO zeigen, dass weltweit 85% der Menschen mit psychischen Problemen keine Hilfe bekommen. Der Friendship Bench leistet hier einen Beitrag zur Demokratisierung von psychischer Gesundheit.
6: Making ordinary people, non-professionals, be able to reach out.
2: Das bedeutet, dass wir gewöhnliche Menschen befähigen, jene in ihren Gemeinschaften zu erreichen, die mit psychischen Problemen kämpfen. Durch Task-Shifting können gewöhnliche Menschen vieles von dem leisten, was Psychologen oder Psychiater tun, sagt der Psychiater Dixon Chibanda.
6: So for me that is where the democratization comes in.
2: Gewöhnliche Menschen wie Gogo Anna, wobei sie zum gewöhnlich lachend meint, sie sei in der Zwischenzeit fast schon eine Art Berühmtheit in ihrer Gemeinschaft. Alle würden sie kennen.
10: Yes, I am. The whole community, they know me very well.
2: Sie wolle weiterhin da sein, mit einem offenen Herzen und einem offenen Ohr. Wie lange noch?
10: I think you can understand, Doctor, sorry, Graf, Friendship Bench.
2: Sie werde vermutlich auf einem Friendship Bench sterben.
0: Dialog wagen, miteinander sprechen. In unserer Sommerserie in der Sendung Perspektiven brachten wir eben eine Wiederholung des Beitrags, den uns Anna Jungen aus Simbabwe mitgebracht hat.

0: ein Stück von Dun Tan, gespielt von Lang Lang auf SRF 2 Kultur.
1: Die Nachrichten von SRF um 9 Uhr mit Marco Kolle. Zuerst schauen wir nach Berlin. Dort spricht die Polizei nun von einem Anschlag, nachdem ein Auto am Christopher Street Day in eine Menschenmenge gefahren ist. Eine Person wurde getötet, der mutmaßliche Täter ist auf der Flucht. Dann, in Frankreich mussten wegen Waldbränden 50.000 weitere Menschen ihre Häuser verlassen. Und in Brasilien ist der Sohn von Ex-Präsident Jair Bolsonaro nun offiziell Präsidentschaftskandidat. Das Wetter heute, zuerst noch einige Schauer, dann zunehmend sonnig bei 26 Grad. Im Zentrum von Berlin ist am späten Abend ein Auto in eine Menschengruppe gefahren. Dabei wurde mindestens eine Person getötet. 16 weitere wurden zum Teil lebensbedrohlich verletzt. Zu dem Zeitpunkt fand dort eine Veranstaltung des Christopher Street Day statt. Das ist eine jährlich stattfindende Demonstration in Berlin für die Rechte von queeren Menschen. Die Polizei spricht von einem Anschlag. Er passierte gegen 22 Uhr. Ein Mann fuhr mit einem weißen Kleintransporter in die feiernde Menge. Im Anschluss prallte das Auto in einen Baum. Der Tatverdächtige ist weiterhin auf der Flucht. Die Polizei fahndet inzwischen öffentlich nach ihm. Aus Berlin berichtet Sebastian Schöbel von der ARD.
2: Rund um den Tatort im Berliner Tiergarten ist alles abgesperrt. Die Polizei ist weiter mit einem großen Aufgebot im Einsatz. Überall hängt rot-weißes Absperrband. Nur vereinzelt laufen Jogger an den Kontrollpunkten der Polizei vorbei. Unweit der Stelle, an der das Tatfahrzeug gegen einen Baum geprallt ist, haben vermutlich CSD-Besucher ein in der Nacht eilig gemaltes Schild aufgehängt. Eine Nachricht an die Opfer des mutmaßlichen Anschlags. Get well soon. Love is love. Ihr seid nicht allein. Die Polizei fahndet nach einem dringend Tatverdächtigen, laut Polizei 21 Jahre alt, mit Verbindungen in die Islamistenszene. Die Polizei durchsuchte noch in der Nacht mit Spezialkräften eine Wohnung in Schöneberg. Es gab allerdings keine Festnahme. Unklar ist auch noch, ob der Täter nach dem mutmaßlichen Anschlag Menschen mit einer Waffe angegriffen hat. Augenzeugen hatten von Stichverletzungen berichtet. Die Polizei hat im Netz ein Hinweisportal eingerichtet und bittet um Handyvideos oder weitere Informationen aus der Nacht.
1: Sebastian Schöbel von der ARD. Laut deutschen Medien soll der Verdächtige im Mai dieses Jahres aus dem Jugendarrest entlassen worden sein. Es ist noch unklar, ob es allfällige weitere Täter gegeben hat. Im Südwesten von Frankreich, in der Nähe der Stadt Bordeaux, kämpfen die Einsatzkräfte weiter gegen die verheerenden Waldbrände. In der Nacht auf heute mussten über 50.000 weitere Menschen ihre Häuser verlassen, aus Sicherheitsgründen. Insgesamt mussten schon mehr als 200.000 Menschen in Sicherheit gebracht werden. Es ist eine der größten Evakuierungsaktionen, die Frankreich je erlebt hat. Laut den Behörden hat das Feuer inzwischen eine Fläche von etwa 420 Quadratkilometern zerstört. Das entspricht etwa der Fläche beider Appenzell. Auch in Spanien wüten Waldbrände. Westlich von Madrid sind über 2.500 Feuerwehrleute und Soldaten im Einsatz. Am späten Abend haben die Behörden entschieden, dass 8 weitere Gemeinden evakuiert werden. 130.000 Hektar Land sind in Spanien bereits verbrannt, wie Regierungschef Pedro Sánchez sagte. Das ist mehr als doppelt so viel wie die Fläche des Genfersees. In Brasilien will Senator Flávio Bolsonaro Präsident werden. Er ist der Sohn des früheren Präsidenten Jair Bolsonaro, der wegen eines versuchten Staatsstreichs zu mehr als 27 Jahren Gefängnis verurteilt wurde und darum bei den kommenden Wahlen im Oktober nicht antreten kann. An einem Parteitag haben die Delegierten Flávio Bolsonaro als Kandidaten offiziell nominiert. Er gilt, wie sein Vater, als rechtskonservativer Politiker. Bei den Wahlen will er den linken Amtsinhaber Luiz Inácio Lula da Silva herausfordern. Auch der 80-jährige Lula dürfte bald nominiert werden. In aktuellen Umfragen liegt der linke Präsident etwas vor seinem rechten Herausforderer. Nach Italien. Im Susatal in der Nähe von Turin hat es schwere Ausschreitungen gegeben am Rand einer Demonstration gegen den Bau einer Hochgeschwindigkeitszugstrecke. Rund 20.000 Menschen haben gegen die Baustellen demonstriert. Mehrere hundert Vermummte haben sich dann aus der Demonstration gelöst und Sicherheitskräfte angegriffen mit Steinen, Feuerwerk und Molotow-Cocktails. Sie haben auch mehrere Polizeiautos in Brand gesetzt. Rund 60 Einsatzkräfte seien verletzt worden, sagt die italienische Polizeigewerkschaft. Die Demonstration richtete sich gegen das Projekt für einen 57 Kilometer langen Eisenbahntunnel zwischen Italien und Frankreich. Die Strecke soll später einmal Turin mit Lyon verbinden. Das Unterfangen ist seit Jahrzehnten umstritten, unter anderem wegen hoher Kosten und Umweltschäden. Dann noch zum Fußball. Da hat die neue Saison der Super League begonnen. In der ersten Runde verlor Luzern gegen Meister Thun mit 1:3, Servette Genf unterlag Basel 0:1 und Lausanne und die Grasshoppers spielten unentschieden 1:1. Noch zum Wetter heute Sonntag. Es ist zunächst wechselnd bewölkt und stellenweise ziehen Schauer vorbei. Am Nachmittag gibt es dann längere sonnige Phasen und es wird nur noch lokal nass. In den Alpen hat es aber weiterhin zahlreiche Wolken. Die Höchstwerte liegen beidseits der Alpen bei etwa 26 Grad. Im Norden weht mäßiger Südwestwind. Das waren Nachrichten von Radio SRF. Verantwortlich Manuel Risi.
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0: Eine vierstimmige Messe des portugiesischen Mozart-Zeitgenossen Antonio de Padua Pucci erwartet uns jetzt in Sakralvokal. Herzlich willkommen, sagen Redaktor Valerio Benz und Michael Schwendimann am Mikrofon. Im Jahr 1716 wurde die königliche Kapelle in Lissabon von Papst Johannes V. zur sogenannten Patriarchalbasilika erhoben. Das hatte zur Folge, dass sich die Gepflogenheiten vor Ort jenen im Vatikan anzupassen hatten. Und das betraf auch die Sakralmusik. Wo Instrumente im Vatikan lange Zeit ganz tabu waren, waren sie unterdessen zwar erlaubt, aber beschränkt auf eine Basso Continuo-Gruppe. Dieser Brauch hielt sich in Portugal länger, als er den musikalischen Realitäten, Entwicklungen entsprochen hätte. Sprich, Generalbachs Musik kam ab der zweiten Hälfte des 18. Jahrhunderts aus der Mode. Die Besetzung sollte aber dennoch gleich bleiben. Was machen? Die portugiesischen Komponisten jener Zeit nahmen es mit Kreativität und behielten die Celli und Fagotte zwar pflichtbewusst im Einsatz, befreiten sie aber aus ihren Basso-Continuo-Fesseln. Fortan übernahmen sie auch melodiöse, solistische Aufgaben und imitierten zunehmend ein kleines Orchester, während die Basslinie dem Kontrabass und der Orgel anvertraut blieb. Diese Praxis setzte sich durch und führte so zu einer eigentlichen portugiesischen Instrumentalbesetzung bei geistlichen Werken, nämlich zwei Celli, zwei Fagotte, Kontrabass und Orgel. Und für genau diese typische Besetzung plus vier Gesangsstimmen natürlich schrieb der bis heute fast unbekannte portugiesische Sänger und Komponist Antonio de Padua Pucci 1793 diese Messe. Das Ensemble Bonne Corde aus Lissabon hat sie kürzlich eingespielt und damit überhaupt die erste Aufnahme eines Werks von Padua Pucci präsentiert. Missa a quattro voci, mit einer Dauer von knapp 50 Minuten, trotzdem eine Missa brevis, also nur mit vertontem Kyrie und dafür umso umfangreicherem Gloria.

Die Messe für vier Singstimmen des portugiesischen Mozart-Zeitgenossen Antonio de Padua Pusi. Wiederentdeckt und zum ersten Mal eingespielt vom portugiesischen Ensemble Bonne Corde unter Diana Vinagre. Das war's von Sakral Vokal für heute. Redaktion dieser Ausgabe Valerio Benz, am Mikrofon Michael Schwendimann.

0: Als kleine Zugabe spielte die Pianistin Angela Hewitt ein Präludium in G-Dur von Johann Sebastian Bach.
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0: 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Haben biblische Texte noch eine Wirkung, eine gute Wirkung? Und wenn ja, wie? Diese Frage stellt sich heute Morgen unsere römisch-katholische Radiopredigerin Barbara Kückelmann.
2: Guten Morgen, liebe Hörerinnen, liebe Hörer. Neulich habe ich von einer Untersuchung erfahren, in der Menschen zu ihrem Umgang mit der Bibel befragt wurden. 80% der Befragten haben angegeben, dass sie keinen Grund hätten, die Bibel zu lesen. Dieses Buch habe keine Bedeutung für ihr eigenes Leben, für die Gegenwart. Das kann ich sogar nachvollziehen. Wenn etwas für mein persönliches Leben, für mein Sein in dieser Welt keine Bedeutung, keine Auswirkung hat, dann sehe auch ich keinen Grund, mich weiter damit zu beschäftigen. Die Lektüre der Bibel muss schon etwas bewegen. Dass sich etwas verändert und anders, besser weitergeht als vorher, das ist in manchen Geschichten der Bibel tatsächlich nicht so offensichtlich. Drei solcher Geschichten werden heute in vielen Gottesdiensten gelesen. Genau genommen sind es nicht einmal richtige Geschichten, eher Erzählstücke, kurz und bündig, in der Bibel Gleichnisse genannt. Gleichnisse hat Jesus immer dann erzählt, wenn er vermitteln wollte, was ihm ganz wichtig war. Dann hat Jesus vom Reich Gottes erzählt oder vom Himmelreich. Mit einfachen Bildern wollte er die Menschen dazu verlocken, aus einer tiefen Verbundenheit mit dem Göttlichen zu leben und zu handeln, voller Vertrauen. So wie im folgenden Textabschnitt aus dem Matthäusevangelium. Mit dem Himmelreich ist es wie mit einem Schatz, der in einem Acker vergraben war. Ein Mann entdeckte ihn und grub ihn wieder ein. Und in seiner Freude ging er hin, verkaufte alles, was er besaß, und kaufte den Acker. Auch ist es mit dem Himmelreich wie mit einem Kaufmann, der schöne Perlen suchte. Als er eine besonders wertvolle Perle fand, ging er hin, verkaufte alles, was er besaß, und kaufte sie. Wiederum ist es mit dem Himmelreich wie mit einem Netz, das ins Meer ausgeworfen wurde und in dem sich Fische aller Art fingen. Vom Reich Gottes erzählt Jesus in einfachen, unspektakulären Alltagsbildern. Der Schatz ist einfach da. Als sei es selbstverständlich, liegt er in diesem Acker, zufällig entdeckt von einem, der den Acker bearbeitet. Alltag in der Landwirtschaft. Ganz normaler Alltag ist es auch für den Kaufmann. Er handelt mit Edelsteinen, ständig auf der Suche nach dem besonderen Schmuckstück. Und plötzlich liegt die besondere Perle direkt vor ihm. Und genauso selbstverständlich gehen Fische ins Netz, wenn man es auswirft. Fische aller Art. Ein erster Aspekt, der mir dabei wichtig geworden ist: Das Reich Gottes ist geschenkt. Gratis. Jeder und jede kann es entdecken. Manchmal ist es überraschend einfach da. Meist ist es verborgen. Es will entdeckt werden. Gleichnisse vom Reich Gottes sind also eine Einladung, Gottes Nähe in solchen Alltagsbildern zu denken. Darauf zu vertrauen, dass sich Gott finden lässt. Das verändert den Blick auf meinen Alltag. Mein Blickwinkel beginnt sich zu weiten. Denn ich will nicht, dass alles beim Alten bleibt. Zugang zum Reich Gottes haben alle. Das ist für mich ein zweiter Aspekt. Ich entdecke ihn im Gleichnis vom Fischfang. Hier vergleicht Jesus das Reich Gottes mit einem Netz. Wenn es ausgeworfen wird, tummeln sich darin Fische aller Art. Genau so gehören zum Reich Gottes Menschen aller Art. Das Reich Gottes ist kein exklusiver Club, reserviert für eine Schar von Auserwählten. Von Gottes Lebensfülle wird niemand ausgeschlossen. Doch was ändert so ein Bild schon in unserer Welt, in der das Ausschließen von Menschen um sich greift wie ein ansteckender Virus? Ich denke etwa an die Verschärfung der Grenzverfahren an den EU-Außengrenzen. erst vor wenigen Wochen eingeführt. Oder an die dramatische Streichung der Mittel für die Entwicklungszusammenarbeit. Nicht nur in den USA. Auch in Großbritannien, Kanada, Deutschland, der Schweiz. Was können biblische Bilder und Geschichten schon ausrichten gegen die Zerstörungslust der Mächtigen, gegen die Hoffnungslosigkeit so vieler Menschen in meiner Nähe und weltweit? Hoffnungslosigkeit war allgegenwärtig, auch damals bei den Menschen, mit denen Jesus zusammen war. Das waren Fischer, Landarbeiterinnen, kleine Händler, Leute, die irgendwie versuchten, über die Runden zu kommen. Gereicht hat es nie. Hunger, Gewalt, maßlose Ungerechtigkeit haben sie täglich erlitten. Sie hatten keine Perspektive, keine Hoffnung. Diesen Menschen hat Jesus vom Reich Gottes erzählt. Von Gottes Gerechtigkeit, die größer ist. Von einer Welt, die Armut überwindet, ganz konkret. Und immer wieder von Gottes Liebe, die niemanden ausschließt. Diese Bilder müssen eine tiefe Sehnsucht in den Menschen geweckt haben. Denn sie haben angefangen, so zu leben, als sei das Reich Gottes schon da. Sie haben geteilt, was sie hatten, auch wenn es noch so wenig war. Sie haben miteinander gegessen und Kraft für den nächsten Schritt bekommen. Ihre Gemeinschaft, ihre Solidarität hat sie ermutigt. Sie haben gespürt, so ändert sich etwas. Unser Leben verwandelt sich wirklich, wenn wir jetzt schon dem Reich Gottes vertrauen. In den Gleichnissen wird erzählt, dass sie alles dran gesetzt haben, um den Acker mit dem vergrabenen Schatz und um diese eine Perle zu erwerben. Ich beginne zu ahnen, warum. Ihre Sehnsucht war geweckt worden. Sie haben sie deutlicher wahrgenommen. So konnten sie entschiedener handeln. Sehnsucht wird geweckt, auch in mir. In meiner Suche nach eigenen Bildern für Gottes Wirken in unserer Welt. Finde ich andere, die mit mir zusammen danach suchen? Und wenn wir dann gemeinsam anfingen, Gottes Nähe und Liebe jetzt schon zu vertrauen, jetzt schon danach zu leben, obwohl die göttliche Gegenwart in unserer Welt verborgen ist? Was würde sich dadurch verändern? Sehnsucht wird geweckt. Manchmal, wenn Menschen biblischen Geschichten begegnen. Und obwohl biblische Bilder nicht eins zu eins in den heutigen Alltag übertragen werden können, zeigen sie doch sehr deutlich. Es kommt darauf an, ob Menschen die verborgenen Schätze in ihrem Alltag entdecken. Entdecken wollen, wo sie danach suchen und wie sie diese Schätze nutzen. Sonst bleibt sowieso alles beim Alten. Es kommt entscheidend darauf an, welchen Erzählungen Menschen zuhören und ihr Vertrauen schenken. Denn ob sich etwas ändert und Bedeutung bekommt oder doch alles beim Alten bleibt, das hat, davon bin ich überzeugt, das hat Gott in die Hände von Menschen gelegt und in ihre Herzen. Amen.

Das Largo aus einer Flötensonate in G-Dur des französischen Flötisten und Komponisten Jean-Daniel Braun. Und davor hörten wir die Radiopredigt von Barbara Kückelmann, römisch-katholische Theologin im Unruhestand in Bern. Ihre heutige und alle vergangenen Radiopredigten finden Sie zum Hören auf der Seite www.radiopredigt.ch. Und auch auf unserer SRF-Seite finden Sie die Radiopredigt in der Audiorubrik, auch hier unter dem Stichwort Radiopredigt.

Das Collegium Musicum 90 unter Simon Standage mit der Ouvertüre Nummer 6 in B-Dur von Thomas Augustin Arne. Ach, ich fühl's, es ist verschwunden, ewig hin der liebe Glück. Eine resignierte Pamina singt diese Worte jeweils in der Zauberflöte. Aber auch in dieser Fassung ohne Worte entfaltet Mozarts Musik ihre Wirkung.

Eine große Portion Wehmut steckt da drin in der Arie »Ach, ich fühl's, es ist verschwunden«. Die Cellistin Ophélie Gaillard ist hier in die Rolle der Pamina aus Mozarts Zauberflöte geschlüpft. Und jetzt ist frischer Lebensmut in Sicht. Im zweiten Satz in der Serenade aus dem Klaviertrio in A-Dur von Williams Darndale Bennett.

Die Serenade aus dem A-Dur-Klaviertrio des Engländers William Sterndale Bennett. Das war eine Aufnahme mit dem Geiger James Dickinson, dem Cellisten Nick Stringfellow und dem Pianisten Jeremy Young. Jetzt geht's noch ein bisschen weiter in den Norden von England ausgesehen, nämlich nach Schottland, ins Hochland. So heißt nämlich die schottische Ouvertüre D-Dur Opus 7 von Niels Wilhelm Garde. Im Hochland, gespielt vom dänischen Radiosinfonieorchester unter Christopher Hogwood.

0: Hochland, die schottische Ouvertüre in D-Dur von Niels Wilhelm Garde. Eine Aufnahme mit dem dänischen Radiosinfonieorchester unter Christopher Hogwood. 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

Die Pianistin Yara Tal mit der Nummer 3 aus den drei Romanzen Opus 11 von Clara Schumann. Christoph Willibald Gluck, der steht normalerweise für große Opernbühnen, dramatische Gefühle und auch musikalische Reformen. Aber heute zeigt er sich von seiner leichteren, virtuosen Seite. Im Flötenkonzert in G-Dur bekommt die Soloflöte die Hauptrolle mit viel Charme, Spielfreude und einigen glänzenden Momenten. Dafür sorgt einer der besten Flötisten unserer Zeit, der Schweizer Emmanuel Bahut. Gemeinsam mit dem Kammerorchester Basel und dem Dirigenten Giovanni Antonini lässt er diese selten gespielte Perle des 18. Jahrhunderts funkeln. Christoph Willibald Gluck, Flötenkonzert in G-Dur.

Das Flötenkonzert in G-Dur von Christoph Willibald Gluck. Eine Aufnahme mit dem Flötisten Emmanuel Bahut und dem Kammerorchester Basel unter Giovanni Antonini.

ein durchaus charmanter Hexentanz aus den Etudes du Salon von Adolf von Henselt. Der Pianist Piers Lane auf SRF 2 Kultur.

0: Die Nachrichten von SRF um 11 Uhr mit Marco Kolle. Nach einem Anschlag auf eine Veranstaltung des Christopher Street Day in Berlin läuft die Suche nach dem mutmaßlichen Täter. Bei der jährlich stattfindenden Demonstration für die Rechte von queeren Menschen ist gestern Abend ein Auto im Berliner Tiergarten in die Menschenmenge gefahren. Eine Person wurde dabei getötet, 16 weitere wurden verletzt, einige zum Teil schwer. Die Polizei fahndet inzwischen öffentlich und mit einem Foto nach dem mutmaßlichen Täter, einem 21-Jährigen. Er ist den Behörden als Islamist bekannt. Laut deutschen Medienberichten soll er mit der Terrororganisation Islamischer Staat sympathisiert haben. Zum Motiv macht die Polizei bisher keine Angaben, sie spricht aber von einem Anschlag. Bundeskanzler Friedrich Merz bezeichnete die Tat als abscheulich und einen Angriff auf die Gesellschaft. Im Südwesten von Frankreich, in der Nähe der Stadt Bordeaux, kämpfen die Einsatzkräfte weiter gegen die verheerenden Waldbrände. In der Nacht auf heute haben die Behörden weitere 50.000 Menschen aufgefordert, ihre Häuser zu verlassen. Die Evakuierung ist aber erschwert, denn mehrere Straßen sind gesperrt. Auch die Autobahn von Bordeaux in Richtung Süden ist zu und außerdem fahren viele Züge nicht. 2.500 Feuerwehrleute sind rund um Bordeaux im Einsatz, unterstützt von Militär und Polizei und auch von Freiwilligen, wie der französische Innenminister Laurent Nunez schreibt. Der Brand bei Bordeaux ist nicht der einzige. Auch weiter südlich an der Küste brennt der Wald bei Biscarrosse. Dort melden die Behörden, die Einsatzkräfte hätten den Brand zwar etwas eingrenzen können, unter Kontrolle sei er aber nicht. In Spanien, westlich von Madrid, ist der Waldbrand ebenfalls nicht unter Kontrolle. In der Nacht wurden weitere Gemeinden evakuiert. Die Stadt Madrid teilt mit, man habe mehrere Notunterkünfte geöffnet. Dann in die Schweiz. In Luzern ist am Abend das Festival Luzern Live zu Ende gegangen. Insgesamt hätten rund 130.000 Personen die vierte Ausgabe des Festivals besucht, schreiben die Veranstaltenden. Während 10 Tagen spielten verschiedene Musikerinnen und Musiker auf den Bühnen des Festivals, darunter etwa das Schweizer Mundart-Pop-Duo Lo und Le Duc, der Reggae-Künstler Phenomden oder der deutsche Musikproduzent Fritz Kalkbrenner. Die Organisatorinnen und Organisatoren sprachen von einer friedlichen Festivalatmosphäre und einem ruhigen Verlauf ohne nennenswerte Zwischenfälle. Das Wetter, es ist heute zunächst wechselnd bewölkt und stellenweise ziehen Schauer vorbei. Am Nachmittag gibt es dann längere sonnige Phasen bei etwa 26 Grad. Das waren Nachrichten von Radio SRF, verantwortlich Manuel Risi.
1: 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Jetzt mit dem Literaturclub Interview am Sonntagmorgen und dem neuen historischen Roman Querfeld ein des Schweizer Bestsellerautors Alex Capu.
2: Die äußeren Fakten müssen schon stimmen, das ist mir wichtig. Was wahr sein kann, muss dann auch wahr sein. Aber für alles andere lasse ich meinem Herzen freien Lauf. Mir gefällt eigentlich schon die naive Empfindung, dass etwas eine wahre Geschichte sei. Weißt du, wahre Geschichte, wie am Kneipentisch. Hör zu, ich habe eine wahre Geschichte zu erzählen. Das hat eine ganz andere Kraft, als wenn einer am Kneipentisch sagt, hör zu, ich habe da eine Geschichte. Ist erstunken und erlogen, aber sie ist trotzdem gut. Da hört keiner zu. Ich weiß auch, wovon ich rede. Ich kenne ungeduldige Frauen zum Beispiel und ich weiß, wie das ist, wenn man viele Kinder großzieht. Ich weiß sogar, wie es ist, wenn man eine Kneipe betreibt. Ich rede von Dingen, von denen ich etwas verstehe. Ich halte das in der Literatur eigentlich für besser, wenn man von Dingen redet, über die man Bescheid weiß. Besser, als wenn man über Dinge redet, über die man nicht Bescheid weiß.
1: Literaturclub Interview, heute mit dem Schriftsteller Alex Capu und seinem neuen Roman «Querfeld ein». Ein Roman, der einerseits die skandalöse Geschichte einer Grenzverletzung an der schweizerisch-deutschen Grenze zu Beginn der Nazizeit erzählt, andererseits die Geschichte eines Gasthofs mit dem etwas außergewöhnlichen Namen Gasthof zur Moskau. Mein Name ist Michael Lüsi.
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1: Alex Capu, Welcher Name ist cooler für eine Gaststätte? Zur Moskau oder Galizia?
2: Na, zur Moskau finde ich schon noch mal lustiger. Galizia ist meine Bar, die ich zu Hause habe. Und da hat sich der Name einfach ergeben, weil es das Clublokal galizischer Immigranten war damals.
1: Ich frage darum natürlich, weil der Dreh- und Angelpunkt Ihres neuen Romanes ein Gasthof ist, der Gasthof zur Moskau heißt. Und Sie betreiben selbst eben diese Bar Galizia. Aber jetzt im Ernst, Ihr Roman spielt in einem Gasthof über eine Zeitdauer von über 30 Jahren, von 1902 bis 1933. Was ist als Autor der Reiz eines Gasthofes? Ist das ein Ort, wo man das Große im Kleinen zeigen kann? Oder was reizt Sie daran?
2: Na, als erstes schon mal der Name. Da bin ich überhaupt drauf gestoßen. Ich fand diese Ansichtskarte aus diesem Ramsen im Schaffhausischen an der Grenze zu Deutschland, in Sichtweite zur Grenze. Und dieser Gasthof heißt zur Moskau. Und ich dachte mir, ja, was denn nun? An der deutsch-schweizerischen Grenze heißt da ein Gasthof zur Moskau. Was steckt da dahinter? Das wollte ich wissen. Dann natürlich ist ein Gasthof eine Stätte, in der Menschen sich begegnen. Das ist eine kleine Bühne. Man kann sich gar nichts Schöneres vorstellen.
1: Und dieses zu Moskau, dass das so hieß, ist das die Keimzelle des Romans gewesen? Weil da war ich mir nicht ganz sicher. Es gibt am Schluss so eine Schmugglergeschichte, die auch sehr wichtig ist. Und am Anfang aber wird dieses Gasthaus eingeführt. Was ist die Urzelle des Romans?
2: Na, zuerst war da schon der Name. Dann aber habe ich mich umgetan und dieses Gasthaus und das Dorf Ramsen selber übrigens auch hat eigentlich in der Weltgeschichte nur einmal Schlagzeilen gemacht und das war 1933, als sich dieses kleine Dorf mit dem großen Nazi-Deutschland angelegt hat. Und diese Geschichte hat mir dann gefallen. Einfach so wegen des Namens des Gasthofs hätte ich den Roman wohl nicht geschrieben, aber dass die ganz kleinen Leute sich da auflehnen in einer Asterix-Geschichte eigentlich, das hat mir schon Spaß gemacht.
1: Wir müssen da, glaube ich, ein bisschen Aufklärungsarbeit betreiben, damit die Leute folgen können. Also diese Asterix-Geschichte, von der Sie erzählen, also die ist ja tatsächlich passiert. Und da sind wir in Ramsen an der Grenze zwischen der Schweiz und Deutschland, 1933. In Deutschland sind die Nazis ein halbes Jahr an der Macht. Und jetzt taucht hier ein Schmuggler auf, da, in diesem Grenzgebiet, im Kanton Schaffhausen. Was ist da genau passiert?
2: Es ist denen zugelaufen wie ein streunender Hund, ein tschechischer Schmuggler namens Hermann Weber, tatsächlich im Sommer 1933. Und der hat da dauernd Zucker und Kaffee über die Grenze nach Deutschland geschmuggelt, nach Singen. Und hat dauernd da diesen Uniformierten an der Grenze, SA, SS, Zoll, Grenzwacht, eine lange Nase gedreht, weil er einfach schneller rennen konnte als die durch den Wald, über die grüne Grenze. Und irgendwann dann, nein, genau in einer Nacht Mitte August 1933 hatten die SS-Jungs genug, weil sie wussten, wo der jeweils schlief, in einer Scheune hinter dem Gasthof zur Moskau. Und dann haben die eine Grenzverletzung begangen und sind nachts um zwei über die Grenze gekommen und haben sich diesen Hermann Weber geschnappt und ihn verschleppt nach dem großen Nazi-Deutschland rüber. Und das hat sich das kleine Dorf Ramsen dann nicht gefallen lassen.
1: Das ist eigentlich erstaunlich, weil gerade wenn man so an die schaffhausische Grenze denkt, denkt man auch an den Film mit dem Matthias Gnädinger, Das Boot ist voll, wo man dann da doch eher gekuscht hat, ist allerdings ein Stück später in der Geschichte und die haben sich effektiv gewehrt. Auch die Bundesbehörden haben sich gewehrt.
2: Ja, erstens ist es ein Stück später, zweitens war ja gerade Schaffhausen auch noch sozialdemokratisch regiert. Das waren ja nicht nur Rechtsaußen da. Drittens hat sich auch das bürgerliche Establishment der Schweiz es nicht gefallen lassen wollen, dass da die neuen Herrscher in Deutschland einfach über die Grenze kommen. Das ging aus grundsätzlichen Erwägungen nicht. Es hat ähnliche Fälle gegeben in Basel und im Tessin. Und da hat dann Bundesrat Giuseppe Motta als zuständiger Minister persönlich Einsprache erhoben in Berlin beim Propagandaminister Goebbels. Und er hat dann dem Frieden zuliebe und auch weil er solche Propaganda gerade nicht brauchen konnte vor dem Reichsparteitag eingelenkt und dann hat das große Nazi-Deutschland diesen kleinen Schmuggler Hermann Weber wieder ausgespuckt und den schweizerischen Behörden übergeben.
1: Ja, ist interessant. Wir sind ja noch ganz am Anfang des Dritten Reiches. Also da hat die Schweiz offenbar doch noch Mut gezeigt.
2: Naja, Mut. Also Giuseppe Motta hat sich dann ausgesprochen am Rand der Völkerbundskonferenz in Genf und hat Wert darauf gelegt, auf ein gutes Einvernehmen, auch ein pangermanisches, wenn man so will. Also man hat schon auch Harmonie spekuliert und dass man so wohl durchkommen könnte. Es gab aber auch die Diplomaten in Berlin, das muss man sagen, die Kante gezeigt haben und sich das wirklich nicht gefallen lassen wollten und damit gedroht haben, dem Reichsparteitag in Nürnberg fernzubleiben, obwohl sie als Gäste eingeladen waren. Und das wollte dann Goebbels nicht haben, dass auf der Ehrentribüne vier Plätze der Schweizer einfach leer bleiben und womöglich dann die Dänen und die Schweden und die Norweger auch nicht kommen. Dass die Franzosen und die Engländer nicht hingingen, war ja eh klar. Aber sonst ist die ganze Welt hingegangen, die Japaner, die Chinesen, alle, Brasilien. Und man wollte das vermeiden, das hätte diplomatisch schlecht ausgesehen und deswegen hat man Hermann Weber dann zurückgegeben.
1: Was hat Sie jetzt an dieser Geschichte so interessiert, dass Sie gesagt haben, ich schreibe einen Roman darüber?
2: Na, das weiß ich ja nie im Voraus. Ich lasse mir das dann erklären, weshalb mir etwas so gefallen hat. Ich bin einfach begeistert von einer Geschichte und ich weiß es in der Sekunde, oh, die muss ich erzählen. Aber was jetzt daran so toll ist, weiß ich nicht. Ich habe ja auch keine Botschaft, wenn ich einen Roman anfange. Ich bin auch der Meinung, dass es eine sehr gute Methode ist, ein schlechtes Buch zu schreiben, wenn man mit einer vorgefassten, abstrakten Idee an die Sache rangeht und diese dann zu illustrieren versucht. Ich finde, es sollte umgekehrt sein. Aus der Illustration sollte sich die abstrakte Idee dann ergeben. Aber das ist so eine halbbewusste oder unbewusste Sache. Die Analyse ist dann Sache des Feuilletons.
1: Sie fangen ja sehr, sehr viel früher an und es ist ja auch nur ein Teil des Romans. Die Sache, die wir jetzt gerade aufgedröselt haben, das fängt schon sehr viel früher an mit dem Wirt. Und die ganze Geschichte geht dann auch um diesen Wirt, also wo er herkommt, dass er ein Arbeitersohn ist, dass er zu Geld kommt, dass er sich dieses Restaurant baut, dass er eine Frau kennenlernt, dass er dann über Jahrzehnte hinweg dieses Restaurant führt. Das ist die eigentliche Geschichte.
2: Wenn man so will, ist natürlich ein Trick, kann man sagen. Ich falle da nicht mit der Tür ins Haus mit dieser Asterix-Geschichte, sondern ich fange ganz harmlos an mit diesem ein wenig schwer erziehbaren Arnold, der später zum Wirt wird, der nie irgendwo länger als 100 Tage am selben Ort arbeiten will, weil er das Hamsterrad empfindet und das hält er nicht aus. Und so denkt er sich, 100 Tage, dann gehe ich wieder woanders hin. Und so geht er als wandernder Geselle einfach in der Gegend rum, bis er unglaublicherweise im Spielcasino in Baden-Baden eine unwahrscheinlich, wirklich extrem unwahrscheinliche, 1 zu 100.000 unwahrscheinliche Glückssträhne hat und sehr viel Geld verdient in einer Nacht. Mehr als sein Vater im ganzen Leben als Gießer bei Fischer in Schaffhausen verdient hat. Und so ist er für den Rest seines Lebens eigentlich frei aus dem Hamsterrad ausgestiegen und denkt sich, ich baue mir mein eigenes Hamsterrad, da kann ich sowieso jederzeit aussteigen. Und so baut er sich seinen Gasthof zu Moskau, genau so, wie er ihn sich vorgestellt hat. Unmittelbar an der Grenze steht er übrigens, das ist wichtig, weil es geht in dem Roman auch um Grenzen und Grenzüberschreitungen und was eine Grenze bewirkt. Sie trennt ja nicht nur, sie verbindet auch und sie schafft Möglichkeiten, die es ohne sie nicht gäbe. Weil sonst da nur nichts als Natur und Fauna und Flora wäre, Wald und Wiesen und Agrikultur. Und über so eine Grenze hinweg entwickelt sich schon ein Biotop von Menschen, die sonst da nicht wären, von allerlei Nachtschattengewächsen und windschiefen Gestalten und Träumern und Vagabunden, die eben über diese nicht allzu stark bewachte Grenze kommen müssen. Aus irgendwelchen Gründen gehen sie lieber dahin als über den großen Grenzübergang Basel oder Konstanz, Kreuzlingen. Ja.
1: Also die Grenze im Prinzip als heimliche Hauptfigur dieses Romans.
2: Als Thema als zumindest, Thema, ja. Einige meiner Figuren haben auch diesen Antagonismus, den ja eine Grenze immer bildet, auch in sich. Es gibt da die eine weibliche Hauptfigur, die Clara, die kein Empfinden hat für innen und außen und wo ihre Person anfängt und wo nicht. Sie ist wohl vermutlich ein bisschen autistisch auf dem Spektrum, würde man heute wohl sagen. Sie kann sich schlecht einfügen in das Koordinatensystem des Universums eigentlich. Wenn sie durch eine Tür geht, duckt sie sich immer, als ob sie so groß wäre, dass sie oben am Balken sich den Kopf anschlagen würde oder sie weiß nicht, wie breit sie ist, ob sie seitlich zwischendurch kann. Dafür, wenn sie draußen im Freien ist, hat sie schon als kleines Kind eine Empfindung des Geborgenseins im Universum, so dass sie Sie kann noch nicht reden, aber sie läuft schon davon und bleibt 3 Tage weg, irgendwo im Wald oder auf den Feldern. Und wenn sie wiederkommt, hat sie Erde an den Knien und an den Ellbogen und etwas Grünes im Mundwinkel, aber sonst ist sie zufrieden. Und das ist eigentlich unglaublich für ein kleines Kind, das doch eigentlich die Geborgenheit des Elternhauses oder die Wärme der Mama braucht. Und die hat kein Bedürfnis nach dieser Geborgenheit. Da geht es auch um Grenzen.
4: Ich dachte ursprünglich, diese Passage, auch die ganze Familienkonstellation, ich komme da noch ein bisschen konkreter darauf, ist der zentrale Begriff die Freiheit oder das Freilassen gegenseitig. Das ist ein Mann, der eine Frau hat, die schon mit einem auf einem Pferd zum ersten Mal auftaucht, mit einem wehenden Mantel, die der Freiheitsstaat vergleicht, diese Betty, und dann dieses Kind, das eben 3 Tage unterwegs ist und die Welt erkundet, und er, der das dann immer, dieser Arnold, diese zentrale Figur, der das dann immer so irgendwie aushält und auch weiß, ich muss das aushalten, weil die sind so. Und das ist auch das Sympathische an dieser Konstellation, dieser 3 Leute im Zentrum.
2: Das stimmt eigentlich. Ich habe mir jetzt das wirklich nicht so überlegt, dass diese Kinderfigur und die Mutter, die so als wirklich eine Freiheitsfigur daherkommt, ich habe mir das gar nicht so überlegt. Ich denke mir, dass jeder Schriftsteller seine archetypischen Figuren hat, und diese starken, freien Frauen, die tauchen im Rückblick in meinen Büchern schon immer und immer wieder auf, und jetzt ist halt nochmal so eine aufgetaucht.
4: Was hat Sie denn an diesem Arnold interessiert, diese zentrale Figur?
2: Für mich ist er das Sinnbild der Beständigkeit, auch der Beständigkeit sozialer Bindungen. Ich bin schon sehr überzeugt und lebe in der tiefen Empfindung, dass der Mensch vor allem anderen ein soziales Wesen ist. Und dass deswegen die Frage, weshalb die Menschen miteinander leben und wie sie miteinander leben und wie sie es schaffen, lange Zeit beisammen zu bleiben, viel, viel wichtiger und bedeutsamer ist als alle Fragen der Individualität und der Selbstfindung und metaphysischer Erörterungen, die ja, wenn sie nur ums Individuum und seine Position im Kosmos sich drehen, das sind mir die Fragen nach den sozialen Bindungen viel, viel wichtiger. Ich lebe auch in der Empfindung, dass es wichtig ist, dass wir alle lange beisammenbleiben, weil zwischenmenschliche Bindungen richtige Bedeutsamkeit erst mit der Dauer bekommen. Und wenn man heute von Lebensabschnittspartnern spricht und solchen Sachen, dann gefällt mir das nicht, weil ich finde, mit jedem Bruch in der Biografie Sinn und Bedeutung verloren geht. Mir gefällt die Vorstellung, dass man mit einigen Menschen, allzu viele werden es ja nicht sein, gemeinsam ein Leben strickt, das von der frühen Kindheit bis zur Grube führt halt dann. Und ich lebe auch so, ich habe frühmorgens meine Teenager-Freunde, die in meine Bar kommen zum Kaffee trinken. Und ich bin seit über 30 Jahren verheiratet und sehr dankbar für diese lang andauernden Beziehungen.
4: Ich hatte auch wirklich das Gefühl in diesem Roman, dass es vor allem um das geht, dass es ein Ausloten dessen ist, was zwischen Menschen möglich ist. Und Arnold geht sehr weit. Er akzeptiert sogar, dass seine Frau 1 Jahr lang verschwindet.
2: Ja, was will er denn machen? Ja. Sie haben da eine unübersichtliche Anzahl Kinder großgezogen gemeinsam. Und es kommt die Zeit, dass sie einfach genug hat. Sie hat das satt. Das ist ja nicht schwer zu verstehen. Über Jahrzehnte Kinder großziehen, sich um die kümmern und immer denselben Mann um sich zu haben. Und auch wenn der angenehm riecht und ein netter Mensch ist und gar nicht schlecht aussieht, aber irgendwann ist es einfach genug. Genauso wie Wiener Schnitzel mit Pommes etwas Feines ist. Aber wenn man einen Monat lang zum Frühstück, zum Mittagessen und abends Wiener Schnitzel bekommt, dann hat man nach einem Monat garantiert genug. Und so hat die auch irgendwann einfach genug. Sie hat ihm nichts vorzuwerfen. Aber ich bin dann mal weg, und dann steigt sie aufs Pferd und ist weg. Ja. Was will er machen? Er versteht sie ja. Nur ist er nicht so. Er empfindet nicht so. Er findet sie immer noch toll, wie damals, als sie als Mädchen gekommen ist, da auf ihrem Pferd. Aber sie empfindet es so, und sie ist weg, und er versucht nicht auf sie zu warten. Und doch wartet er. Und er weiß sicher, bestimmt, dass sie wiederkommen wird, weil er für sie einfach trotzdem der Allerbeste ist. Aber er weiß nicht wann und er weiß nicht wie. Und er hat ihr keine Vorwürfe zu machen. Er empfindet auch keine.
4: Ein Buch über Toleranz und Respekt.
2: Also, ja, hoffentlich eigentlich, ja.
4: Wer erzählt das?
2: Na, ich erzähle das. Ich bin der allwissende Erzähler und ich sehe in alle Köpfe und in alle Herzen rein. Ich werde doch nicht so tun, als ob ich das nicht sei.
4: Ja, eben, weil ich frage darum, weil ich zwei Sachen fallen mir auf. Das hat Humor, wie Sie das erzählen, und das hat auch eine gewisse Lebenserfahrung. Und eigentlich aufgrund der Antwort, die Sie mir gegeben haben auf diese Geschichte mit der Frau und mit dieser Konstellation, ist es klar, dass Sie das sind.
2: Ja, ich weiß auch, wovon ich rede. Ich kenne ungeduldige Frauen zum Beispiel und ich weiß, wie das ist, wenn man viele Kinder großzieht. Ich weiß sogar, wie es ist, wenn man eine Kneipe betreibt. Ich rede von Dingen, von denen ich etwas verstehe. Ich halte das in der Literatur eigentlich für besser, wenn man von Dingen redet, über die man Bescheid weiß. Besser, als wenn man über Dinge redet, über die man nicht Bescheid weiß.
4: Das ist hocherstaunlich, ne?
2: Ja.
4: Ja, ist gut. Kommen wir zum zweiten Teil des Romans. Ja. Jetzt kommt da plötzlich so ein Typ, also der Schmuggler. Sie führen ihn als Bär ein, der aus dem Wald rennt. Sie haben es vorhin kurz beschrieben, der rennt einfach drauf los. Er kann schneller rennen als die Polizei, hat da diese Säcke und läuft übers Feld. Und der Arnold beobachtet ihn und denkt, ui, wenn das bloß gut geht. Also diese Figur, dieser Bär, der da rauskommt, der ist ja an und für sich schon ein Spektakel.
2: Ja, es gibt keine Fotos von dem Mann. Hermann Weber, den hat es wirklich gegeben.
4: Genau.
2: Aus Böhmen, in jener Zeit tschechoslowakischer Staatsbürger, aber deutschsprachig. Und der ist da aufgetaucht im Sommer 1933, eben zugelaufen wie ein Hund, wenn man so will. Und der findet da ein Zuhause, verliebt sich natürlich auch in das Mädchen. Eine Liebesgeschichte gehört zu einem Roman, das ist klar. Ist eine arglose, ein argloser, freundlicher Mensch. Man, so wie ein Bernhardinerhund, der einem zuläuft. Der ist kein Deutscher.

0: Sie haben so eine Art Naturbursche aus ihm gemacht, oder sagen wir so eine Peer Gynt-Figur, so eine, ja, so ein kräftiger,
1: ja, Obelix, der 12 Stunden ohne Unterlass Holz hacken kann, so, ja. Das kann der, ja. Ja.
0: Und der auch ein gutes Verhältnis zu, auch zur Mutter hat und so, und auch ziemlich genau weiß, wann er seinen Charme einsetzen muss.
1: Nein, das weiß er nicht, er hat ihn einfach. Ich bin der Meinung, dass wenn jemand weiß, wie er seinen Charme einsetzen muss, der Charme schon flöten gegangen ist. Charme ist immer etwas Unschuldiges, wie sich seiner nicht bewusst ist, wie Schönheit auch. Und er hat aber ein feines Empfinden und eine sichere Nase, und deswegen sticht ihm das Nazi-Getue jenseits der Grenze. Der war zuvor, das ist auch aktenkundig, 4 Jahre lang in Singen als Hilfsarbeiter in der Fabrik und auf der Baustelle. Und dieses Nazi-Gedöns sticht ihm in die Nase, diese Volkswertung und das Geprügel und die Fahnen überall. Er kann das nicht richtig analysieren, natürlich, ist vielleicht auch noch ein bisschen früh, historisch gesehen, im Sommer 1933. Aber er wittert ganz sicher, dass das nicht gut sein kann.
0: Jetzt schmuggelt er ja nicht nur Kaffee und Zucker, sondern eben auch kommunistisches Propagandamaterial ins Reich hinein. Also das war alles verboten bereits. Das passt irgendwie so für mich ein bisschen schlecht zu dieser Art Figur. Hatte Kommunist ist er ja nicht wirklich.
1: Nein, er hatte keinen ideologischen Hintergrund. Es gibt auch die Polizeiverhöre, wo die Schweizer Behörden sehr darauf herumreiten, weil die wollten damals auch schon keine Kommunisten im Haus haben und schon gar keine ausländischen, und haben ihn mehrmals danach gefragt. Diese Zeitschriften, sozialdemokratische und kommunistische, wurden halt für Deutschland zum Teil in Schaffhausen gedruckt. Und die mussten dann über die Grenze. Und er hatte Freunde, natürlich auch Arbeiter. Der war ja selber ein Arbeiter und Sozialdemokraten und Kommunisten. Und die haben ihn gefragt, du bringst du uns nächstes Mal noch einen Packen mit? Und dafür hat er einen Franken oder zwei bekommen. Und das Trinkgeld konnte er gebrauchen. Aber das war's dann auch schon.
0: Sein Job war ja das Schmuggeln, nicht das politische Agitieren.
1: Harmloser Zucker und Kaffee war sein Geschäft, ja.
0: Wie haben Sie den entdeckt, diesen Hermann Weber?
1: Na, offen gestanden ist es ziemlich einfach. Im Gasthof zur Moskau, ich entdecke die Ansichtskarte. Dann googelt man ein wenig, gibt es einen kleinen Text, übrigens meines Freundes Stefan Keller, der was Kurzes darüber geschrieben hat. Da taucht diese Geschichte um Hermann Weber auf. Dann habe ich mich umgetan, weil ich ja Geschichte studiert habe in Basel, kenne ich mich da schon ein wenig aus, wie man historische Recherchen anstellt. Gibt es einige Dissertationen, die sich kapitelweise um das Thema kümmern und den Hermann Weber erwähnen. Und dann bin ich in die Archive gegangen, im Bundesarchiv in Bern. Da gibt es richtig dicke Akten über den Fall, weil das eben die hohe Politik dann auch interessiert hat.
0: Es ist lustig, ich habe den ähnlichen Weg gemacht. Ich wollte wissen, ob es dieses Tour Moskau wirklich gibt. Und habe dann die Dissertation von Franco Battel gefunden,
1: genau,
0: unserem Kollegen. Ja. Die ist ja wirklich gut, also da steht alles drin.
1: Sehr gut, ja, sehr gut gemacht. Sie kennen den.
0: Ja, klar, der ist ja ein Kollege hier, der ist ein SRF.
1: Ah, ja, der ist, herzliche Grüße.
0: Werde ich gerne sagen, der war lange jetzt Italien-Korrespondent.
1: Okay.
0: Ja, und dann ist es, das sind 3 Klicks, dann hat man eigentlich die Geschichte.
1: Heute ist alles jederzeit verfügbar. Und also man muss wirklich auch nicht das Schießpulver erfunden haben, das ist wirklich einfach. Aber man muss wissen, was man sucht. Wenn man nicht weiß, was man sucht, dann findet man auch nichts, das ist auch klar.
0: Das ist schon. Also wenn man es nicht wüsste, findet man es nicht.
1: Nein.
0: Das ist klar. Ja. Aber jetzt ist ja eigentlich die Kunst, und das ist ja etwas, was Sie immer machen, dass man daraus dann eben Literatur macht. Also dieses Verhältnis zwischen, da möchte ich gerne danach fragen, dieses Verhältnis zwischen Sachen, die wirklich passiert sind, und Sachen, die Sie literarisieren, und was erfinden dazu. Wie funktioniert das bei Ihnen?
1: Das ist eine Sache des Empfindens natürlich. Ich bin immer begeistert, wenn ich auf eine Geschichte stoße. Mir gefällt eigentlich schon die naive Empfindung, das ist mir schon klar, dass etwas eine wahre Geschichte sei. Weißt du, wahre Geschichte, wie am Kneipentisch. Hör zu, ich habe eine wahre Geschichte zu erzählen. Das hat eine ganz andere Kraft, als wenn einer am Kneipentisch sagt, hör zu, ich habe da eine Geschichte. Ist erstunken und erlogen, aber sie ist trotzdem gut. Da hört keiner zu. Diese Kraft der wahren Geschichte, wir wollen jetzt kein erkenntnistheoretisches Proseminar abhalten, aber die wahre Geschichte, das gefällt mir. Und dann male ich sie mir aus, und natürlich drifte ich dann ab, gerade was das Ausgestalten der Figuren betrifft und wie die gewesen sein könnten, was

0: die nebenher noch getan haben könnten. Wenn es keine absoluten Gegenbeweise gibt, dann leiste ich mir die Freiheit, mir da was auszumalen. Die äußeren Fakten müssen schon stimmen, das ist mir wichtig. Was wahr sein kann, muss dann auch wahr sein. Aber für alles andere lasse ich meinem Herzen freien Lauf.
1: Und dann bietet Ihnen eigentlich die wahre Geschichte den Boden.
0: Die Bühne, man kann sagen, die Bühne, ja.
1: Ja, genau. Warum wechselt der Stil bei einem gewissen Punkt in so, sagen wir mal, noch zwei Drittel des Buches, wo dann plötzlich auch Dokumente kommen?
0: Ich habe schon vor 30 Jahren, als ich den ersten Roman schrieb, für mich die Formel gefunden, dass man schlichte, banale Ereignisse dramatisch erzählen muss. Aber wenn es dramatisch wird, sollte man sehr, sehr sachlich werden im Ton. Und das bewährt sich, das funktioniert. Und sonst ist es zu viel Banalität auf der einen Seite. Wenn man etwas Banales banal erzählt, dann will es keiner lesen. Und wenn man auf dramatische Ereignisse nochmal die dramatisch überhöht, dann ist es auch zu viel.
1: Aber banal ist es ja nicht eigentlich. Also wenn einer dann im Casino gewinnt und gleich viermal.
0: Ja, stimmt schon. Ja. Nein, aber ich meine die leisen Töne. Man muss auch leise anfangen. Ich will nicht mit Pauken und Trompeten anfangen, weil dann müsste man, ein Crescendo ist innerhalb eines Romans schon notwendig. Und wenn man schon mit Tutti anfängt, dann wird es schwierig. Das ganze Orchester ist schon bei der Arbeit. Was will man noch oben drauf geben? Und deswegen fange ich lieber leise an.
1: Aber Sie empfinden das nicht als Bruch, dass plötzlich ein Hermann Weber in diesem Roman als Kerl dargestellt wird und dann ist plötzlich ein Dokument drin vom richtigen Hermann Weber?
0: Nein, als Bruch nicht. Ich empfinde das als Schlauheit meinerseits. Ich lulle die Leserschaft so ein. Wir haben da dieses Idyll an der deutschen Grenze im äußersten Norden des Kantons Schaffhausen. Alle sind eigentlich nett zueinander im großen Ganzen. Das Leben gedeiht und blüht. Und es passiert nicht viel. Die Schwalben fliegen tief und der Sommer kommt und der Herbst kommt und der Winter vergeht. Und dann in der Mitte des Romans, ja ziemlich genau in der Mitte, das ist schon auch kein Zufall, dann kippt's. Das ist der Kulminationspunkt.
1: Ja. Ich möchte jetzt noch ganz kurz auf Ihr Schreiben generell zu sprechen kommen, Alex Göppi. Und zwar, weil ich einen Artikel gelesen habe im Vorfeld dieses Gesprächs über Sie von Hilmar Klute, Schriftsteller und Literaturwissenschaftler. Und der beschreibt Sie im Zusammenhang mit dem letzten Buch, das herausgekommen ist, Das kleine Haus am Sommerhang. Und da schreibt er, dass es einerseits die großen Romane von Ihnen gibt, wie jetzt zum Beispiel der, über den wir heute reden. Und das sind gut recherchierte, historische, oft Romane über einzelne Personen innerhalb des Weltgefüges. Und auf der anderen Seite autobiografische Erzählungen, wie Das kleine Haus am Sommerhang eben, wo es um Lebensentwürfe, um persönliche Sachen geht. Erkennen Sie sich wieder?
0: Ja, das sind wohl die zwei Seelen, die ich in der Brust habe. Ich habe schon als kleiner Junge Geschichten geschrieben, die mir aus der Seele kamen. Also wirklich, aber als ich schon erst kaum alle Buchstaben gelernt hatte in der ersten Klasse, habe ich schon Geschichten geschrieben. Und ich bin aber auch gelernter Journalist. Ich habe bei der Schweizerischen Depeschenagentur viele Jahre gearbeitet, und zwar nicht im Feuilleton, sondern in der Politik. Mhm. Ich war im Bundeshaus und jeweils während der Sessionen. Und da habe ich gelernt, Relevantes von Unwichtigem zu trennen. Und vor allem auch, dass in dieser Abteilung zumindest die Zuckungen meiner unsterblichen Seele niemanden interessieren, wenn ich im Bundeshaus Bericht erstatte. Da bleibt man wirklich sehr, sehr, sehr, sehr, sehr sachlich. Und die andere Seele ist meine Kurzgeschichten- und Romanseite.
1: Wie geht es weiter für Sie?
0: Ich habe keine Ahnung. Ich werde diesen Sommer 65 und bekomme schon diese Zettel die ganze Zeit von der AHV und von der Pensionskasse, dass ich Geld bekomme einfach fürs Nichtstun. Und ich denke, wie jetzt? Echt? So viel Geld bekomme ich? Das ist herrlich eigentlich. Also ich muss mir wirklich keine Sorgen um Geld machen. Aber andererseits ändert sich für mich auch nicht viel. Ich habe sonst schon in den letzten Jahren die Empfindung gehabt, dass es allmählich Zeit ist, auch ein bisschen ruhiger zu treten und die jungen Leute auch mal ranzulassen, auch mal die Klappe zu halten, finde ich auch gut. Und mir gefallen eigentlich jene auch sehr gut, die ein bisschen älter sind noch als ich und darin ein Vorbild sein könnten. Ich will nicht mit 90 noch überall rumlaufen und überall meine Meinung dazugeben. Ich habe jetzt auch schon oft bei irgendwelchen Komitees oder so, die eine Stimme von mir wollen, ein Quote oder kommst du in diese Jury oder so, habe ich lieber einen jüngeren Kollegen oder eine Kollegin empfohlen, um mich selber zurückzuziehen. Ich bin auch aus allen Verbänden und Organisationen zurückgetreten übrigens. Sogar als Sozialdemokrat.
1: Zurückgetreten?
0: Ja, ohne Bitterkeit. Aber also im Herzen bleibe ich das natürlich. Aber ich denke mir, mein politisches Engagement ist auch ein bisschen vorüber jetzt. Ich bin jetzt ein älterer Herr, der seine Ruhe haben möchte. Das gefällt mir sehr gut.
1: Aber fürs Schreiben gilt das nicht. Sie schreiben weiter.
0: Das weiß ich jetzt noch nicht. Wahrscheinlich, vermutlich, wenn mir wieder was einfällt. Aber ich habe schon nach dem ersten Roman vor über 30 Jahren in der Empfindung gelebt, dass es das jetzt gewesen ist. Weil man gibt ja immer alles von sich. Ich werde ja nicht so ein bisschen was aufbewahren für den nächsten Roman. Und wenn man mit etwas fertig ist, dann ist man wirklich leer. Das ist keine Koketterie und kein Klischee, finde ich. Das ist tatsächlich so. Und bisher war es immer so, dass dann irgendwann wieder ich auf eine Geschichte gestoßen bin, bei der ich wusste, schau an, das ist es jetzt und dann geht's wieder los und dann muss ich mich 2 Jahre oder so wieder ausschließlich damit befassen, am Tag und in der Nacht. Aber wie das jetzt sein wird, weiß ich nicht. Ich habe auch kein Projekt oder irgendwas am Horizont stehen.
1: Eine Sache möchte ich zum Schluss noch klären. Und zwar einfach darum, weil wir es am Anfang angesprochen und dort nicht geklärt haben. Warum heißt dieser Gasthof, um den es geht in diesem Buch, Gasthof zur Moskau?
0: Es gibt dazu mindestens 2 Legenden und die eine gefällt mir besser. Tatsache ist, dass es dort an der schaffhausisch-schweizerischen Grenze in Ramsen Ende des 19. Jahrhunderts einen alten, bärbeißigen Bauern namens Peter gab, der jeweils mit dem Gewehr vors Haus trat, wenn der Postbote einen Brief abzugeben hatte. Niemand hat sich da hingetraut. Und die Dörfler nannten seinen Hof Petersburg, weil er die so verteidigt hat. Und als dann ein junger Wirt kam und da nebenan einen Gasthof aufgebaut hat, haben die Witzbolde halt neben Petersburg die Kneipe Moskau genannt. Und das war ein Witz im Dorf, aber wie das so geht mit Witzen, die verselbstständigen sich und man wird sie nicht mehr los. Und dann ist man gut beraten als Betroffener, wenn man nicht dagegen ankämpft, sondern eigentlich diesen Witz entert und zu seinem eigenen macht. Und das hat der junge Wirt gemacht.
1: Ja. Muss dazu noch sagen, es war lange vor der russischen Revolution. Also es ist kein politisches Statement. Ne?
0: Richtig. Und übrigens steht das Haus heute noch und ist als Gasthof zur Moskau so angeschrieben. Die Kneipe ist geschlossen, aber das Haus steht noch.
1: Kommen wir zum Schluss. Und da möchte ich gerne noch ein kleines Spiel machen, das wir immer machen in dieser Sendung. Und da geht es darum, ich werde den Anfang eines Satzes sagen, geht ums Thema Literatur im Großen und Ganzen und Sie bitten, den Schluss des Satzes zu sagen. Ich probiere es einfach mal.
0: Ja, ich auch.
1: Ich lese, weil ich
0: unersättlich neugierig bin auf andere Welten.
1: Ich schreibe, weil ich
0: Geschichten in mir trage, die ich gerne anderen erzählen will.
1: Das Ziel meiner Fiktion ist
0: den Leuten Vergnügen zu bereiten.
1: Ganz herzlichen Dank für dieses Gespräch.
0: Ich bedanke mich.
1: Soweit Literaturclub Interview mit Querfeld ein, dem neuen Roman des Schweizer Schriftstellers Alex Gäbühl. Alle Informationen zum Roman finden Sie in der Beschreibung dieser Episode oder unter srf.ch/audio. Mein Name ist Michael Luisier.
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4: Wir möchten Ihnen jetzt mit Musikvergnügen bereiten. Michael Schwendemann begleitet Sie am Mikrofon und der Pianist Sergei Kasparov spielt zum Auftakt ein Stück von Jean-Baptiste Lully.

Eine kunstvolle Allemande in E-Moll von Jean-Baptiste Lully, gespielt von Sergei Kasparov. Musik zum Zuhören, ohne Zweifel. Aber ursprünglich war die Allemande ein Tanz und in weiten Teilen Europas verbreitet. Deutlich näher bei Musik, die man sich auch ganz praktisch als Tanzmusik vorstellen kann, sind die Stücke, die uns das Ensemble Musica Antiqua Provence unter Christian Mondus jetzt präsentiert. Die Tänze stammen aus einer Sammlung des Violinpädagogen und Komponisten Gasparo Zanetti.

Das Ensemble Musica Antiqua Provence mit Tänzen aus der Sammlung Lo Scolaro von Gasparo Zanetti. Der Morgen dämmert und mit ihm keimt die Hoffnung. In Franz Schuberts Oper Alfonso und Estrella singt der Titelheld Alfonso die Arie schon, wenn es beginnt zu tagen. Der Text von Franz von Schober erzählt von der Kraft der Liebe, die selbst die ersten Strahlen des Tages noch übertrifft. Noch bevor die Sonne ganz aufgegangen ist, erfüllt die Sehnsucht nach der Geliebten das Herz mit Licht und Zuversicht. Schubert kleidet diese Stimmung in warme Klänge. Zu hören ist einer der großen Tenöre unserer Zeit, Jonas Kaufmann, begleitet vom Mahler Chamber Orchestra unter der Leitung von Claudio Abbado.

Der Tenor Jonas Kaufmann als Alfonso in der Oper Alfonso und Estrella von Franz Schubert. Wir hörten die Arie Schon wenn es beginnt zu tagen. Begleitet hat das Mahler Chamber Orchestra unter Claudio Abbado. Und schon steht das nächste Kammerorchester bereit. Diesmal das Kammerorchester des Dänischen Rundfunks unter Adam Fischer. Es präsentiert uns eine Sinfonie des jungen Wolfgang Amadeus Mozart, die Sinfonie in G-Dur, Köchelverzeichnis 110.

0: Ein jugendlicher Mozart voller Ideen und Tatendrang. Die Sinfonie Nummer 12 in G-Dur, Köchelverzeichnis 110, entstand im Jahr 1771, als Wolfgang Amadeus Mozart gerade einmal 15 Jahre alt war. Gespielt hat das Kammerorchester des Dänischen Rundfunks unter Adam Fischer.
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unverkennbar ein Tango. Aber kein südamerikanischer, sondern ein europäischer. Erwin Schulhoff hat ihn komponiert und als Nummer 4 in seinen 5 Stücken für Streichquartett herausgegeben. Gespielt hat ein Ensemble aus der Schweiz, das Casal-Quartett. Für sinfonische Klänge sorgt jetzt die NDR-Radiophilharmonie unter Howard Griffiths, der es liebt, neben dem etablierten Repertoire auch immer wieder vergessene Musik zu entdecken. Hier hören wir das Finale aus einer Sinfonie von Paul Wranitzky, einem der angesehensten Musiker damals in Wien und mit Mozart, Haydn und Beethoven befreundet.

Die NDR Radio Philharmonie unter Howard Griffiths im Finale aus der Sinfonie in D-Dur, Opus 52 von Paul Wranitzky. Wir bleiben in Wien und bei den etwas vergessenen Komponisten. Ein paar Jahrzehnte älter als Wranitzky war sein Kollege Josef Umstadt. Von ihm stammt diese Musik für Flöte und Orchester.

Das Adagio Malontanto, der zweite Satz aus dem Flötenkonzert in A-Dur von Josef Umstadt. Die Flötistin Sieglinde Grösslinger spielte zusammen mit dem Ensemble Klingekunst. Auf dem Weg hin zu den 12.30 Uhr Nachrichten begleitet uns jetzt das Amphion Bläser Oktett mit einem Andantino von Georg Truschetzky.

0: Die Nachrichten von SRF um 12:30 mit David Burkhardt. Bei einem Anschlag auf eine Veranstaltung des Christopher Street Days in Berlin kommt ein Mensch ums Leben. 16 weitere werden verletzt. Wir sprechen gleich mit unserer Korrespondentin vor Ort darüber, was zur Tat bekannt ist und was nicht. Wegen verheerender Waldbrände bei der französischen Stadt Bordeaux wurden erneut zehntausende Menschen zur Evakuierung aufgerufen. Unsere Frankreich-Korrespondentin berichtet über die aktuelle Situation. Und das Wetter heute zeitweise und morgen dann ziemlich sonnig mit Höchstwerten zwischen 24 und 27 Grad. Stellenweise regnet es. Nach einem Anschlag auf eine Veranstaltung des Christopher Street Days in der deutschen Hauptstadt Berlin läuft die Suche nach dem mutmaßlichen Täter. Bei der jährlich stattfindenden Demonstration für die Rechte von queeren Menschen ist gestern Abend ein Auto in die Menschenmenge gefahren. Eine Person wurde dabei getötet und 16 weitere verletzt. Ich bin jetzt live verbunden mit Alexandra Gubser, unserer Deutschland-Korrespondentin. Alexander Gubser, was weiß man inzwischen zum Tathergang in Berlin?
1: Ja, es ist noch Gegenstand der Ermittlungen, aber es könnte eine zweigeteilte Tat gewesen sein. Erst hat einer oder mehrere Täter gestern kurz vor 22 Uhr mit einem Lieferwagen auf einem Kiesweg im Tiergarten, das ist der große Park zwischen Potsdamer Platz, Siegessäule und Brandenburger Tor, mehrere Menschen überfahren. Das Fahrzeug krachte nach der Fahrt in einen Baum. Zeugen wollen gesehen haben, wie ein Mann ausgestiegen ist und mit einem Messer oder einer Machete beim Wegrennen wahllos auf weitere Menschen eingestochen hat. Da beim Aufprall beide Airbags des Minivans aufgegangen sind, prüft die Polizei nun, ob es möglicherweise nicht nur einen, sondern weitere Täter gibt. Insgesamt ist eine junge Frau ihren Verletzungen noch vor Ort erlegen. 8 weitere Personen wurden schwer verletzt, 3 kämpfen um ihr Leben und 5 Menschen erlitten leichte Verletzungen.
0: Was ist denn über den oder eben vielleicht die mutmaßlichen Täter bisher bekannt?
1: Es soll sich um einen 21-jährigen Deutschen mit libanesischen Wurzeln handeln. Laut Polizeiangaben gehört er zur islamistischen Szene in Berlin, wird also als sogenannter Gefährder eingestuft. Er soll radikalisiert und gewaltbereit sein. Bis vor 2 Monaten saß der junge Mann nach verschiedenen Medienberichten offenbar auch noch in Untersuchungshaft. Er soll versucht haben, nach Syrien auszureisen, um sich dem IS anzuschließen. Bei einer Rückreise aus dem Libanon ist er Ende letztes Jahr dann am Flughafen Berlin festgenommen worden, wegen Verdachts auf Vorbereitung einer terroristischen Straftat. Das wirft natürlich viele Fragen auf, warum dieser Mann auf freiem Fuß war, warum er nicht besser überwacht wurde. Aber man muss auch wissen, der Verfassungsschutz zählt für ganz Deutschland 9000 Menschen, die ein gewaltorientiertes islamistisches Potenzial haben sollen. Allein in Berlin wird von einer dreistelligen Zahl gesprochen. Alle zu überwachen, das ist kaum möglich.
0: Der Anschlag ereignete sich in der deutschen Hauptstadt Berlin. Was bedeutet denn der Anschlag konkret für die Stadt Berlin?
1: Das ist natürlich ein Anschlag, der die Stadt ins Mark trifft. Der CSD Berlin ist eine Institution, hat dieses Jahr mit rund 700.000 Teilnehmerinnen und Teilnehmern so viele Menschen mobilisiert wie noch nie. Welche andere Stadt als Berlin gilt schon als Stadt der Freiheit, ist so weltoffen, so tolerant gegenüber allen Ausdrucksformen der Gesellschaft. Und diese offene Gesellschaft war ja wohl auch Ziel dieses Anschlags. Zwar muss man auch wissen, die queere Community ist auch in Berlin seit längerem wieder stärker unter Druck. Händchenhaltende Homosexuelle werden auch hier immer wieder mal beleidigt, bedroht oder sogar verprügelt. Schwul-lesbische Kneipen werden mit Fäkalien beschmiert etc. Und jetzt mit diesem Anschlag natürlich wird die Verunsicherung in der queeren Community weiter wachsen.
0: Besten Dank, Alexander Gubser, für diese aktuellen Informationen live aus Berlin. Im Südwesten von Frankreich, in der Nähe der Stadt Bordeaux, kämpfen die Einsatzkräfte weiter gegen die verheerenden Waldbrände. 2.500 Feuerwehrleute sind im Einsatz, unterstützt von Militär, Polizei und auch von Freiwilligen. Vor Ort in Bordeaux ist Frankreich-Korrespondentin Miriam Mattis. Sie sagt, die Lage sei angespannt.
2: Über der Region liegt dichter Rauch, der Geruch von verbranntem Holz ist allgegenwärtig. Je nach Windrichtung verschlechtert sich die Sicht innerhalb weniger Minuten und das bis nach Bordeaux. Wegen der schlechten Luftqualität tragen manche Menschen Schutzmasken. Die Behörden weisen die Bevölkerung an, Fenster zu schließen und möglichst nicht rauszugehen. Alleine in der letzten Nacht mussten weitere 55.000 Menschen ihre Unterkunft verlassen. Das Departement Gironde wird immer weitläufiger evakuiert. An eine baldige Rückkehr in die betroffenen Gebiete ist gemäß den Behörden aktuell nicht zu denken.
0: Frankreich-Korrespondentin Miriam Mattis. Der Brand bei Bordeaux ist nicht der einzige. Auch weiter südlich an der Küste brennt der Wald bei Biscarrosse. Dort melden die Behörden, die Einsatzkräfte hätten das Feuer zwar etwas eingrenzen können, unter Kontrolle sei er aber nicht. In Spanien, westlich von Madrid, ist der Waldbrand ebenfalls nicht unter Kontrolle. In der Nacht wurden weitere Gemeinden evakuiert. Die Stadt Madrid teilte mit, man habe mehrere Notunterkünfte geöffnet. Nach Brasilien. Dort will Senator Flavio Bolsonaro Präsident werden. Er ist der Sohn des früheren Präsidenten Jair Bolsonaro, der wegen eines versuchten Staatsstreiches zu mehr als 27 Jahren Gefängnis verurteilt wurde und darum bei den kommenden Wahlen im Oktober nicht antreten kann. An einem Parteitag haben die Delegierten Flavio Bolsonaro als Kandidaten nun offiziell nominiert. Er gilt wie sein Vater als rechtskonservativer Politiker. Bei den Wahlen will er den linken Amtsinhaber Luiz Inácio Lula da Silva herausfordern. Auch der 80-jährige Lula dürfte bald nominiert werden. In aktuellen Umfragen liegt der linke Präsident etwas vor seinem rechten Herausforderer Bolsonaro. Nun zu zwei Meldungen aus der Schweiz. Trotz einiger erwarteter Gewitter rechnet das Bundesamt für Umwelt BAFU nicht mit einer baldigen Entspannung bei der ausgedehnten Trockenheit. Es gebe weiterhin keine Anzeichen für eine anhaltende und ausgedehnte Niederschlagsperiode, schreibt das BAFU. Besonders akut sei die Lage im Jura bis in die Region Basel und weiter hinein ins Mittelland. Im 30-Tages-Zeitraum habe es dort 70% weniger Regen gegeben als normal. Und in Luzern ist am Abend das Festival Luzern Live zu Ende gegangen. Insgesamt hätten rund 130'000 Personen die vierte Ausgabe des Festivals besucht, schreiben die Veranstaltenden. Während der 10 Tage spielten verschiedene Musikerinnen und Musiker auf den Bühnen des Festivals, darunter etwa die Schweizer Mundart-Pop-Duo Lo und Leduc, der Reggae-Künstler Phenomden oder der deutsche Musikproduzent Fritz Kalkbrenner. Kommen wir noch zum Wetter. Am Nachmittag ist es zeitweise sonnig und es wird nur noch lokal nass. In den Alpen bleiben die Wolken zahlreich. Morgen hat es zunächst viele Wolken und lokal fällt etwas Regen. Tagsüber wird es ziemlich sonnig. Die Höchstwerte liegen heute und morgen bei 24 bis 27 Grad. Im sonnigen Tessin gibt es morgen bis 30 Grad. Das waren Nachrichten von Radio SRF. Verantwortlich Manuel Reisi.
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4: Noch nie hat mir ein Gast so schnell die Musikwünsche für diese Sendung geschickt wie Sie, Helen Keller. Sie waren kurz entschlossen und haben danach auch nichts mehr daran gerüttelt. Was sagt das aus über Sie als Mensch? Sind Sie jemand, die schnell Entscheidungen trifft?
5: Vielleicht jemand, der gerne Musik hat und deshalb sich gedacht hat, die Auswahl ist schwierig, aber ich mache sie jetzt und dann ist sie auch gemacht. Man hätte auch 5 oder 6 andere auswählen können. Es gibt so viele schöne und spannende Musikstücke.
4: Es ist eine große Bandbreite, die wir hören werden in der nächsten Stunde. Ich freue mich sehr, dass Sie da sind. Das ist Musik für einen Gast. Ich bin Irene Grüter. Helen Keller, Sie arbeiten in einem Berufsfeld, in dem Entscheidungen eine große Tragweite haben. Sie sind Professorin für Völkerrecht an der Universität Zürich und Sie waren 9 Jahre lang Richterin am Europäischen Gerichtshof für Menschenrechte in Straßburg. Wenn Ihnen das jemand vorausgesagt hätte in Ihrer Kindheit, was hätten Sie gedacht?
5: Das hat mir niemand in meiner Kindheit vorausgesagt. Ich komme aus einer Arbeiterfamilie und meine Eltern haben sich eigentlich vorgestellt, dass ich Flight Attendant, Hostess hat man damals noch gesagt, werde. Das war das höchste der Gefühle und sie haben mich dabei völlig verkannt, weil ich fliege überhaupt nicht gern.
4: Sie sind aber viel herumgekommen in der Welt mittlerweile. Waren es denn damals schon Fragen rund um Recht und Gerechtigkeit, die Sie interessiert haben als Kind?
5: Ich glaube schon, aber durch das, dass ich in einer Arbeiterfamilie groß geworden bin, habe ich auch immer gewusst, ich muss ein Handwerk lernen. Und die Riesterei ist für mich wie Haare schneiden. Man kann immer und überall arbeiten, auch wenn das Recht häufig sehr national ist. Mit dem Völkerrecht ist man dann ein bisschen internationaler unterwegs. Aber es war für mich immer klar, ich muss etwas lernen, mit dem ich nachher Geld verdienen kann.
4: Sie sind in Winterthur aufgewachsen. Wenn Sie zurückdenken an diese Zeit, welches war der Ort, wo Sie sich als Kind am liebsten aufgehalten haben?
5: Sicher in der Küche. da riecht es ja immer gut, wenn man kocht. Und da gab es auch einen Radio, da schepperte die Musik raus. Und ja, ich glaube, das war der schönste und auch wärmste Ort.
4: Was war das für Musik, die da raus schepperte aus dem Radio?
5: Nicht das zweite Programm. Wie gesagt, die Arbeiterfamilie, da bin ich mit viel Volkstümlichem, mit viel Unterhaltungsmusik aufgewachsen. Klassische Musik gab es da eigentlich nie.
4: Sie haben selbst schon früh ein Instrument spielen gelernt. Wie sind Sie zum Akkordeon gekommen?
5: Ja, zum Musikmachen bin ich in der Primarschule gekommen. Da durften wir zuerst Blockflöte lernen. Und als dieser Unterricht zu Ende war, hat die Musiklehrerin meine Eltern gefragt, ja, darf das Kind denn auch noch was anderes lernen? Das kam dann aber für meine Eltern gar nicht in Frage.
4: Aus finanziellen Gründen nicht?
5: Ja, das Finanzielle war das eine, aber so Klavier oder Geige, ich glaube, das war einfach zu fremd für sie.
4: Das war so etwas für Kinder aus dem bildungsbürgerlichen Milieu?
5: Genau. Sie haben aber dann irgendwann gemerkt, dass ich ein bisschen traurig war und sind eines Tages gekommen und haben gefragt, möchtest du nicht Akkordeon lernen? Und Akkordeon war, als ich Kind war, ein sehr attraktives Instrument. Es gab in Winterthur ein Akkordeonorchester, es gab eine Akkordeonschule. Da durfte ich dann zuerst in einem Gruppenunterricht Akkordeon lernen, das war eben nicht so teuer. Und dann im Zweierunterricht und schließlich allein. Und ich habe das sehr gerne gemacht. Und das Akkordeon hat mich durchs Leben begleitet. Musik im Allgemeinen, ich mache alles gerne, was mit Musik zusammenhängt. Ich singe gerne, ich singe allein, im Quartett, im Sextett. Ich tanze sehr gerne und ein Tag ohne Musik ist kein guter Tag.
4: Das erklärt die stilistische Bandbreite auch in Ihrer Musikauswahl. Jetzt sagten Sie, Ihr Berufsweg wurde Ihnen nicht in die Wiege gelegt. Und noch heute ist es in der Schweiz so, dass Kinder aus dem Arbeitermilieu schlechtere Chancen haben, ans Gymnasium gehen zu können, als solche mit Akademikereltern. Wer hat Sie denn gefördert? Wie kam es dazu, dass Sie ans Gymnasium gingen?
5: Das war mein Mittelschullehrer in der 6. Klasse. Der hat von Anfang an gesagt, das Kind gehört ins Gymnasium. Meine Eltern haben da eher nicht gut darauf reagiert. Und die Schweiz steht ja im internationalen Vergleich immer etwas unter Verdacht, dass eben diese Durchgängigkeit der sozialen Schichten relativ schlecht ist. Ich glaube, die gesellschaftlichen Verhältnisse waren jedenfalls bei mir nie das Problem. Weder die Schule noch die Uni noch sonst irgendwer hat mir Steine in den Weg gelegt. Meine Familie hat mir immer gesagt, du gehörst nicht dahin. Und ich hatte auch vor kurzem eine Assistentin mit einem Hintergrund aus Sri Lanka. Ihre Eltern haben in der Küche gearbeitet. Und sie ist eines Tages zu mir gekommen und hat gesagt, Frau Keller, ich habe mich beworben am King's College in London. Da habe ich gesagt, super. Dann hat sie gesagt, ich habe es bekommen. Da habe ich gesagt, super. Ja, ich weiß nicht, ob ich hingehen soll. Und es war wiederum, natürlich sagt man, ja, ich weiß nicht, ob ich es mir finanzieren kann. Aber habe ich ja gesagt, in der reichen Schweiz darf das Geld sicher nicht das Problem sein. Und es hat sich dann gezeigt, sie hatte Angst, dass sie es nicht schafft. Aber die Frau ist super intelligent, sie hat das jetzt gemacht. Und es ist wiederum dieser familiäre Hintergrund, diese Unsicherheit und die Angst, dass man versagt.
4: Wie war das bei Ihnen? Hatten Sie diese Angst auch? Und wie sind Sie darüber hinweggekommen?
5: Ja, wie gesagt, man hat Angst zu versagen und ich glaube, das kommt wirklich von der Familie, dass sie die Familie Angst hat, man muss sich dann schämen. Das Kind schafft es nicht. Und das gibt natürlich dann einen totalen Druck. Ich habe das irgendwie überstanden, aber das war nicht ganz einfach. Es war auch später nicht einfach. Erklären Sie mal einem Arbeiter, dass Sie eine Dies schreiben. Noch schlimmer wird es bei der Habil, schon wieder ein Buch. Die Leute verstehen das einfach nicht und man ist dann irgendwie so fremd, weil man irgendetwas macht, was die Familie nicht nachvollziehen kann.
4: Also kommt man sich vor wie ein Schmarotzer, weil man muss ja auch noch finanziert werden in der Phase.
5: Die haben mich nie finanziert, ich habe immer alles selber verdient.
6: Ich glaube, das gehört dann irgendwo so zum Ethos. Wir machen das, wir finanzieren das und wir schaffen es. Aber es ist streng.
4: Ihr erster Musikwunsch ist Chopin. Ich vermute, das war auch nichts, was Sie zu Hause gehört haben.
6: Nein, mit Chopin bin ich das erste Mal in Polen 1981 in Kontakt gekommen. Wir hatten weit draußen Verwandte und die haben mich kontaktiert, ob ich ihnen nicht Lebensmittel und vor allem Medikamente bringen könne. 1980 ist das Kriegsrecht in Polen ausgerufen worden. Polen war damals noch ein tief sozialistisches Land, das aber in einem Umbruch war, weil eine Gewerkschaftsbewegung, Solidarność, in Danzig die ganze Gesellschaft aufgerüttelt hat. Und man hatte damals Angst, dass die Russen einmarschieren würden. Eine Angst, die man heute nach diesem blutigen Angriffskrieg in der Ukraine wieder besser nachvollziehen kann. Und daraufhin hat das Militär unter General Jaruzelski kurzerhand die Macht übernommen und hat diese ganze Gewerkschaftsbewegung niedergeschlagen. Ich bin damals nach Warschau gefahren und das war meine erste größere Auslandreise. Wir sind zu Hause nie gereist. Wir haben die Ferien zu Hause verbracht und Fußball gespielt. Und ich bin in einem grauen, schmutzigen Warschau angekommen, das voll von Polizei und Militär war. Und ich hatte das erste Mal in meinem Leben furchtbare Angst vor der Polizei. Auch das hatte ich in meiner Kindheit nie. Ich habe den Polizisten von der Veloprüfung gekannt, aber sonst hatte ich nie Kontakt mit der Polizei. Und schon gar nicht, dass sie da in voller Montur auf der Straße stand.
4: Also war ein bedrohliches Szenario für Sie als... In welchem Alter waren Sie?
6: Ich war noch nicht mal volljährig, ich war 17. Was für mich auch neu war... Alle Lebensmittel waren rationiert und man ist immer mit ein, zwei zusammengefalteten Einkaufstaschen auf die Straße und wenn es irgendwo eine Schlange gab, ist man sofort hingegangen und hat gefragt, gibt es was? Und so kam es auch, dass ich mit meiner Cousine an eine Schlange kam. Sie hat herausgefunden, es gibt Eier. Da hat sie mich auf die Seite genommen und hat gesagt, du stehst jetzt an und wenn du dran kommst, sagst du «Poproszę o 10 jajek».
4: Ich möchte gerne Eier, oder was heißt
6: Bitte das? Bitte 10 Eier. Und ich stand in dieser Schlange, habe gefühlte 1000 Mal bitte 10 Eier gesagt. In mir drin ging aber ein schrecklicher Film ab. Der hat etwa so ausgeschaut. Die Eierfrau merkt beim ersten Ton, dass ich nicht von hier bin. Dazu muss man wissen, ich war zwar legal mit einem Visum eingereist, aber ich durfte keine rationierten Lebensmittel einkaufen. Ich wusste also, ich mache etwas, was verboten war. Die Eierfrau ruft sofort den Polizisten, der ja in schwerer Montur gleich um die Ecke stand, und ich werde ins Gefängnis geworfen und da nützt mir auch mein roter Pass nichts mehr. In diesem Umfeld habe ich das erste Mal Chopin gehört. Zu Hause bei diesen Verwandten lief halt Chopin und man hat mir dann erklärt, Chopin sei ein polnischer Komponist und es gäbe alle 5 Jahre einen wichtigen Chopin-Concours in Warschau und der ist wirklich auch bedeutsam. Also wer Chopin spielt und den gewinnt, dem stehen nachher die Weltbühnen offen. Und ich kann mich gut erinnern, dass ich total beeindruckt war, dass diese Menschen, deren Leben sehr, sehr beschwerlich war, es sich nicht nehmen ließen, nochmals anzustehen für diese Tickets, in diese Konzerte zu gehen und diese Musik und diese Kultur so pflegten. Und seither gehört Chopin zu meinen Lieblingskomponisten. Er ist in meiner Erinnerung immer mit dem Duft von Warschau verbunden. Also so, was für Proust die Madeleine ist, ist für mich Chopin. Da geht eine ganze Duftwelle durch meinen Kopf.
4: Und wir hören jetzt mit dem Pianisten, den Sie damals beim Chopin-Wettbewerb gehört haben, den Anfang aus der Grande Polonaise Pliante. Es spielt Dang Tai-Son.

0: Dang Sai Son am Klavier, ein vietnamesischer Pianist war das, der hier den Anfang spielte aus der Grande Polonaise Brillante von Frédéric Chopin. Und zwar auf Wunsch von Helen Keller. Sie haben Chopin in Warschau kennengelernt, 1981, zur Zeit des Ostblocks noch. Hat sie diese Reise politisiert damals?
1: Vielleicht ist politisiert nicht das richtige Wort, aber sensibilisiert. Also für den Wert einer offenen, liberalen Gesellschaft. Eine Gesellschaft, wo die Polizei nicht einfach zuschlägt, wo man nicht willkürlich verhaftet wird, wo man auf die Straße gehen kann und seine Meinung sagen kann, was das für ein großer Wert ist und was für ein Privileg, wenn man in einer solchen Gesellschaft aufwächst.
0: Ist das ein Privileg, was uns manchmal zu wenig bewusst ist hier in der Schweiz?
1: Ganz bestimmt. Wir sind uns viele Dinge einfach gewöhnt, dass sie da sind, dass sie funktionieren. Und wir leben ja jetzt in einer Umbruchszeit, wo große Unsicherheit herrscht, ob wir dieses Privileg auch aufrechterhalten können.
0: Sie haben einmal gesagt, Demokratie ist ein Wagnis, für das wir täglich arbeiten müssen. Arbeiten wir genug im Moment dafür?
1: Ich hoffe es, ich glaube es und ich setze immer sehr viel Hoffnung in die Zukunft. Ich gehe häufig auch an Mittelschulen. Ich war gerade letzte Woche im Liceo Artistico und habe über das Richtersein und über diesen Beruf berichtet. Ich glaube, wir müssen sehr viel investieren in die junge Generation, damit sie weiß, was sie hat an einer funktionierenden Demokratie.
0: War es denn diese Polenreise, die dazu beigetragen hat, dass Sie sich für Menschenrechte spezifisch zu interessieren begonnen haben, dass Sie sich auf Völkerrecht spezialisiert haben später?
1: Nein, ich habe mich ganz bewusst auf Umweltrecht spezialisiert, habe dort meine Dissertation gemacht und bin dann eigentlich über Umwege zu den Menschenrechten gekommen. Ich habe eine Habilitation gemacht zum Völkerrecht und habe da untersucht, wie Gerichte mit völkerrechtlichen Vorgaben umgehen. Und da ist Menschenrecht ein großer Teil. Und dann bin ich eigentlich über diese Habilitation bin ich zu den Menschenrechten gerutscht. Ich habe dann vor allem viel Justizforschung gemacht und bin so dann zu meinem Richteramt gekommen.
0: Ich werde auf jeden Fall auf dieses Richteramt in Straßburg noch zu sprechen kommen. Bleiben wir noch einen Moment bei Ihrem Studium. Sie standen sehr früh schon allein im Leben. Ihre Eltern sind beide in kurzer Folge gestorben, als Sie erst 16 Jahre alt waren. Wie haben Sie das geschafft, ein Jus-Studium durchzuziehen, ohne Rückhalt von zu Hause?
1: Ich glaube, das Studium hat mir relativ viel Halt gegeben, wobei ich sagen muss, ich habe an der Universität Zürich begonnen, Russisch und Polnisch zu lernen und habe Jus gemacht. Und ich glaube, das Russisch und Polnisch hat mich gerettet, weil ich in diesen Jus-Vorlesungen, da waren wir 300-400, es war zum Teil furchtbar langweilig. Und dann bin ich jeweils ins slawische Seminar und da hatten wir einen kleinen Kurs. In Polnisch waren wir zu dritt, im Russisch vielleicht zu zehnt. Und das hat mich gerettet. Und ich hatte aber auch niemanden in meinem Umfeld, der gesagt hat, ja, du bist jetzt nicht mehr an einer Schule. Wenn der Prof, der vielleicht eine Koryphäe im Stiftungsrecht oder im Völkerrecht ist, aber total langweilige Vorlesungen macht, dann musst du da nicht gehen. Alles, was du musst, ist das Buch lesen, die Prüfung bestehen und dann ist gut. Das hat mir niemand gesagt. Also eben, ich musste mich da ein bisschen durchkämpfen und dieser doch viel familiärere Bereich in der Slawistik hat mich gerettet.
0: Warum haben Sie denn nicht gewechselt zu den Sprachen hin oder auch zur Musik, die Ihnen ja auch ein Anliegen war? Das wäre ja auch ein Weg gewesen.
1: Ich glaube, das ist meine Vergangenheit in dieser Arbeiterfamilie. Musik, also alles Musische war in diesem Haushalt mit dem Generalverdacht behaftet, da arbeitet man ja nicht und deshalb kann es nichts Rechtes sein. Und Jus war ein Handwerk, wie ich schon gesagt habe. Damit kann man Geld verdienen. Was hätte ich mit Russisch oder Polnisch machen sollen, das war mir nicht so klar. Deshalb blieb ich bei der Juristerei und habe immer gedacht, ja, wenn ich dann die Prüfungen nicht bestehe, dann ist es dann Schicksal. Aber es hat sich dann eines nach dem anderen ergeben. Ich bin nicht aus den Prüfungen gefallen. Ich habe gleich eine Stelle gekriegt, um eben diese umweltrechtliche DIS zu machen. Habe dann ein Stipendium gekriegt, um nach Brüsch zu gehen, um eine Spezialisation im Europarecht zu machen. Und dort habe ich einen amerikanischen Professor kennengelernt, Joseph Weiler. Und ich war noch nie in Amerika, aber von da an habe ich gewusst, da muss ich hin.
0: Was hat Sie so sehr gelockt?
1: Wahrscheinlich war es zuerst mal etwas Emotionales. Joseph Weiler ist jüdisch und kommt aus der Ukraine ursprünglich, natürlich mit einem sehr komplizierten Lebensweg. Aber dieses Osteuropäische hat mich sicher angesprochen. Dann seine unheimliche Begabung zu lehren. Das war jetzt das Gegenprogramm zu den langweiligen Professoren in Zürich. Und dann diese Offenheit im Diskurs. Die Amerikaner unterrichten ganz anders und gehen anders an wissenschaftliche Themen heran.
0: Was ist so anders?
1: Man macht das viel diskursiver, man geht offener heran, man diskutiert viel mehr. Und vor allem das Unterrichten ist sehr lebendig. Also ich habe in meinem ganzen Studium nicht einmal in einer Übung Papp gesagt. In der Vorlesung hat niemand irgendwann eine Frage gestellt. Und in Amerika, ich bin dann mit einem Stipendium an die Harvard Law School gekommen, da war das unheimlich lebendig. Und ich habe gewusst, so möchte ich auch unterrichten. Und zu dieser Amerika-Zeit habe ich den zweiten Musikwunsch ausgesucht, weil da war es ein lustiger Zufall. Ich habe in Cambridge im Quartier eine junge Musikerin kennengelernt. Sie war Sängerin, hat aber damals gerade ihren Job verloren. Hire and Fire, das war auch ein Konzept, das ich überhaupt nicht kannte aus der Schweiz. Und dann habe ich sie kurzerhand gefragt, ja, würdest du mir ein paar Singstunden geben?
0: Hatten Sie da schon mal gesungen?
1: Nein, noch gar nie, also in der Schule, aber mit Akkordeon durfte ich keine Musik nehmen im Gymnasium. Ich hatte Zeichnen, was ich auch gerne gemacht habe, aber so dieser theoretische Hintergrund beim Singen hat mir völlig gefehlt. Den hat sie mir dann gegeben, so Registerwechsel und vieles Stimmübungen. Und eines Tages ist sie gekommen und hat gesagt, and now we will do the Great American Songbook. Und ich bin wieder da gestanden als großer Banause und habe gesagt, ja, was ist denn das? Aber von da an habe ich Gershwin, Irving Berlin, Kurt Weill rauf und runter gesungen. Sie hat mich begleitet. Ich habe mir damals noch Kassetten gekauft und habe da mitgesungen und war sehr glücklich mit dieser Musik. Und es hat mir auch den Zugang zu diesem Kontinent, zur Kultur eröffnet.
0: Und wir hören jetzt einen Song aus diesem Great American Songbook, einen von Irving Berlin, Cheek to Cheek mit Ella Fitzgerald, eine Live-Aufnahme.

0: Im siebten Himmel, das war Ella Fitzgerald mit Cheek to Cheek. Ein Song mit einem unglaublichen Schwung. Ich nehme an, diese Energie steht für das Lebensgefühl, das Sie in dieser Zeit hatten, Helen Keller, als junge Forscherin in den USA zum ersten Mal. Die Welt geht auf. Sie haben angefangen, Gesangsstunden zu nehmen. Haben Sie dieses Lied denn selbst auch gesungen?
1: Das habe ich auch gesungen. Und ich finde, Ella Fitzgerald hat eine wunderbar sonore Stimme. Ich finde aber auch den Text wahnsinnig schön. Also alle diese Komponisten haben ja einen jüdischen Hintergrund und die haben so einen feinen Humor. Und der Text, ich könnte den zu 100% unterschreiben. Ella singt da in der ersten Strophe, naja, wenn es unbedingt sein muss, würde ich auch wandern gehen. Ich würde hinzufügen, aber nur, wenn es was wirklich Feines zu essen gibt in der Berghütte. In der zweiten Strophe singt sie, ja, ich würde auch mitkommen zu fischen. Ich würde sagen, boah, stundenlang aufs Wasser zu sehen, bis so ein armer Fisch. Nein, definitiv lieber Dancing Cheek to Cheek.
0: Es ist ja auch ein Liebeslied.
1: Genau.
0: Hat das auch zu diesem Zeitpunkt eine Bedeutung gehabt in Ihrem Leben?
1: Ich war das erste Mal mit meinem Mann gemeinsam weg. Also wir haben beide eine internationale Karriere, aber immer versetzt. Und bei Harvard haben wir es geschafft, dass wir ein Jahr gemeinsam weg waren. Und das war für uns beide ein wunderbares Jahr, weil wir gemeinsam einen neuen Kontinent entdecken konnten, ein neues akademisches Umfeld. Und es war sicher eines der glücklichsten Jahre in meinem Leben.
0: Auch er ist Professor, auch er hat einen zeitintensiven Job. Jetzt möchte ich ins Jahr 2011 springen, wo Sie wahrscheinlich auch als Paar eine schwierige Entscheidung treffen mussten, denn Sie hatten damals zwei Kinder, zwei Söhne im Primarschulalter. Und da bekamen Sie den Ruf aus Bern, Sie sollten sich bewerben auf die Stelle als Richterin am Europäischen Gerichtshof für Menschenrechte in Straßburg. Was war das für ein Moment?
1: Das war ein schwieriger Moment, weil diese Aufforderung zu früh kam. Familiär wäre das wahrscheinlich besser gewesen, sie wäre später gekommen. Aber mein Mann hat gesagt, ja, mach doch das. Und mit diesem Enthusiasmus sind wir in dieses Projekt hineingegangen. Ich bin aber nicht sicher, ob wir das im Nachhinein nochmals so machen würden. Ich glaube, wir haben beide sehr viel Entbehrungen auf uns genommen, wahrscheinlich auch die Kinder. Aber man weiß das, ja, wenn man im Entscheidungsprozess drin ist, nicht. Und wir haben sicher unterschätzt, wie viel an meinem Mann hängen bleiben wird.
0: Weil er war derjenige, der in Zürich blieb mit den Kindern und Sie mussten einen großen Teil der Woche in Straßburg verbringen.
1: Genau. Ich bin jeweils Montag ganz früh nach Straßburg gegangen. Wir haben Präsenzpflicht am Gerichtshof. Von Montag bis Donnerstag muss man wirklich dort sein. Da habe ich versucht, so um 9:30 etwa da zu sein. Und am Donnerstagabend bin ich dann zurückgekommen.
0: Was hat denn den Ausschlag gegeben, dass Sie in dieser schwierigen Entscheidung sich für Straßburg entschieden haben? Was hat Sie gereizt an der Aufgabe?
1: Ich habe ein Buch geschrieben, zusammen mit einem wichtigen amerikanischen Politikwissenschaftler. Der Titel ist A Europe of Rights. Und das ist das erste große Buch zur Frage, was hat diese EMRK in Europa eigentlich ausgelöst? Es ist das meist ausgeliehene Buch in der Bibliothek des Europäischen Gerichtshofes und ich bin ein bisschen stolz darauf. Und das Buch hat auch sehr viel Nachfolgeprojekte ausgelöst zu dieser Frage. Und mich hat gereizt, nach so viel Arbeit über diesen Gerichtshof einmal hinter die Kulissen zu blicken. Ich bin nicht die geborene Richterin, also das hat mich nicht gereizt, aber mal zu sehen, wie diese sehr renommierte Institution funktioniert von innen heraus, das hat mich gereizt.
0: Jetzt ist es ja eine sehr verantwortungsvolle Aufgabe, die Entscheide des EGMR, des Europäischen Gerichtshofs für Menschenrechte, die haben eine große Tragweite, die sind richtungsweisend. Wie sind Sie mit diesem Druck der Verantwortung umgegangen?
1: Man wird sehr still mit diesem Amt, weil man über diese Fälle nicht sprechen darf. Und das bedrückt einen manchmal. Ich glaube, das hat auch meine Familie gemerkt am Familientisch. Ja, man darf halt nicht sagen, an was man gerade arbeitet. Und dann ist es in der Presse und geht um die Welt. Das ist schwierig. Schwierig war, und das habe ich sicher am Anfang unterschätzt, diese Dossiers sind zum Teil ja, schwierig, unappetitlich. Und ich wollte mir da nicht eine Deformation professionell zulegen, indem ich einfach das Dossier durchgeblättert hätte und gesagt habe, ja, wieder ein Selbstmord in der türkischen Armee oder wieder ist jemand gestorben in einem überfüllten Gefängnis in Russland, sondern ich wollte mit einer gewissen Empathie an diese Fälle herangehen, weil ich ja Richterin an einem Menschenrechtsgerichtshof war. Und da habe ich gemerkt, in der Anfangsphase, dass mich das sehr belastet hat. Ich konnte zum Teil nicht schlafen, weil mich diese schrecklichen Bilder, vor allem aus den Gefängnissen, bis in den Schlaf verfolgt haben. Und eines Tages kam aber mein Mann und hat mich übers Wochenende besucht und hat mir zum guten Glück mein Akkordeon gebracht. Und von da an habe ich, zum Leidwesen meiner Nachbarn, habe ich am Abend nicht mehr gearbeitet, sondern Musik gemacht. Und das hat mich gerettet.
0: Als Ausgleich zu den schweren Themen, die Sie bearbeitet haben.
1: Genau, auch um etwas Abstand zu haben, um gut schlafen zu können, weil am nächsten Tag muss man ja dann in die Verhandlung. Und Verhandeln ist eine wahnsinnige Präsenzaufgabe. Da muss man wirklich voll da sein und sofort merken, wenn die Diskussion in eine falsche Richtung geht, bevor alle schon ihre Meinung gemacht haben, sonst ist es nämlich zu spät. Da muss man sehr, sehr präsent sein.
0: Und das über einen Langbogen, also es braucht Ausdauer.
1: Genau.
0: Sie sagten, Ihre Nachbarn haben sich ein bisschen gewundert wahrscheinlich über diese Richterin aus der Schweiz, die da abends spät noch Akkordeon spielt. Waren solche Stücke dabei, wie wir jetzt gleich eins hören werden, ein Volksmusikstück?
1: Ich mache gerne Volksmusik. Dieses Stück habe ich ausgesucht, weil ich vor rund 10 Jahren mir gesagt habe, ich möchte nicht immer alleine Akkordeon spielen. Und was macht man im heutigen Zeitalter? Man geht auf eine Plattform und sucht, ob es irgendjemanden gibt, der mitmachen würde. Und es gibt eine gemeinsame Musikplattform der ETH und der Universität Zürich. Da habe ich Akkordeon eingegeben und einen einzigen Treffer gefunden. Und mit dieser Person spiele ich nun schon fast 10 Jahre Musik aus ganz verschiedenen Sparten. Und mein Akkordeonpartner lebt in Toggenburg und hat mich so ein bisschen zu, ich würde mal sagen, gehobener, schwierigerer, vielleicht auch leiserer Volksmusik gebracht. Und zur Formation Laseyer. Und von ihnen hören wir ein Stück und der Solist ist Daniel Bösch. Und wir werden sehen, das ist kein einfaches Stück. Und zu Daniel Bösch durften mein Akkordeonpartner und ich auch schon in eine Stunde gehen. Und er ist ein wunderbarer Musiklehrer. Also was er aus uns herausgekitzelt hat, war einfach ganz phänomenal.
0: Es heißt Giers Wunsch, dieses Stück.

0: Das war Giers Wunsch, gespielt vom Lasaille-Quartett, ein Instrumentalstück aus dem Appenzell. Helen Keller, Sie haben das auch schon gespielt. Können Sie mithalten mit diesem Turbo zum Schluss?
1: Nein, absolut nicht. Also das ist höhere Kunst auf dem Akkordeon.
0: Es ist ja doch ein recht schweres Instrument, da kommt man dann auch mal ins Schwitzen, nehme ich an.
1: Genau.
0: Spielen Sie denn eigentlich auch manchmal vor Publikum?
1: Ja, aber eigentlich nur so im familiären Kreis, bei Geburtstagen. Als ich meinen runden Geburtstag habe, habe ich alle meine Musikpartnerinnen und Partner eingeladen und wir haben ein großes Musikfest gemacht, das war sehr schön und da habe ich auch viel gespielt und gesungen.
0: Liegen Ihnen denn Bühnenauftritte? Weil in Ihrem Beruf, also gerade damals in der Funktion als Richterin, mussten Sie auch vor eine interessierte Öffentlichkeit treten und da bekommt man sehr viel Aufmerksamkeit dafür. Wie gehen Sie damit um?
1: Ich glaube, als Richterin sollte man eigentlich nicht so viel in die Öffentlichkeit gehen. Vor allem, wenn die Fälle noch hängig sind, ist alles, was man sagt, immer falsch und man läuft Gefahr, dass man als befangen gilt. Ich war etwas mehr in den Medien, weil zu meiner Amtszeit die Selbstbestimmungsinitiative zur Abstimmung kam und ich es mir zur Aufgabe gemacht habe, den Gerichtshof, aber auch die EMRK zu verteidigen. Und ich war deshalb relativ viel in den Medien.
0: Können Sie noch einmal kurz zusammenfassen, worum es da ging?
1: Es war eine Initiative der SVP, die das Landesrecht, die Bundesverfassung über das Völkerrecht stellen wollte, mit einem ganzen Strauß von neuen Bestimmungen in der Bundesverfassung. Und sie hätte dazu geführt, dass die Schweiz den Europarat verlassen hätte und die EMRK gekündigt hätte. Wir wären also mit Russland und Weißrussland die Länder gewesen, die eben nicht dazu gehören. Volk und Stände haben das zum guten Glück abgelehnt, aber das war ein harter Abstimmungskampf.
0: Urteile, die am IGMR gefällt werden, sorgen immer auch für politische Diskussionen. Das haben wir jetzt zum Beispiel wieder erlebt beim Urteil zur Klage der Klimaseniorinnen. Auch da gab es Stimmen aus der Politik, die fanden, Straßburg habe der Schweiz nichts zu sagen. Wie kommt das bei Ihnen an?
1: Auf der rechtlichen Ebene ist der Fall relativ klar. Also die Urteile sind verbindlich und die Schweiz muss dieses Urteil in Sachen Klimaseniorinnen befolgen. Es ist noch ein bisschen die Frage, wie man das macht. Die politische Reaktion war in meinen Augen ein Trauerspiel. Also in einer Welt, in der die Menschenrechte und das Völkerrecht so in Gefahr sind, zu sagen, wir müssen dieses Urteil nicht umsetzen, das geht uns nichts an, ist in meinen Augen ein falsches Signal.
0: Sie sagen, das Völkerrecht hat zurzeit einen schweren Stand. Wenn wir in diesen Tagen die Zeitung lesen, sehen wir das an verschiedenen Beispielen. Jetzt hat das Völkerrecht ja nur dann eine Wirksamkeit, wenn es von der Politik auch respektiert wird. Was ist Ihre Zukunftsprognose? Wird das Völkerrecht an Wirksamkeit verlieren?
1: Das Völkerrecht ist unheimlich robust. Wir vergessen manchmal, wie viele Krisen das Völkerrecht schon überstanden hat. Denken Sie an den Kalten Krieg. Das Völkerrecht hat es überlebt. Denken Sie an 9/11. Wir haben alle gedacht, die Welt geht unter. Auch bei den schwierigen Völkerrechtsbrüchen, die nach 9/11 kamen und die damit gerechtfertigt wurden, dass eben 9/11 geschehen sei und man deshalb das Völkerrecht brechen dürfe. Das Völkerrecht ist enorm robust. Und die Idee der Menschenrechte ist so überzeugend, dass sie nicht untergehen wird. Wir schreiten jetzt durch eine Talsohle, aber ich bin ganz sicher, dass auch wieder bessere Zeiten kommen.
0: Wenn Sie zurückschauen auf Ihre Zeit in Straßburg, Sie hatten in diesem Amt mit furchtbaren Menschenrechtsverletzungen zu tun. Hat das Ihr Menschenbild verändert?
1: Ja, manchmal ist man verzweifelt. Das Schlimmste finde ich, war ein türkischer Fall, wenn die eigene Polizei, das eigene Militär auf die eigenen Leute schießt. Das, was wir jetzt auch im Iran sehen. dann denke ich immer, in den Krieg ziehen und man hat einfach monatelang gehört, die anderen sind die Bösen, das ist das eine. Aber die eigenen Landsleute niederzuknallen, da denke ich immer, da bricht in mir etwas zusammen.
0: Und trotzdem haben Sie sich vorhin so optimistisch dazu geäußert, dass Sie daran glauben, dass die Menschenrechte Bestand haben werden.
1: Ja, anders geht es gar nicht.
0: Jetzt müssen wir in puncto Musik eine Entscheidung treffen. Wir haben nicht Zeit für beide. Es sind zwei sehr unterschiedliche Stimmen. Einerseits würden Sie gerne Gianna Nannini hören, die italienische Sängerin, und andererseits ein Countertenor, Carlo Vistoli, mit einer Händel-Barock-Arie. Welches von beiden lassen wir weg?
1: Lassen wir Gianna schweren Herzens weg?
0: Ja. Ihr nächster Musikwunsch ist also diese Arie aus der Barockoper Agrippina von Georg Friedrich Händel. Und Sie wollten unbedingt den Countertenor Carlo Vistoli hören. Warum gerade ihn?
1: Ich muss da anknüpfen an meinem Amerika-Jahr. Da habe ich begonnen zu singen und habe Cecilia Bartoli das erste Mal gehört. Und habe mich sofort in diesen sanften Mezzosopran verliebt und ich habe immer wieder gedacht, boah, es klingt so, wie wenn sie nie einen Registerwechsel üben müsste, was wahrscheinlich nicht stimmt, aber es kommt so leicht daher. Und ich habe dann sie ein bisschen verfolgt und habe vor ein paar Jahren gesehen, dass sie im KKL singt und habe meine Freundin gefragt, kommst du mit? Cecilia singt, ich würde sie so gerne wieder mal live hören. Sie singt barocke Lieder mit einem Countertenor. Da sind wir hingegangen, waren total begeistert, natürlich von Cecilia, aber vor allem von Carlo Vistoli. Und seither sind wir befreundet mit Carlo Vistoli. We follow him, nicht einfach auf Instagram, sondern wenn er in erreichbarer Distanz ein Konzert hat, fahren wir hin. Und ich habe es auch deshalb genommen, weil es nochmal eine ganz andere Musikerfahrung ist. Also wenn ich da in der Oper stehe und mich ins schöne Kleid geschmissen habe, die dicken Klunker angehängt habe und in der Pause am Champagnerglas nippen soll, dann habe ich als Arbeiterkind immer das Gefühl, ich sei im falschen Film. Aber um die wunderbare Stimme von Carlo Vistoli zu hören, tue ich mir das ab und zu an.

0: Das war eine Arie aus der Barockoper Agrippina von Georg Friedrich Händel mit dem Countertenor Carlo Vistoli. Gespielt hat das Barockorchester Il Pomodoro unter der Leitung von Maxim Jemeljanicev. Helen Keller, haben Sie die Aufführung dieser Oper live erlebt?
1: Ja, ich habe ihn gehört und ich habe ihn auch schon gehört mit der Oper, die jetzt dann gleich in Zürich im Februar und März kommt. Da singt Carlo Vistoli mit Cecilia Bartoli und die beiden sind unschlagbar. Also Carlo Vistoli ist ein großer, kräftiger, junger Mann. Er könnte ohne weiteres Cecilia Bartoli dominieren, aber das macht er nicht. Er trägt sie stimmlich. Und die beiden haben ein wunderbares Italienisch. Es stimmt nicht nur jeder Ton, sondern es ist auch perfekt artikuliert. Also wer solche Musik gern hat, soll sich das nicht entgehen lassen.
0: Jetzt würde ich gerne noch auf einen Forschungsaufenthalt zu sprechen kommen, den Sie kürzlich in Südafrika gemacht haben. Wozu haben Sie da genau gearbeitet?
1: Ich arbeite schon länger an einem Projekt, das heißt Climate Rights and Remedies, und ich versuche da herauszufinden, wie Gerichte mit Klimaklagen, die ganz etwas Neues sind, umgehen. Und ich habe gesagt, ich möchte mit diesem Projekt nach Afrika gehen. Ich möchte verstehen, was auf diesem Kontinent passiert mit diesen Klagen, weil dieser Kontinent einerseits sehr betroffen ist vom Klimawandel, andererseits erstaunlich wenig Klagen in diesem Bereich bis jetzt hatte. Also was ist der Hintergrund? Gibt es Hürden? Und dann habe ich dieses Forschungssemester gekriegt und bin 3 Monate in Südafrika an der Stellenbosch University gewesen.
0: Warum ist für Sie als Rechtsgelehrte, warum sind Klimaklagen besonders interessant?
1: Das ist vielleicht die Brücke zum Umweltrecht. Ich habe schon ganz früh in meiner Karriere den Schutz der Umwelt als ganz wichtig empfunden und glaube, dass dieser Klimawandel wirklich eine große Herausforderung für die Menschheit darstellt und für den Planeten. Und ich glaube, Klimaklagen sind so transnational, so zeitlich überdimensioniert, dass sie nochmal eine neue Dimension im Vergleich zu Umweltklagen haben. Also wir

0: Haben das im Ansatz bei Umweltklagen schon auch, wenn Sie ein großes Umweltgift haben, das über Jahrzehnte, wenn nicht Jahrhunderte eben nicht abgebaut wird, dann haben Sie auch diese lange zeitliche Dimension. Aber beim Klima ist es schon so, das hat jetzt über Jahrhunderte, hat das CO2 in der Atmosphäre angesammelt und das macht es nur schon wegen dieser zeitlichen Dimension schwierig für ein Gericht, das zu entscheiden.
1: Also es sprengt auch die nationale Rechtsprechung.
0: Total.
1: Sie sagten, der afrikanische Kontinent sei besonders betroffen, aber es kämen bisher nur wenige Klagen dazu vor Gerichte. Woran liegt das?
0: Für den ganzen Kontinent kann ich das wahrscheinlich nicht beantworten, aber in Südafrika ist es eng mit der Geschichte des Landes verbunden, mit der Apartheid und den sozialen Rechten. Wir haben schon relativ viel Umweltklagen, die sind sehr prozedural, nicht so sehr menschenrechtlich ausgerichtet. Und die Umweltklagen sind immer so quasi gekoppelt mit dem Recht auf Entwicklung. Und deshalb, es liegt wahrscheinlich auch an einer Generation von älteren Richterinnen und Richtern, ist dieser Klimaaspekt noch gar nicht so ein Fokus. Aber das wird keine 5 Jahre gehen. Wir haben jetzt ein großes Gutachten beim Afrikanischen Gerichtshof für Menschenrechte, das ist das Pendant zum EGMR, hängig auch zu Klimafragen. Das wird kommen, aber es braucht vielleicht noch ein bisschen Zeit.
1: Sie arbeiten stark daran, Praxis und Forschung zu verbinden. Sie sind dafür auch mehrfach ausgezeichnet worden. Warum ist Ihnen das wichtig?
0: Vielleicht ist es wieder meine Herkunft aus dieser Arbeiterfamilie. Ich kann mir nicht vorstellen, im Turm der Uni zu sitzen und einfach für mich allein zu forschen. Ich glaube, die Forschung braucht einen Impact in der Gesellschaft. Und ich versuche, eine Brücke zu schlagen zwischen den Erkenntnissen der Forschung und auch zu sagen, ja, das kann ein Gericht und da ist das Gericht überfordert, das kann das Gericht gar nicht. Und versuche so diesen Dialog zu fördern.
1: Und auch etwas dazu, zur Gestaltung des Rechts beizutragen, das ja etwas Veränderbares ist.
0: Natürlich.
1: Jetzt hat sie das Akkordeon ja schon auf vielen beruflichen Stationen begleitet, durfte es mit nach Südafrika.
0: Ja, ich habe es mitgenommen. Und Südafrika ist ein relativ gefährliches Land. Also man ist am Abend eher zu Hause. Und weil ich da alleine war, hatte ich viele Abende, an denen ich Akkordeon spielen konnte und singen konnte. Also es war auch ein intensives Sabbatical für die Musik.
1: Haben Sie auch Musik gehört?
0: Ja, ich war an einem großen Kongress über Social Justice. Also da merkt man wieder, eben diese Sozialrechte sind ganz wichtig. Und dieser Kongress wurde beispielsweise eingeleitet, indem man die afrikanische Nationalhymne gesungen hat, und zwar auf Afrikaans, Englisch und Zulu. Und das hat der ganzen Konferenz schon so einen richtigen Boden gegeben. Ich habe auch Musik gehört vom Unichor von Stellenbosch. Das ist ein weltbekannter Chor, sehr gemischt, weiß, schwarz, colored. Und die singen auch sehr viele verschiedene Musikströmungen. Und das hat mich unheimlich begeistert.
1: Das ist auch Ihr letzter Musikwunsch für diese Sendung, nämlich genau diesen Chor, den Stellenbosch University Choir. Und zwar hören wir ihn gleich mit einem traditionellen Zulu Prayer. Was ist das für ein Stück?
0: Da fließen verschiedene Musikrichtungen ineinander hinein. Es könnte ein Gospel sein. Südafrika ist ein sehr, sehr religiöses Land. Ich habe nirgends so volle Kirchen gesehen wie in Südafrika. Und zwar um Sonntag um 11 und um 6 ist die Kirche voll. Und die verschiedenen Religionsrichtungen verschmelzen da, vor allem in der Musik. Und wir haben hier einen Zulu-Prayer. Es könnte ein Gospel sein, aber es kommen auch Musikeinflüsse von der ethnischen Musik aus Südafrika da zum Tragen.
1: Es ist, ich habe nachgeschaut, was der Text auf Zulu bedeutet. Es ist eine Art Bitte um Wegleitung in schwierigen Zeiten. Auch eine Art Schlusswort für diese Sendung. Ich danke Ihnen, Helen Keller, dass Sie gekommen sind und wir hören zum Schluss den Stellenbosch University Choir.

0: Ein Zulu Prayer war das in einer Live-Aufnahme mit dem Stellenbosch University Choir. Das war der letzte Musikwunsch von Helen Keller. Sie ist Professorin für Völkerrecht an der Universität Zürich und hat einige ihrer liebsten Stücke mitgebracht für Musik für einen Gast. Sie finden diese Sendung auch online bei SRF. Ich bedanke mich fürs Zuhören. Am Mikrofon war Irene Grüter.
1: SRF 2 Kultur mit Michael Schwendimann am Mikrofon und mit warmen Klängen aus dem kühlen Norden zum Auftakt. Das Reykjavik Bläserquintett spielt ein Andante Cantabile von Peter Rasmussen.

Peter Rasmussen, ein dänischer Komponist, hat dieses Andante Cantabile für sein Bläserquintett in F-Dur geschrieben. Wir hörten die Aufnahme mit dem Reykjavik Bläserquintett. 20 Jahre liegen sie auseinander, die Geburtsjahre von Peter Rasmussen und Charles Gounod. Der ältere von beiden, Charles Gounod, ist bei uns jetzt mit Klaviermusik vertreten. Roberto Proseda und Enrico Pompili spielen den ersten Satz aus seiner Sonate für Klavier zu vier Händen in S-Dur.

Heitere Musik von Charles Gounod, der erste Satz aus seiner Sonate für Klavier zu vier Händen in Es-Dur, gespielt von Roberto Proceda und Enrico Pompili. Ebenfalls mit einem Allegro beginnt jetzt das Violinkonzert in D-Moll von Felix Mendelssohn. Zur heiteren Allegro-Stimmung kommt jetzt aber eine schöne Portion jugendliche Leidenschaft hinzu. Wunderbar eingefangen in dieser Schweizer Einspielung mit dem Geiger Sebastian Bohren und den Charts Chamber Artists.

Das Violinkonzert in D-Moll des jungen Felix Mendelssohn, gespielt vom Geiger Sebastian Bohren und den Charts Chamber Artists. Am Radio kann man leider keine Bilder zeigen, aber vielleicht taucht das Bild ja gleich vor Ihrem inneren Auge auf. Das berühmteste Bild von Jan Vermeer. Das Bild, das Mädchen mit dem Perlenohrring. Das Bild ist die Inspiration zum gleichnamigen Film aus dem Jahr 2003. Die Musik zum Film hat Alexandre Desplat komponiert und diese Melodie ist die Melodie von Griet, dem porträtierten Mädchen, das im Film als Dienstmädchen im Haus des Malers arbeitet.

Das Thema von Greed aus dem Original-Soundtrack zum Film Girl with a Pearl Earring. Musik von Alexandre Desplat, der hier auch das Pro Arte Orchestra of London geleitet hat. Und jetzt stoßen wir auf den Namen Robert Fuchs. Ein Name, der meist im Zusammenhang mit seinen ungleich berühmteren Schülern auftaucht. Dazu zählten unter anderem Gustav Mahler, Jean Sibelius und Erich Wolfgang Korngold. Als Komponist hat Robert Fuchs aber auch einiges zu bieten, dank handwerklicher Meisterschaft und melodischem Reichtum. Qualitäten, die wir hier im ersten Satz aus seinem Klarinettenquintett in Es-Dur erleben können, in der Einspielung des Klarinettisten Sebastian Manz zusammen mit dem Danish String Quartet.

Musik von Robert Fuchs. Das war der erste Satz aus seinem Klarinettenquintett in S-Dur, Opus 102, gespielt vom Klarinettisten Sebastian Manz zusammen mit dem Danish String Quartet.

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Gretchen am Spinnrade, so heißt das Lied von Franz Schubert, das wir hier in der Klavierfassung von Franz Liszt hörten, gespielt von der Pianistin Yu Zhewang. Und jetzt blickt Edvard Grieg zurück und gleichzeitig nach vorn. Die Suite aus Holbergs Zeit entstand zum 200. Geburtstag des dänisch-norwegischen Schriftstellers Ludwig Holberg. Grieg ließ sich dabei von den Tanzformen und dem Stil des 18. Jahrhunderts inspirieren, verwandelte sie jedoch mit seiner ganz eigenen romantischen Tonsprache in etwas Neues. Es spielt das Australian Chamber Orchestra unter der Leitung seines künstlerischen Leiters Richard Tognetti.

Eine Suite im alten Stil von Edvard Grieg, die Suite aus Holbergs Zeit. Das war die Aufnahme mit dem Australian Chamber Orchestra unter Richard Tognetti. Die nordische Romantik von Edvard Grieg lassen wir jetzt hinter uns und begegnen einer zarten Romance von Wolfgang Amadeus Mozart. Das Andante Cantabile stammt aus seinem vierten Hornkonzert und wird hier von Felix Klieser gespielt.

Der Hornist Felix Klieser zusammen mit der Kammerata Salzburg im zweiten Satz der Romance aus Wolfgang Amadeus Mozarts viertem Hornkonzert. Nach den 15 Uhr Nachrichten erwartet Sie eine Passagesendung der Sommerserie Ausgezeichnet. Heute eine Sendung, die sich auf spannende und vielfältige Art mit dem Phänomen und der Geschichte des Echos befasst. Noch ohne Echo, dafür mit einem Hauch Melancholie, übernimmt aber erstmal das Detroit Symphony Orchestra unter Neeme Järvi mit der Valse Melancholique von Emil Starsinch.

0: Die Nachrichten von SRF um 3 mit David Burkhardt. In Berlin hat sich der deutsche Innenminister Alexander Dobrindt zum Angriff eines Autofahrers am Rand des Christopher Street Days geäußert, bei welchem gestern Abend eine Frau ums Leben kam und 29 weitere Personen zum Teil schwer verletzt wurden.
1: Alles, was wir hier sehen, deutet darauf hin, dass wir es mit einem islamistischen Terroranschlag zu tun haben.
0: Der mutmaßliche Täter, ein 21-jähriger Mann, ist der Polizei aus der islamistischen Szene bekannt. Er soll gestern Abend im Berliner Tiergarten mit einem Lieferwagen in eine Menschenmenge gefahren sein. Anschließend sei er wohl mit einer Stichwaffe auf weitere Passantinnen und Passanten losgegangen, so Innenminister Dobrindt. Die Polizei fahnde mit einem Großaufgebot nach ihm.
1: Sowohl der Berliner Polizei als auch der Bundespolizei, nicht nur in der Stadt Berlin, sondern an den Bahnhöfen, an den Flughäfen, an den Grenzen,
0: sagte der deutsche Innenminister Alexander Dobrindt in Berlin. Beim mutmaßlichen Täter handelt es sich laut den deutschen Behörden um einen Deutschen mit libanesischem Hintergrund. Das Schweizer Verteidigungsdepartement prüft, ob es Frankreich 4 Helikopter für die Waldbrandbekämpfung zur Verfügung stellt. Um die Helikopter hatte gestern der französische Innenminister gebeten. Das Gesuch werde auch mit Blick auf die Trockenheit und Waldbrandgefahr in der Schweiz geprüft, heißt es vom VBS. Die Waldbrände in der Region rund um Bordeaux im Südwesten Frankreichs haben sich ausgeweitet. Seit Mittwoch wurden rund 220'000 Menschen in Sicherheit gebracht. Im Waldbrandgebiet sind seit letzter Nacht auch gut 30 Feuerwehrleute aus der Westschweiz im Einsatz. Nun zu zwei Kurzmeldungen aus dem Ausland. Russland hat die Ukraine in der Nacht erneut mit Raketen und Drohnen angegriffen. Nach Angaben der ukrainischen Behörden starb bei den Angriffen mindestens eine Person, mehrere weitere seien verletzt worden. Beschossen worden sei auch die Hauptstadt Kiew. Russland hat die Angriffe auf Kiew bestätigt, sie hätten Rüstungsfabriken gegolten. Und in Rumänien hat die Luftwaffe am Morgen eine weitere fremde Drohne abgeschossen, wie das Verteidigungsministerium mitteilte. Erste Anzeichen deuteten darauf hin, dass es sich um eine russische Drohne gehandelt habe. Bereits am Freitag und gestern waren in Rumänien Drohnen abgeschossen worden. Wir kommen zum Sport mit einer Schweizer Erfolgsmeldung vom Fechten. An den Weltmeisterschaften in Hongkong wird Lucas Malgotti Weltmeister im Degenfechten. Der 31-jährige Walliser Malgotti gewinnt den Final im Einzelwettbewerb gegen den Italiener Davide De Veroli mit 12-11. Für die Schweizer Männer ist es die erste Einzel-WM-Goldmedaille im Fechten überhaupt. Bleibt noch das Wetter, heute zeitweise und morgen dann ziemlich sonnig mit Höchstwerten zwischen 24 und 27 Grad. Stellenweise regnet es. Das waren Nachrichten von Radio SRF, verantwortlich Thomas Fuchs.
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3: Das ist die Passage. In unserer Sommerreihe bringen wir Ihnen Ausgezeichnetes zu Gehör und das im wortwörtlichen Sinne. Insgesamt 7-mal haben Sie die Gelegenheit, Sendungen zu hören, die mit einem Preis geehrt wurden. Zum Beispiel die folgende Passage, die Sie mitnimmt in die Berge. Denn freuen Sie sich nicht auch, wenn Sie irgendwo in den Bergen sind und zufällig einen Echoort finden? Im Projekt Echo Topos Schweiz vermisst der Musiker Christian Zehnder seit Jahren schon den Alpenraum, und zwar akustisch. In der folgenden Stunde hören Sie mehr über diese Echosuche. Im Widerhall der Berge ertönen aber auch antike Mythen, eine Kulturgeschichte der Vermessung, die Alpenwahrnehmung der Romantik und die ewige Suche des Menschen nach sich selbst im Resonanzraum des Anderen. Dieses Feature von Bettina Mittelstraß wurde 2016 mit dem Basler Featurepreis ausgezeichnet.
4: Echo. Von der Suche nach Widerhall.
5: Okay, läuft. Ruhe bitte.
4: Ein Feature von Bettina Mittelstraß.
6: Ja. Es ist noch knapp eine Viertelstunde jetzt. Bis zur Alp.
2: Und dann nochmal eine Viertelstunde.
6: Dann noch eine gute Viertelstunde, ja, 20 Minuten. Dann müssen wir halt schauen, wo.
7: Ich glaube, das müssen wir jetzt ein bisschen abwarten.
6: Wo im Tal hin.
4: Sieben Menschen in den Schweizer Alpen auf dem Weg bergauf. Eine gute halbe Stunde haben sie noch vor sich. Es geht durch ein wildes Tal in der Innerschweiz, das Murtertal, hin zur Alp mit dem Namen Thor ins kleine Melchtal.
8: Aufnahme im Laufen, Wolfbühl.
9: Ich suche das Erlebnis der Begegnung mit der Landschaft.
4: Der Schweizer Pianist und Komponist John Wolf Brennan führt die Gruppe an.
9: Mit der Landscape, die für mich immer auch eine Klangschaft ist, also eine Soundscape. Nur schon der Puls ist ein Rhythmus. Die Bewegung der Beine, der Füße, der Arme, das Schlenken des Kopfes.
4: Der Musiker hört beim Wandern auf alles, was in der Bergwelt erschallt. Den quietschenden Rucksackriemen, die Vögel, Kuhglocken, Bienen, Bäche, Flugzeuge, Regen, Brunnen. An diesem feuchten Junitag will John den anderen eine besondere akustische Begegnung bieten. Ein sagenhaftes, spektakuläres Echo.
10: Man geht in die Berge oder in den Wald, man sucht Pilze, man sucht Berggipfel.
4: Christian Zehnder, den Schweizer Sänger und Stimmvirtuosen, hat das Jagdfieber erfasst.
10: Man sucht Ruhe, man sucht Tiere, man sucht Blumen, man sucht frische Luft. Eben, man ist etwas hinterher. Und beim Echo ist das schon was ganz Spezielles.
4: Er will Johns Echo hören, exakt lokalisieren und dem von ihm ersonnenen Echo-Archiv zufügen. Echo Topos Schweiz heißt das Archiv. Ein Kunst- und Kulturprojekt, das aus der Internetseite echotopos.ch und einer Software für ein Smartphone, einer App, besteht.
10: Es ist halt was Flüchtiges, das Echo. Und es soll ja auch was Flüchtiges bleiben. Und man kann nicht einen Ort halten, man kann ihn animieren.
4: Mit Hilfe der kostenlosen App kann jeder Wanderer die Koordinaten eines einmalig gefundenen Echo-Ortes eintragen. Nach und nach soll auf diese Weise das entstehen, was auch John immer in den Bergen sucht. Eine Soundscape, eine Klangkarte der Alpen.
11: Nun möchte Christian Zehnder diese Echos porträtieren, diese Echos finden. Und das macht ja auch nur Sinn, wenn man sie akustisch nicht nur dokumentiert, sondern auch die Schönheit der Lautsphäre in den Bergen, die Schönheit des Echoklanges selber auch wirklich übertragen kann. Und deshalb war nicht klar, dass wir da zusammenarbeiten möchten.
4: Um die Echos einzufangen, sind die Tonspezialisten vom Studio Idee und Klang in Basel unter der Leitung von Tonmeister Daniel Detwiler mit im Team, mit schwerem Gerät. Jedes Mal, wenn Echojagd angesagt ist, schleppen sie komplexe Technik für Audioaufnahmen auf den Berg.
12: Eben Alpsee, Echoort 2, Band läuft.
10: Es kann durchaus auch sein in den Bergen, dass man da hineinruft und es kommt kein Echo, es kommt eben ein menschliches Echo zurück. Und das finde ich dann auch noch schön.
4: Auch an diesem Tag im Murtertal sind sich Christian und John nicht sicher, ob sie den flüchtigen Widerhall finden. Denn noch wissen sie nicht, von wo aus genau sich das Echo provozieren lässt.
9: Es kann sein, dass wir vielleicht wirklich ganz leicht daneben liegen. Das ist wirklich verrückt. Ein Meter kann es schon ausmachen. Es kann sein, dass wir selbst nicht wirklich so disponiert sind. Ich habe zum Beispiel auch schon erfahren, dass ich gerufen habe und habe ich nicht gehört. Und meine Begleiter sind völlig verzückt. Und ich staune und, was hast du denn gehört? Ja, das Echo. Was hast du gehört? Das Echo, mein Echo. Du hast mein Echo. Also quasi, hast du mir mein Echo weggenommen?
4: Christian Zehnder will das Echo auf der Toralp mit seinen Rufen und seinem Gesang anlocken. Aber das Wetter ist mäßig. Schwere Feuchtigkeit hängt in der Luft. Wolkenschwaden schieben sich vom Berg herab. Es regnet feine Tropfen.
13: Weißt, wenn die Luft noch ein bisschen weniger feucht ist, ist es noch besser natürlich. Ja. Eigentlich ist das wie ein Vorhang.
7: Ja, braucht Energie.
4: Der feuchte Vorhang in der Luft, den John beklagt, ist keine gute Bedingung fürs Echo.
14: Grüezi wohl.
4: Die Echojäger machen daher Mittagspause bei Simon Schelbert auf der Käsealm mit dem Namen Thor und warten dort auf besseres Wetter.
14: So, so, da sind die Zechen offen.
15: Ja, ja, jetzt sind wir dran. Da. Ja, genau.
4: Simon Schelbert empfiehlt heute besonders kraftvolles Rufen.
6: Das müssen wir ihm sagen.
14: Ja,
6: hast du gehört, Christian?
14: Ja.
6: Du musst einfach laut genug.
7: Ja, das ist immer so, gell?
4: Der Alphirte kennt sich mit dem Echo hier oben gut aus und schickt die Suchenden zu einer Art Felsentor, zwei hohen, einander gegenüberstehenden Wänden. Da sei es besser zu hören.
14: Hier weniger, weil aber da hinten und da hinten, weißt du, weil es auf beiden Seiten der Felsen sind, ist ja besser. Hier hörst du eigentlich nur eins. Wenn du nur einen Club machst, da hörst du es einfach.
4: Nach der mühevollen Arbeit seiner Tage tritt Simon Schelbert oft vor das Haus und ruft ins Tal. Dann ruft er die Namen von Heiligen. Der Ruf ist verbunden mit der Bitte, Mensch und Vieh in dieser rauen Einsamkeit der Berge zu beschützen. Auch diese Betrufe gehören in den alpinen Klangraum der Schweiz.
14: Nein, ich tue immer hier alles. Und will Gott sagen, hier ist...
6: Ja. Also er macht den Betruf jeden Abend, ja. Eigentlich für sich und für die Alpier, oder? Aber das Echo wirft das zurück. Und so gibt es eigentlich, antwortet der Berg dem Sennen.
14: Das Echo sagt immer das Gleiche, was ich sage, nicht mehr und nicht weniger.
4: Das Echo sagt immer das Gleiche, was ich sage, nicht mehr und nicht weniger. Der alte Alphirte erzählt noch, dass das Echo im Felsentor einigen Rufern schon mehrfach zurückschalte. Und dann begibt sich die Gruppe trotz der Nässe wieder auf die Fährte.
10: Also wir haben hier von einem legendären Büchelspieler gehört, der hier hinten gespielt hat und scheinbar bis zum achtfachen Echo, das achtfache Echo rausgekriegt hat.
6: Genau.
10: Ob das jetzt ein Mythos ist oder der Wahrheit entspricht, wissen wir nicht.
6: Es ist ein bisschen so, wie wenn ich weiß, dass in dieser Gegend ein Eremit wohnt, weiß aber nicht genau wo. Ich glaube, diesen Eremiten schon ein bisschen zu kennen, habe vielleicht vom Hören sagen, sagen, hören, hören, sagen, sagen, sind oft auch Sagen oder Legenden.
4: Sind oft auch Sagen oder Legenden.
16: Ist jemand hier?
17: Ist jemand hier?
18: Ist jemand hier?
16: Und hier?
17: Hier?
18: Hier.
17: Hier?
19: Antwortet Echo.
17: Hier.
19: Wie angewurzelt bleibt Narziss stehen, sieht sich nach allen Seiten um und schreit mit lauter Stimme:
16: Komm!
17: Komm!
16: Komm!
19: Er schaut sich um. Noch immer ist kein Mensch zu sehen. Und fragt, warum fliehst du vor mir?
17: Warum fliehst du vor mir?
19: Und jedes einzelne Wort, das er sagt, kommt wieder zurück.

0: Der römische Poet Publius Ovidius Naso, kurz Ovid genannt, schrieb sie in der Zeit um Christi Geburt. Als Teil der berühmten Metamorphosen hat sich der Mythos in das kulturelle Gedächtnis der europäischen Völker gewebt. Der schöne Narziss, der das Gegenüber sucht, aber in seinem Spiegelbild ertrinken wird, hatte sich zuvor im Wald verirrt und verzweifelt gerufen. Geantwortet hat ihm Echo.
1: Hierher.
2: Hierher.
1: Lass uns zusammenkommen.
2: Lass uns zusammenkommen. Lass uns.
3: Und Echo? Sie erfreut sich an ihren eigenen Worten, verlässt den Wald und macht sich auf, ihre Arme um den ersehnten Hals zu schlingen.
4: Weg.
3: Narziss aber flieht.
4: Händen.
3: Und im Fliehen noch ruft er:
4: Lass die Umarmung.
3: Lass die Umarmung.
2: Lass die Umarmung.
4: Lass.
3: Eher will ich sterben.
2: Als dass ich dir gehörte.
3: Und jene gibt nur wieder, dass ich dir gehörte.
0: Echo ist in der griechischen Mythologie eine Nymphe, ein übermenschliches weibliches Wesen zwischen Menschen und Göttern, zwischen Frau und Göttin und zwischen Mädchen und Frau. Sie hat musikalische Neigungen und eine Liebe zum Tanz. Eigentlich ist sie eine von vielen, erklärt Almut Renger, Professorin für Religionswissenschaften an der Freien Universität Berlin.
5: Es gibt Bergnymphen, es gibt Waldnymphen, es gibt Höhlennymphen, es gibt Quellnymphen und entsprechende Termini Technici. Und bei Echo, wenn man sich die gesamte Literatur anschaut, fallen diese Wirkungskreise zusammen. Sie wird als Bergnymphe, also der Terminus technicus ist Oriade gefasst, aber zum Beispiel auch als Höhlennymphe. Und das hat mit dem Moment des Schalls zu tun, des Widerhalls in den Bergen oder auch in größeren Höhlen. An den Bergwänden, an den Höhlenwänden bricht sich der Schall, lebt gewissermaßen der Widerhall, das Echo.
0: Echo als personifizierte Naturerscheinung hat ein besonderes Problem mit ihrer Stimme, so jedenfalls erzählt es Ovid. Und zwar, seit sie der Ehefrau des antiken Göttervaters Jupiter oder Zeus die Ohren vollgequatscht hat.
6: Sie versucht immer, diese völlig humorfreie Juno davon abzuhalten, ihren fremdgehenden Mann zu ertappen, der sich mit den Nymphen vergnügt. Und sie wird bei Ovid auch Garula genannt, die Schwätzerin. Sie ist also eigentlich eine Plaudertasche und redet also die ganze Zeit mit Juno und Juno lässt sich ablenken. Und bestraft werden aber nicht die Nymphen, die sich da mit Zeus vergnügen, sondern bestraft wird Echo. Und sie wird bestraft, indem sie nur noch als Stimme überlebt, aber keine Möglichkeit hat anzufangen.
0: Echo kann die Stimme von selbst nicht mehr erheben. Der Verlust der Eigeninitiative ist die größte Strafe, die man sich für Echo ausdenken kann, sagt Antje Wessels, Professorin für klassische Philologie an der Universität Leiden in den Niederlanden. So bestraft zieht sich Echo verzweifelt in die Berge und Wälder und Höhlen zurück. Als dort der irrende und wirrende Narziss auftaucht, der verzweifelt nach Widerhall sucht, verliebt sie sich. Ovid hat aber eine paradoxe Liebesgeschichte geschrieben. Beide Suchenden scheitern. Wenn Echo heute gerufen wird, klingt auch diese ewige Suche nach.

0: so wie Narziss
1: immer das andere sucht,
0: aber nur sich, aber selbst, nur sich findet, selbst findet. So sucht Echo eigentlich, sich selbst, ist aber stets auf das andere verwiesen. Sie ist immer darauf verwiesen, dass irgendjemand an sie herantritt, dass es irgendeine Sprache gibt, die sie widerhallen kann. Und insofern kann sie versuchen.
2: Nicht gelingen.
0: Aber es wird ihr nie gelingen.
1: Irgendwann mal
0: selbstständig aufzutreten und dem anderen als sie selbst zu begegnen.
3: Mach doch einen Jauchzer!
0: Die Berge irgendwo, in denen das Echo schallt, können ihre Lebendigkeit überhaupt erst dann zeigen, wenn jemand kommt und sie anruft, wenn jemand sie zum Sprechen bringt. Sie können von alleine nicht reden, sie sind unselbstständig und darauf verwiesen, dass jemand an sie herantritt und die Stimme gewissermaßen ruft, hervorlockt.
2: Hervorlockt.
1: Hervorlockt.
2: Lockt.
1: Lockt.

0: wen wir suchen sollen, wenn wir in die Berge gehen? Ich glaube, die Idee ist, dass wir uns selbst suchen, wenn man die Echo-Geschichte weiter spinnt.
1: Ja, ich gehe ja immer in die Berge, um mir zu begegnen, also mich zu regenerieren, zu atmen, zu horchen.
2: Zu horchen.
3: Es ist in den Bergen nicht immer, aber oft genug so, dass du auf die Innenwelt hören kannst, dass du dich ganz weit öffnen kannst und dieser große Hallraum, den du da öffnest, wird nicht sofort zugeschüttet mit allem möglichen akustischen Müll, wie das in Zürich auf der Bahnhofstraße passieren würde, wenn das Tramquietschen vorbeikommt und der Verkehrslärm und weiß nicht was alles dazu.
2: Dass du auf die Innenwelt hören kannst. Auf die Innenwelt. Christian Zehnder und John Brennan suchen in den Bergen die Begegnung mit Echo und suchen dabei sich selbst. So folgen sie zugleich dem fernen Widerhall einer 2000 Jahre alten Geschichte.
0: Narziss konnte sich selbst nicht wirklich finden. Echo ist auch gescheitert, weil sie das, was sie haben wollte, nicht haben konnte. Wir aber, die wir in den Berg hineinrufen, können vielleicht, wenn wir diese Chance wahrnehmen, uns selbst finden.
2: Wenn man Echo erhört, was hört man widerhallen? Nur die letzte Silbe? Mehr als sich selbst?
4: Es verändert sich, spektral schon mal. Es wird spektral auseinandergenommen und neu zusammengesetzt. Also das Echo hat eine ganz andere Klangfarbe als das Original. Ich glaube, das ist das Spannende. Es hat eine andere zeitliche Staffelung, weil es gibt ja vielleicht Vor- und Nachechos. Eine Felswand kann strukturiert oder nicht strukturiert sein, je nachdem klingt das Echo anders. Es gibt manchmal Clusters von kleinen Echos, dann kriegt man ganz viel Struktur, also so eine gewisse Körnigkeit. Und das Wichtigste ist aber sicher die spektrale Veränderung. Ich glaube, das ist das, was man sucht.
1: Ein Echo ist eine rhythmische Struktur, die gestaltet wird von Zeit und von Dynamik. Also das heißt, ein Echo ist nicht gleich schwingend, da, da, da, da, sondern es kann da. Da, da, da, da, da, da, oder wie auch immer. Es gibt verschiedenste Rhythmen. Und diese Rhythmen sind noch in verschiedene Dynamiken aufgeteilt. Das eine ist sehr präsent, das andere Echo ist sehr leise. Und dann kommt es wieder näher. Und das gibt dann eigentlich eine Art rhythmische und formale Ästhetik, zu welcher ich singen kann. Aber ich muss mich da hineinfügen. Also die Natur gibt mir eigentlich etwas vor. Und das finde ich wunderschön. Also ich kann mit dieser Vorgabe dann eigentlich improvisieren.

0: Ich muss mich da hineinfügen. Die Natur gibt mir eigentlich etwas vor. Das finde ich wunderschön. Ich kann mit dieser Vorgabe dann eigentlich improvisieren.
1: Kein Musiker erwartet, dass das Echo gleich zurückkommt. Sondern er spielt mit dem Berg, dann kommt es irgendwie zurück und dann kommt eine wichtige musikalische Qualität zum Tragen. Man musiziert ja dann quasi mit dem Echo. Also das Echo wird zum Partner beim Musizieren. Und jeder gute Musiker, der reagiert auf den Raum und eben auch auf diese Echos, musiziert mit ihnen.

0: ist auch Spiegel und Reaktion von hier und dort, fern und nah, innen und außen, ist auch Verzerrung, auch Veränderung.
1: Wenn du in den Bergen unterwegs bist, dann ist sowohl der Berg ein Resonanzkörper als dein eigener Körper. Und so kommst du ins Schwingen. Das kann nur passieren, wenn du dich in deinem Körper spürst und fühlst, wenn du in einer gewissen Flexibilität unterwegs bist. Dann setze ich mich in eine Beziehung zu diesem Berg und da gibt es auch eine Resonanz zwischen Bergkörper und meinem Körper. Und ich bin dann sozusagen der Hallraum vom Berg. Und der Berg ist aber auch mein Hallraum. So werden wir zu einem großen Klangkörper.
2: Ist jemand hier?
3: Lass uns zusammenkommen.
1: Dann fängt dieses Spiel an.
3: Komm.
2: Warum fliehst du von
1: dieses
2: mir?
1: Dieses gegenseitige hier. Herausfordern vielleicht auch.
2: Lass uns
3: zusammenkommen.
4: Also wenn ich eine Bergtour mache, dann weiß ich gar nicht, also provoziert der Berg mich? Oder provoziere ich den Berg? Es ist auch beides. Also Landschaften, die haben ja so einen starken Anmutungscharakter, so dass man auch selber das Gefühl hat, die Aktivität geht von der Umgebung aus, auf die ich reagiere.
0: Wenn Joachim Küchenhoff nicht in den Bergen ist, dann bietet er selbst einen Raum für Menschen, die sich im Widerhall suchen. Joachim Küchenhoff ist Psychoanalytiker. Professor an der Universität Basel und Chefarzt der Klinik für Psychiatrie Basel-Land in Liestal in der Schweiz.
4: Es gibt dieses Bedürfnis nach Resonanz, nach Widerhall, das heißt das ja, dass jemand zurücktönt, das aufnimmt, aber nicht nur schweigend. Nein, also das Schweigen dient dem unvoreingenommenen Zuhören, aber wichtig ist natürlich die Reaktion darauf. Und das ist eine Alltagserfahrung, das kennen wir alle.
0: Der Raum, den eine Psychoanalyse bietet, wird ebenso vom Hinhören und von Resonanz bestimmt wie der Kosmos der Musiker. Echo ist auch für Joachim Küchenhoff nicht nur reine Wiedergabe und keine schlichte Wiederholung.
4: Sondern es ist ein Stück, eine akustische Rückblende, ist ja eine optische Metapher, Blende, aber eine akustische Rückblende, die etwas bereits verändert, zum Beispiel einen Text skandiert, punktiert, ein Stück auseinandernimmt.
5: Im Tonstudio hat man digitale Echos, aber da klingt das Echo hundertprozentig dann gleich wie das Original. Man kennt das aus Popsongs, ja, das ist schon schön. Der singt irgendwie The Wife und du machst Wife, du machst Wife. Immer genau gleich, immer genau gleich, immer genau gleich. Das Echo in einem echten Saal oder eben in den Bergen ist jedes Mal eine eigene klangliche Welt. Also das ist akustisch verändert und das ist, glaube ich, wirklich die Faszination. Wie wird es denn verändert? Wir könnten das nicht digital simulieren. Das ist unmöglich. Also ein Echo digital, das gibt es nicht. Das ist so viel banaler. Also das ist ein riesen Gefälle dazwischen.
4: Es wäre ein grobes Missverständnis, wenn die Rolle des Analytikers so interpretiert würde, als, jetzt sage ich es mal abfällig, plappert er nur nach und gibt einfach das zurück, was ihm gesagt worden ist. Nein, also er antwortet. Also da ist der Begriff Antwort dann doch besser als der Begriff des Echos, weil die deutsche Sprache ist einfach toll. Antwort ist ja ein Gegenwort. Ich sage etwas da wieder. Nicht dagegen unbedingt, aber von mir aus. Und der Analytiker hört natürlich. Seine Funktion ist es, einen Hörraum, also einen nicht bloß akustischen, sondern insgesamt einen Schallraum, einen Verständnisraum zu haben.
2: Hinein.
3: Hineinfügen.
2: Wunderschön.
3: Wunderschön.
5: Man sagt, der Berg ruft und im Grunde genommen wissen die wenigsten Leute, wie er wirklich klingt. Die wenigsten Leute achten sich auch drauf. Wie sehr bewundern wir die Schönheit der Berge und wie wenig bewundern wir den Klang? Wie ruft der Berg dann tatsächlich zurück? Und jeder Berg ruft auch anders zurück.
0: Von den Echoaufnahmen in den Bergen erhofft sich Daniel Dettwiler mehr Wissen über das Echo als akustisches Phänomen

0: an sich. Der Tonmeister ist ein Spezialist für künstliche Raumeindrücke. Er sucht Echo, um zu forschen.
1: Weil es eben so spät zurückkommt, können wir es analysieren. Im Konzertraum können wir das Echo nicht analysieren. Da kommen so viele Echos, da gibt es einfach den Nachhall. Die Soße nennt man das in der Tonmeisterei. Die können wir auch in ihrer klanglichen Schönheit analysieren.
0: Über die Charakteristik von Echo und Nachhall erfasst das menschliche Gehirn den Raum. Unbewusst. Schalltote Räume sind unnatürlich und für Menschen unangenehm. Bei Musikaufnahmen im Studio wird Nachhall daher oft künstlich dazugemischt.
1: Man kann zum Beispiel Perspektive schaffen mit einem guten Hall. Der gute Hall kann dazu beitragen, dass der Sänger noch ein bisschen weiter vorne abgebildet wird, also weiter zum Hörer kommt, näher zum Hörer kommt. Das ist zum Beispiel Halldesign.
0: Wenn man keine räumliche Perspektive schafft oder über unterschiedlichen Nachhall keinen Ort für Instrumente hörbar macht, dann nimmt das Ohr die einzelnen Klangquellen wie übereinander gestapelt wahr. Der Hörer ist irritiert, ebenfalls unbewusst.
1: Wenn man Mischungen hört, muss man sagen, ja, das Schlagzeug nimmt den gleichen Raum ein wie ein Flügel. Das klingt aber für uns immer, für das Gehirn von jedem Hörer, klingt das schlecht. Der Laie kann vielleicht nicht genau benennen, warum das jetzt schlecht ist, aber er wird die CD nicht hören. Er sagt, die spielen nicht gut. In der Wahrheit spielen sie gut, aber sie nehmen den gleichen Platz ein und das gibt es in der Natur nicht. Der Schlagzeuger kann ja nicht im Flügel sein. Da ist immer neben dem Flügel, vor dem Flügel oder hinter dem Flügel.
2: Das wäre Echo Ohr 3, wo wir noch zusätzlich gefunden haben. Seht ihr auf Mögel, mir unten, Band läuft.

0: Draußen in der Nähe des Seealpsees im Appenzell, wo die Jäger Echo einfangen wollen, ist die größte Herausforderung erst einmal die perfekte Aufnahme des Sängers mit allen Echos im natürlichen Raum.
1: Und nun haben wir eine Technik gefunden für dieses Projekt, die binaurale Aufnahmetechnik. Und die geht davon aus, dass man Mikrofone in einen künstlichen Kopf integriert. Kunstkopf nennt man das. Und dieser Kunstkopf hat auch zwei Ohren. Und das heißt, dass der Schall über diese künstlichen Ohren aufgenommen wird. Und dadurch ist diese räumliche Information in der Aufnahme enthalten. Deshalb müssen wir einen Kopfhörer anziehen, um wirklich diese Räumlichkeit hören zu können.
0: Ein Kunstkopf ist nicht nur schwer zu transportieren, weil er so groß ist. Eben wie ein Kopf. Er wird auch nur von wenigen Firmen gebaut, er ist teuer und man braucht ein hervorragendes mobiles Aufnahmegerät dazu. Denn der Kopf selbst ist nur das Mikrofon. Aber Zehnder und Detwiler sind auch kompromisslose Jäger nach dem herausragenden Klang. Die Echos werden mit der besten Technologie aufgezeichnet, die der Markt hergibt.
2: Sing mal in die Richtung!
0: Jetzt geht es darum, festzustellen, wie nah darf oder muss der Kunstkopf am Sänger sein. Wie genau richtet man ihn aus? Soll der Rufende von vorne hörbar sein oder seitlich, den Echos gegenüber?
3: Ja. Ich kann ein paar helfen. Ich muss doch, jetzt windet es wieder. Schade.
0: Und dann ist da noch der Wind. Das leiseste Lüftchen ruiniert schnell die Aufnahme. Um den Wind, aber nicht die Klänge, abzuhalten, vermummen die Techniker den Kunstkopf mit zwei Damenstrümpfen.
4: Warte mal schnell.
0: Das so maskierte Mikrofon sitzt auf einem schmalen Ständer.
5: Okay.
0: Für Liebhaber alter französischer Krimiserien sieht es ein bisschen aus wie der geköpfte Fantomas.
5: Die Bahn läuft immer noch gleicher Ort, jetzt mit Windschutz auf dem Kopf.

0: hinter der akustischen Vermessung liegt auch eine Begegnung, weil ich glaube, wenn man an die Orte geht, das sind ja dann fast schon Pilgerreisen oder man plant eine Bergtour und integriert so einen Echoort. Ich rufe 2, 3, 4 Mal und dann hat es sich. Es ist so ein bisschen wie, wenn man am Kreuz in den Bergen ein kurzes Gebet oder ein kurzes Kreuz macht, kann man eben so in die Berge rufen.
1: Hinter der akustischen Vermessung liegt eben auch eine Begegnung.
2: Ist jemand hier?
0: Ein Naturjodler, das hat Noldi Alder so schön gesagt, das ist eine wilde Religion, also dieses Singen, dieses Jodeln, dieses Juzen, das dann dazukommt. Man kann es ja auch als Gebet auffassen. Der Moment dann, wenn man irgendwo steht, es ist immer auch ein andächtiger Moment. Das ist für mich das, was die Kirche eigentlich früher wollte, aber die Kirche wollte Macht, die Berge haben Macht, die sie nicht ausüben. Also natürlich, man kann das spirituell nennen und es ist eine Einkehr.

0: Mich interessiert die Rezeption und Neuerfindung, vor allen Dingen der klassischen Antike, in der gegenwärtigen alternativen Religiosität, man könnte auch sagen, ja, populären Spiritualität.
1: Auch die Religionswissenschaftlerin Almut Renger sucht und begegnet Echo. Sie beobachtet, dass die Nymphe in der Moderne eine Wiederbelebung und neue Wahrnehmung erfährt.
0: Mich interessiert die Göttinnen-Spiritualität, die sogenannte Goddess-Spirituality, in der die olympischen Göttinnen eine sehr rege Rezeption erfahren, aber eben nicht nur die, sondern auch andere weibliche göttliche Wesen, zu denen auch die Nymphen gehören.
1: Renger findet die Nymphe Echo vor allem in feministischen Zugriffen auf die antiken Götterwelten. Ein Beispiel ist die amerikanische Autorin Barbara Walker. 1983 verlieh sie mit ihrem Buch »Das geheime Wissen der Frauen« Echo eine neue Deutung und eine Aufwertung.
0: Sie wird als uralte Göttin, sozusagen, die ganz am Ursprung war, konstruiert, als Akku, die in verschiedensten Religionen auf verschiedene Art und Weise sich eben manifestiere. Und ihre Geschichte sei die vom Klang am Anfang der Welt, der in allen Religionen und Kulturen eben Nachhalle und Nachhalle und Nachhalle und Nachhalle
2: und Nachhalle und Nachhalle.
0: Das hat die Funktion, eine Form von Religiosität zurückzuführen auf frühe Formen der Religiosität, frühe Religionen und eine historische Tiefendimension zu kreieren, über die die eigene neu geschaffene Religion oder gelebte Religiosität eine Legitimierung erfährt.
3: Ja, hier ist es, hier hoch.
1: Die sieben Suchenden im Muattertal sind endlich am Felsentor angekommen. Christian Zehnder wird unruhig, beschleunigt den Schritt und klettert behende auf einen Felsvorsprung.
4: Wenn man dann spürt, oh, jetzt komme ich an einen Ort, da oben könnte was sein, dann kommt eben auch diese innere Erregung und man rennt da manchmal fast den Berg hinauf und stellt sich vor, ah, da könnte jetzt was zurückkommen, was ganz Spezielles, etwas, was ich noch nie gehört habe, etwas, was noch niemand gehört hat vielleicht auch.
1: Mächtig ragen die grauen Wände rechts und links gen Himmel. Von oben kriechen Wolken und schwere Nässe in die steinerne Schneise und mit ihnen alte Mythen, Bilder und Geschichten ins Gedächtnis.
5: Zur Toralp im hinteren Muttertal lebte ein Bauernpaar mit ihrem Senden Jahr aus, Jahr ein in Ruhe und Frieden. Da kam eines Tages eine Nachricht aus dem unteren Bisistal, worin zur Hochzeit und zum Fest geladen wurde. Eine willkommene Abwechslung für die beiden Bergler wäre das schon gewesen, doch sie wussten, die Kuh musste dennoch gemolken und der Käse gesalzen sein. Hochzeitskilbi hin oder her. Einer von beiden musste also mit dem Senden auf der Alp bleiben. Da gab es nichts zu rütteln, und so kam es, dass aus Gram wochenlang kein weiteres Wort darüber verloren wurde, bis die Frau eines Morgens endlich bekundete:
6: «Din früge mir de Berg, wer zur Hochzeit darf.»
7: «Jö, ich habe keine Angst vor dem Berg. Der Berg ist mein Freund und weiss, dass ich recht habe.»
8: Toralp, Melchtal, 46 Grad, 58 Minuten, 3 Sekunden Nord. 8 Grad, 52 Minuten, 57 Sekunden Ost. Echo Wisi Bucher, großartige Lage. Echoort etwas weg vom Weg, aber gut zu erreichen. Ein kleiner Felsgupf, von wo aus man in die eindrücklichen Wände juzen kann. Eher auf linke Seite hineinrufen. Die Echos wandern davon, hin und her in Richtung Bergjoch. Sehr wetterabhängig, wie viele Echos man rausholt. Achtung, Suchtgefahr. Stimme und Natur schonen. 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
5: So stiegen sie entschlossen hinauf um dem unsäglichen Streit endlich ein Ende zu setzen und den Rechtsspruch des Mansberges zu hören.
6: «Du darfst zuerst. Frügin, früg den Berg, lös!»
5: sagte die Sennin streng zu ihrem Mann. Der Senn ließ sich das nicht zweimal sagen und juzte lauthals:
7: «Soll ich zur Hochzeit gehen oder die Heime bleiben? Die Heime bleiben, die Heime bleiben.»
5: Mürrisch wendete sich der Senn seiner Frau zu.
7: «Jetzt du!»
5: Und diese rief mit aller Kraft:
6: «Soll ich die Heime bleiben oder zur Hochzeit gehen? Hochzeit gehen, Hochzeit gehen.»
9: Echo. Der Widerhall ist eine Begebenheit des Schalles, da man die ausgesprochenen Worte oder aber einen anderen Schall etliche Mal deutlich wiederholet, von Neuem höret. Die Umstände sind folgende. Erstens. Ein Echo pfleget man an solchen Orten wahrzunehmen, wo viel Felsen und Steinklippen anzutreffen, die sich sowohl in eine Höhle als Krümme beugen. Die Mauren derer Städte, besonders
1: Johann Heinrich Zedler, betrachtete das Echo wissenschaftlich nüchtern, als er es 1734 in seinem berühmten Universallexikon erörterte. Dabei verwies Zedler immer wieder auf ein noch früheres Werk, die Phonologia Nova, 1673 von Athanasius Kircher, einem deutschen Jesuiten in Rom und berühmten Forscher des 17. Jahrhunderts, geschrieben. Dem vielleicht ersten und bisher einzigen systematischen Echoforscher.
10: Das Interessante daran ist, dass eigentlich dort die Berge keine Rolle spielen, oder? Also es wird da zuerst aufgezählt, wo die besten, berühmtesten Echos der Welt sind, und das sind alles Städte oder kleine Orte, weil die Stadtmauern gaben natürlich auch ein Echo, oder? Es wird das von Syrakus zum Beispiel gesprochen in Sizilien, oder? Und ein interessantes Echo gab es offenbar in Woodstock. Das habe ich gar nicht gewusst. Das ist irgendwo in England, Sher Oxford, lese ich da. Genau, und also die Echoforschung hat man sehr genau betrieben zu dieser Zeit. Man hat zum Beispiel die Silben gezählt, die ein Echo zurückwirft.
9: Zweitens. Einige Echo wiederholen nur die letzte Silbe eines ausgesprochenen Worts. Einige mehr als eine Silbe
11: oder auch mehr als ein Wort. Andere sprechen die ausgesprochenen Silben oder Worte, es mögen derer eins oder mehrere sein, nur einmal nach. Noch andere repetieren selbige vielmal.
10: Die Verbindung mit den Alpen kommt dann wirklich mit dieser, ich sage jetzt, Entdeckung der Alpen, mit der Aufklärung, dann besonders mit der Romantik. Also es ist eigentlich parallel zur Dichtung und zur Malerei, die besser bekannt sind, oder vielleicht ein bisschen später, würde man sagen, dass das Echo dann berühmt wird.
1: Jon Mathieu ist Professor für Geschichte mit Schwerpunkt Neuzeit an der Universität Luzern und hat 2015 ein Buch über die Alpen veröffentlicht. Eine historische Perspektive auf ihren Raum, ihre Kultur und Geschichte. Als die Romantik die Aufmerksamkeit auf die schönen Alpen richtet, werden sie zu Imaginations- und Andachtsräumen. Vom britischen Kunsthistoriker und Sozialphilosophen John Ruskin werden sie als Kathedralen der Erde gedeutet.
10: Es gibt auch einen gewissen Sakralisierungszug. Die Leute beginnen vielmehr auch eine religiöse Sprache zu sprechen. Schon nur das Wort erhaben oder das man häufig braucht, ist eigentlich früher reserviert für Theologie, oder? Und so ist eigentlich etwas zwischen einer Naturwahrnehmung und einer sakralen Aufladung der Alpen, oder?
1: In dieser mit viel Pathos beladenen Zeit zieht der Ruf nach Echo in die Hochkultur ein. Anfang des 19. Jahrhunderts vertont Franz Schubert Teile eines romantischen Alpengedichts von Wilhelm Müller.
9: Wenn auf dem höchsten Fels ich steh, ins tiefe Tal herniedersehe und singe, fern aus dem tiefen, dunkeln Tal schwingt sich empor der Widerhall der Klüfte. Je weiter meine Stimme dringt, je heller sie mir wieder klingt
12: von unten.
9: Mein Liebchen wohnt so fern von mir, drum sehn ich mich so heiß nach ihr hinüber. Ach, Mädchen, Mädchen, nimm mich bald. Es ist so öd, es ist so kalt hier oben.
1: Sogar in spanischen Staatsdokumenten fand John Mathieu eine neue Aufmerksamkeit für alpine Echos in den sogenannten Questionarios.
10: Die Spanier haben das Problem, dass sie ja jenseits des Atlantiks diese sehr großen Ländereien hatten, die sie aber nicht kannten, oder? Deshalb beginnen sie sehr früh mit Fragebogen, die Staatsführung zu bewältigen, weil sie wissen einfach nicht, wie ihre Ländereien aussehen, oder? Und deshalb gibt es da eine Serie von sogenannten Questionarios vom 16. Jahrhundert bis ins frühe 19. Jahrhundert.
1: Über 30 umfangreiche Fragebögen dokumentieren das Interesse der Spanier an den Bergen in ihren Ländereien. Da geht es um die Frage der Bodenqualität, um Landwirtschaft in den Bergen, um die Straßenführung und auch um Wissenschaft. Die Vermessung der Berge und auch Klimaphänomene werden wichtiger.
10: Und im allerletzten Questionario, der von 1812 stammt, oder wird also tatsächlich neben all dem noch gefragt, ich zähle das auf, nach pittoresken Ansichten, nach Wasserfällen und nach Echo-Effekten, oder? Und da sieht man eigentlich, wie soll ich sagen, dass das Echo plötzlich mit den Bergen verbunden wird und dass es irgendwo in diese romantische Kultur eigentlich gehört.
1: Die romantische Vorstellung der Alpen und auch die Geschichte ihrer Erkundung hallen bis heute nach.
10: Die Alpen dienen dann eigentlich als Modell für die Vermessung der Welt fast ein bisschen. Also die Höhen, man sieht das sehr gut bei Humboldt, der, wenn er in die Anden geht, immer wieder auf die Alpen Bezug nimmt, oder? Und wenn er irgendwo an einer Stelle ist, sagt er, das ist so hoch wie der St. Gotthard oder so. Und ich denke, die Alpen sind da wirklich ein Referenzmodell für die Vermessung der Dreidimensionalität der Welt.
1: Die akustische Vermessung der Schweizer Berge als Echotopos gehört für den Historiker in diese Tradition. Es ist ein Projekt, das den Alpenraum aus einem bisher unerhörten Winkel erschließt.
4: Die Idee trage ich insofern schon lange so mit mir herum. Aber der Gedanke, dass ich das umsetzen kann, kam eigentlich erst mit dieser ganzen Technologie, auch durch das, dass wir heute eigentlich über einen Satellit den Zugriff haben, weil sonst wäre das viel zu aufwendig gewesen. Also dass man wirklich daran denken kann, jetzt kann man in irgendeiner Weise eben die Akustik oder das Echo eben vermessen.
10: Und dann eigentlich denke ich, dass es weniger vielleicht die Älpler sind oder die alpine Bevölkerung, sondern es sind eher Leute in den Städten. Und es gibt eben, wie sozusagen die Erfindung der Alpen ist eine Interaktion. Eine Interaktion eigentlich zwischen Städten hauptsächlich und Alpenbevölkerung, Alpennatur. Es gibt alles diese ganz gemischten Biografien. Also Christian Zehnder ist ein gutes Beispiel, oder hin und her geht es, oder? Ich denke, dieses, also fast dieses Hybride, könnte man sagen, das ist eigentlich sehr, sehr wichtig, oder?
12: Ist jetzt das schon Wandern? Ist das ein Wanderecho?
13: Nein, es geht so, dann kriegst du von dort eins und dann hörst du das noch von dieser Wand.
12: Nennst du das jetzt Wanderecho?
13: Nein, Wanderecho ist wirklich, wenn du das Gefühl hast, weil es so viele Reflexionen hat, dass du eigentlich das Gefühl hast, es wandert, oder? Also wo du das nicht mehr richtig kannst auseinanderhalten. Ja. Aber jetzt kannst du eigentlich...
1: Echo wandert durch die Geschichte und wirft ihre eigene Geschichte wiederum zurück. Die Begegnung mit Echo ist somit immer auch eine Begegnung mit der eigenen Tradition, in die man eingebettet ist und der man neue Varianten hinzufügt.
14: Echo könnte man gut protologisch deuten, denn ähnlich wie der Dichter, der nicht beginnen kann, ohne die Tradition aufzunehmen, spiegelt Echo das wieder, was an sie herangetragen wird, aber sie verändert es. Bei Ovid zum Beispiel fragt Narziss Equis adest,
15: Equis,
14: ja, wer ist da? Und sie sagt adest, hier.
15: Equis adest.
14: Adest. Sie sagt nur das Ende des Satzes und dadurch bekommt es eine leichte Veränderung. Das ist eigentlich das, was der Dichter auch macht. Er kann eigentlich nicht beginnen, ohne auf die Tradition zu verweisen, das aufzunehmen, was um ihn herum ist, was auch schon da ist.
9: Ein Zeichen sind wir, deutungslos. Schmerzlos sind wir und haben fast die Sprache in der Fremde verloren. Wenn nämlich über Menschen ein Streit ist an dem Himmel und gewaltig die Monde gehen, so redet das Meer auch und Ströme müssen den Pfad sich suchen.
15: Echo ist ein, nicht eigentlich Titel, aber Subtitel eines für mich wichtigen Gedichts von Hölderlin, die Mnemosyne, das Andenken, das in der ersten Version die Nymphe hieß. Und die Nymphe ist die Nymphe Echo.
9: Zweifellos ist aber einer, der kann Tägliches ändern. Kaum bedarf er Gesetz und es tönet das Blatt und Eichbäume, wehen dann neben den Firnen. Denn nicht vermögen die Himmlischen alles. Nämliches reichen die Sterblichen eh an den Abgrund, also wendet es sich das Echo mit diesen. Lang ist die Zeit, es ereignet sich aber das Wahre.
15: In diesem Gedicht geht es um die Erinnerung als die Form des menschlichen Daseins, in der wir das Tun und die Leistungen von anderen sozusagen wie durch eine Widerspiegelung am anderen Berghang reproduzieren.
1: Pirmin Steckeler-Weidhofer ist Professor für Philosophie an der Universität in Leipzig. Er hat ein Buch mit dem Titel Denken geschrieben. In der Moderne, sagt er, verstehen wir allzu gern das Denken als eine Verarbeitung von Zeichen und Symbolen. Der Philosoph aber sagt, Denken ist reflektierendes Denken, ein Widerspiegeln, ein Nachdenken, also die Verarbeitung von bereits Getanem und Gesagtem. Seine Argumentation entfaltet er entlang des Gedichts von Friedrich Hölderlin, Mnemosyne.
16: Nämlich es reichen die Sterblichen eh an den Abgrund. Abgrund. Also wendet es sich, das Echo, mit diesen.
17: Wir müssen uns vom Himmel zur Erde zurückwenden. Um unser eigenes Wissen und die Theorien und Erklärungen der Wissenschaft bewusst bedenken und explizit begreifen zu können. In eben dieser Rückwende beginnen wir erst zu denken. Hier liegt die basale Methode des Reflectere Animum, die für jedes Selbstbewusstsein nachgerade fundamental wird. Sie ist Rückwende der Aufmerksamkeit von der Fremde auf uns selbst, auf unser Dasein, und das heißt den Vollzug unseres Lebens. Denken heißt eben dies, den Geist zurück auf uns selbst zu wenden.
1: Pirmin Steckeler-Weidhofer, Denken, 2012.
15: Wir glauben immer, wir seien die Produzenten unserer Gedanken. Dabei sind alle unsere Gedanken das Echo des Denkens von anderen. Das ist der Gedanke.
17: Denken heißt eben dies,
1: den Geist
17: zurück auf uns selbst zu wenden.
1: Das ist der Gedanke.
18: Wir sind auch Echo, ja. Wir bewahren ja das genauso auf, was uns von anderen entgegenkommt, und werfen es auch zurück, ja. Und insofern sind wir daran beteiligt, an den Erinnerungsprozessen, an den Andenkensprozessen, die andere Menschen, aber nicht nur Menschen betreffen.
19: Ja.
20: Schön. Ich stelle ab.
1: Im Murtatal ist es später Nachmittag und die Echojäger beenden für heute ihre Expedition. Sie werden wiederkommen, an einem anderen Tag, ohne Regen. An solchen Tagen hofft Christian Zehnder eines Tages auf Konzerte hoch oben in den Tälern der Alpen, an einem Echoort. Im Projekt sollen Kompositionen eigens für den alpinen Klangraum geschrieben werden.
4: Vielleicht geht da jemand mit einem Chor hinauf oder vielleicht platziert er verschiedene Musiker an verschiedenen Orten und die beginnen dann eigentlich mit dem Echo zu spielen.
1: Der Komponist John Wolf Brennan ist erstmal zufrieden mit der Erkundung des Klangraums auf der Toralp. Persönlich ist für ihn die Jagd nach dem Echo auch eine ewige. Als Kind kam er mit seinen Eltern aus Irland in die Schweiz. Seine Suche im Widerhall der Berge ist auch eine Suche nach der Versöhnung von vielen Traditionen und Heimaten, alten und neuen und selbsterdachten, und der Versuch, daraus einen neuen Raum zu kreieren.
19: In dem Sinn ist es auch eine Utopie. Der Berg, die Berglandschaft ist ein Topos. Und Utopie ist nicht das Gegenteil von einem Topos, aber es ist eben das Land, das es noch nicht gibt oder eben erst in der Vorstellung gibt. Und Echos sind dann sozusagen die Wegmarken, vielleicht die Wegweiser, die Leuchttürme in der Landschaft. Und anhand dieser Leuchttürme kann ich an dieses Unterfangen gehen, mir eine neue Heimat zu bauen, zu konstruieren. Und dieses Unterfangen, das ist eine Lebensaufgabe, das hört nie auf.
17: Das ist eine Lebensaufgabe. Das hört nie auf. Nie auf. Nie auf.

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0: Die Nachrichten von SRF um 4 mit David Burkhardt. In Berlin hat sich der deutsche Innenminister Alexander Dobrindt zum Angriff eines Autofahrers am Rand des Christopher Street Days geäußert, bei welchem gestern Abend eine Frau ums Leben kam und 29 weitere Personen zum Teil schwer verletzt wurden. In Lebensgefahr befinden sich laut den Behörden aber niemand. Am Tag nach dem Angriff sagte Innenminister Dobrindt:
1: Alles, was wir hier sehen, deutet darauf hin, dass wir es mit einem islamistischen Terroranschlag zu tun haben.
0: Der mutmaßliche Täter, ein 21-jähriger Mann, ist der Polizei ja aus der islamistischen Szene bekannt. Er soll gestern Abend im Berliner Tiergarten mit einem Lieferwagen in eine Menschenmenge gefahren sein. Anschließend sei er wohl mit einer Stichwaffe auf weitere Passantinnen und Passanten losgegangen, so Innenminister Dobrindt. Die Polizei fahnde mit einem Großaufgebot nach ihm.
1: Sowohl der Berliner Polizei als auch der Bundespolizei, nicht nur in der Stadt Berlin, sondern an den Bahnhöfen, an den Flughäfen, an den Grenzen,
0: sagte der deutsche Innenminister Alexander Dobrindt in Berlin. Beim mutmaßigen Täter handelt es sich laut den deutschen Behörden um einen Deutschen mit libanesischem Hintergrund. Das Schweizer Verteidigungsdepartement prüft, ob es Frankreich 4 Helikopter für die Waldbrandbekämpfung zur Verfügung stellt. Um die Helikopter hat gestern der französische Innenminister gebeten. Das Gesuch werde auch mit Blick auf die Trockenheit und Waldbrandgefahr in der Schweiz geprüft, heisst es vom VBS. Die Waldbrände in der Region rund um Bordeaux im Südwesten Frankreichs haben sich ausgeweitet. Seit Mittwoch wurden rund 220'000 Menschen in Sicherheit gebracht. Im Waldbrandgebiet sind seit letzter Nacht auch gut 30 Feuerwehrleute aus der Westschweiz im Einsatz. Wir kommen zum Sport mit einer Schweizer Erfolgsmeldung vom Fechten. An den Weltmeisterschaften in Hongkong wird Lukas Malgotti Weltmeister im Degenfechten. Der 31-jährige Walliser Malgotti gewinnt den Final im Einzelwettbewerb gegen den Italiener Davide Di Veroli mit 12-11. Für die Schweizer Männer ist es die erste Einzel-WM-Goldmedaille im Fechten überhaupt. Und noch ein Resultat vom Fußball. Im ersten Super League-Spiel von heute gewinnen die Berner Young Boys zu Hause gegen Sitten mit 4-2. Damit sind wir bereits beim Wetter. Heute zeitweise und morgen dann ziemlich sonnig mit Höchstwerten zwischen 24 und 27 Grad. Stellenweise regnet es. Das waren Nachrichten von Radio SRF. Verantwortlich Thomas Fuchs.
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3: Zum Sonntagskonzert ein herzliches Willkommen von mir, Patricia Moreno, am Mikrofon mit ganz besonderem Musikmenü heute. Denn unser tönender Speiseplan besteht ausschließlich aus Vorspeisen. Bitte wie? Jawohl, wir zelebrieren das Vorspiel als eigene musikalische Gattung. Vielmehr tut das der kanadisch-polnische Pianist Jan Liszewski, der sich in seinem neuesten Projekt einzig mit Präludien befasst, weil es, wie er sagt, eine Kunstform ist, die auf kleinstem Raum, manchmal in unter einer Minute, doch eine vollständige Geschichte erzählt. Ausgangspunkt ist für Liszewski der berühmte Zyklus der 24 Prälude, Opus 28 von Frédéric Chopin, dem er, Liszewski, allerdings Präludien voranstellt, die sowohl davor als auch danach geschrieben wurden, zu unterschiedlichsten Epochen von unterschiedlichsten Komponisten. Eine Art Vorspiel zu den Vorspielen, wenn man so will. Im vergangenen November gastierte Liszewski mit dem Programm in Prag zur Eröffnung des Rudolf Firkuschny Piano Festivals und tatsächlich war jeder der 1148 Plätze besetzt im traditionsreichen Dvořák-Saal des Rudolfinums und zwar mit einem Publikum aus Liebhaberinnen und Liebhabern der Klaviermusik, ein Publikum, das wusste und sich freute, worauf es sich einließ, nämlich anderthalb Stunden Mucksmäuschenstille und maximaler Konzentration. Denn Jan Liszewski hatte zuvor gebeten, das Programm im Fluss zu genießen, das heißt den Strom der Präludien nicht durch Applaus zu unterbrechen. Dem würde ich mich auch gern anschließen, Ihren Musikgenuss nicht alle paar Augenblicke unterbrechen durch An- und Absage. Andererseits, Möchte ich die vielleicht später Einschaltenden nicht anderthalb Stunden im Unklaren lassen, was sie denn da alles hören auf SRF 2 Kultur. Weswegen ich mir doch erlauben werde, mich zwischendurch ein-, zweimal in aller Kürze zu melden. Mit der Information, dass alle gespielten Präludien auf unserer Webseite aufgeführt sind, schauen auch Sie gern rein fürs genaue Programm srf.ch und dann die Sendungsseite im Konzertsaal. Bevor Jan Liszewski zu seinem Präludienreigen ansetzt, er wird ihn übrigens ebenso mit Chopin beginnen wie beenden, will ich den Pianisten noch selbst zu Wort kommen lassen. Er erzählt auf Englisch über seine Programmidee, wie Chopin gezeigt habe, dass etwas, das per Definition nur eine Einleitung ist, auch als Gruppe fesseln kann, Struktur und Logik hat, das Gegenteil ist von Wegwerfware. Wie er, Liszewski, bekannte Präludien Johann Sebastian Bachs von der Fuge trennt und sie mit weniger bekannten Prälüden kombiniert von Sergei Rachmaninow, Karol Szymanowski, Henryk Górecki oder Olivier Messiaen, vieles davon für ihn Neuentdeckungen. Und, dass man als Interpret sonst eigentlich immer im Hier und Jetzt eines Programms sei, bei diesem Programm aber schon in der Gegenwart nach vorne denke, das mache es so besonders. Jan Liszewski.
4: By definition, a prelude is an introduction to something, something that comes before the main course.

Das Sonntagskonzert auf SRF 2 Kultur, heute rein pianistisch und auch ein reiner Präludienreigen, den der kanadisch-polnische Pianist Jan Liszecki am 8. November 2025 im Prager Rudolfinum spielte. Zuletzt die drei Prälude von Karol Szymanowski, mit denen dieser die musikalische Weltbühne betrat, sein Opus 1. Bevor es gleich weitergeht mit drei Prälude von Olivier Messiaen, noch der Hinweis, dass Sie die genaue Programmabfolge bei uns im Internet finden auf srf.ch/audio/im-Konzertsaal. Jan Liszecki lässt derweil die messiansche Taube gurren, La Colombe.

Lauter Präludien im heutigen Sonntagskonzert auf SRF 2 Kultur, hauptsächlich Prälude von Frédéric Chopin, die der kanadisch-polnische Pianist Jan Liszewski bündelt in seinem aktuellen Präludienprojekt. Dazu aber auch aphoristisch kurze, teils bekannte, teils weniger bekannte Werke von Bach, Rachmaninow, Messiaen und Schimanowski. Das genaue Programm, das finden Sie auf der Sendungsseite im Konzertsaal auf srf.ch. Und wenn Sie sich heute in besonderem Maße eingestimmt fühlen, dann entspricht das eigentlich genau der Definition des Präludiums in der Musik. Vom lateinischen präludere stammend ist es ein musikalisches Vorspiel oder Einleitungsstück, das meist einem umfangreicheren Werk wie einer Fuge, einer Suite oder einer Oper vorausgeht. Ein Präludium ist oft frei gestaltet, improvisatorisch und dient dazu, das Publikum einzustimmen, den Interpreten einzuspielen oder die Tonart des Hauptstücks vorzustellen. Soweit die lexikalische Erklärung. Dass das Ganze auch im Zyklus funktioniert, als Einstimmung nach Einstimmung nach Einstimmung, das hören wir jetzt, wenn sich Jan Liszewski durch sämtliche Tonarten präludiert. Im Programm des Konzerts, aufgenommen am 8. November 2025 im Prager Rudolfinum, spielte Liszewski als Höhepunkt Frédéric Chopin, die 24 Prälude Opus 28, vor einem Publikum, das derart still lauschte, dass man glatt vergessen könnte, dass da über 1000 Leute im Saal anwesend waren, das Husten vergessend und ebenso hochkonzentriert wie der Interpret selbst, Jan Liszewski.

Am Ende ein Auftauchen wie aus einer langen Trance. Fast anderthalb Stunden spielte Jan Liszewski ohne eine einzige Partitur vor Augen, ein Präludium nach dem anderen. Zuletzt den Zyklus der Prélude Opus 28 von Frédéric Chopin. Ein Experiment, dieses Programm der ausschließlichen Vorspiele, das Liszewski am 8. November 2025 einem begeisterten Publikum vor restlos ausverkauftem Haus präsentierte. Im Dvořák-Saal des Prager Rudolfinums zum Auftakt des Rudolf Firkuschny Piano Festivals. Die Aufnahme heute im Sonntagskonzert auf SRF 2 Kultur. Sie steht 30 Tage online zum Nachhören bereit auf der Seite im Konzertsaal, auf unserer Audioplattform srf.ch. Dort finden Sie zum Nachlesen auch die genaue Programmabfolge, bis auf das eine Stück, das Jan Liszewski als Surprise und Encore spielte, weil ihn das Publikum ohne nicht von der Bühne lassen wollte. Kein Prälude, dem Namen nach. Vom Charakter her vielleicht schon diese Romanze Nummer 2 in Fis-Dur von Robert Schumann. Eine ganz einfache Melodie, die allerdings von einem Stimmengewebe fein umrahmt wird. Ein letztes Juwel im heutigen Sonntagskonzert, gespielt von Jan Liszewski.

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1: Setzen wir unsere klingende Reise fort. Patricia Moreno am Mikrofon, aber ich lasse mich gerade noch so gern wieder fortwehen von diesem musikalischen Wirbelwind, dem dritten Satz aus Franz Schuberts Forellenquintett, ein Scherzo mit Witz und Biss.

Franz Schubert, das Scherzo aus dem Forellenquintett, und Sie haben sich hoffentlich auch mitreißen lassen, das glitschig schmackhafte Fischlein fangen zu wollen, zusammen mit Martin Helmchen am Klavier, Christian Tetzler Violine, Antoine Tamistit Bratsche, Marie-Elisabeth Hecker Cello und Alois Posch am Kontrabass. Forellenfischen in Schweden? Das gehört dort zu den beliebtesten Freizeitvergnügen. Vielleicht war das auch so bei Lars-Erik Larsson, allerdings war der noch mehr in Töne und in Worte verliebt. Lars-Erik Larsson schrieb Radiohörspiele, er war überaus literaturaffin und sein sinfonisches Schaffen, das zeugt von nordischer Klarheit, die allerdings nie unterkühlt wirkt. 1928 schrieb Larsson seine erste Sinfonie, ein Jugendwerk zwar, aber mit erstaunlichem kompositorischem Selbstbewusstsein auf die Partitur gesetzt. So auch dieser Finalsatz, der einen fast denken lässt, es gäbe in Schweden neben Forellen auch Vulkane, die sich mit hellglühendem Strom ihren Weg bahnten.

Das Sinfonieorchester Helsingborg unter der Leitung von Andrew Manzi im Finalsatz der Sinfonie Nummer 1 in D-Dur von Lars-Erik Larsson. Haben Sie gehört auf SRF 2 Kultur und müssten jetzt das Radio vielleicht wieder etwas lauter stellen, denn das hier kommt auf leisen Sohlen und mit feinem Rhythmus daher, die Milonga von Jorge Cardoso.

Eine Reise durch die musikalischen Nationalstile Lateinamerikas, die 24 Piezas Sudamericanas von Jorge Cardoso. Und der lässt diese Reise genau jenseits seiner Heimat Argentinien enden, nämlich in Uruguay. Miloš Karadaglić ließ es tönen, vom anderen Ufer des Rio de la Plata, die Gitarre auf dem Schoß. Die im Vergleich zum Fagott übrigens geradezu ein hölzernes Leichtgewicht ist. Eine Konzertgitarre bringt so ja, rund 1,5 Kilo auf die Waage. Ein Fagott schon mal zwischen 3 und 4 Kilo. Ist auch der Grund, warum sich die meisten das Instrument um den Hals hängen. Soll ja schließlich kein musikalischer Schwertransport sein, das Ganze. Hier ist auch nur die Wirkung gewichtig. Im ersten Satz des Fagottkonzerts von Karl Maria von Weber, Jaco Luoma, lässt die Töne mit einer Präzision und Leichtigkeit fliegen, wie der Jongleur seine Keulen.

0: Karl Maria von Weber, das Allegro, ma non troppo, der erste Satz aus dem Fagottkonzert in F-Dur. Solist war Jaco Luoma, begleitet von der Dabbiola-Sinfonietta unter Jean-Jacques Kantorow. Eine Interpretation so zupackend wie schwerelos zugleich.
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Und wüssten Sie zu sagen, ob diese Musik von einem Mann oder von einer Frau komponiert wurde? Wenn ja, Glückwunsch zu Ihren gendersensiblen Ohren. Ich höre allein die Epoche, das Barockzeitalter, und bin aber abgesehen davon voller Bewunderung für Elisabeth Claude Jacquet de la Guerre, die die Kühnheit besaß, als erste Frau in Opern Frankreich ihre Eroberungsfahne auf die Landkarte zu setzen. Das Kölner Barockorchester durchmaß, so trittsicher wie parkettfest, die Ouvertüre zu Jacquet de la Guerres Oper Céphale et Procris. Eine erste Gesamtaufnahme, auf die hoffentlich noch so einige folgen werden. Wie auch bei diesem Komponisten, der Katalog in Zukunft noch anwachsen möge, Andreas Romberg, zu Lebzeiten hoch angesehener Beethoven-Zeitgenosse. Romberg war als Geiger so gefeiert wie als Komponist produktiv und er schuf mit seinem Streichquartett Opus 16 ein Werk, das sich stilvisionär bewegt zwischen empfindsamem Zwiegespräch und virtuosem Kontrast. Und genau das hören wir jetzt auch in Grazioso und Rondo, drittem und vierten Satz daraus.

Wäre sie messbar, die kammermusikalische Intelligenz. Das Leipziger Streichquartett wäre auf jeden Fall Mitglied im Club der Superhirne. Gehört haben wir die vier mit den Sätzen 3 und 4 aus dem Streichquartett in G-Moll, Opus 16 von Andreas Romberg. Dagegen jetzt bitte den Tanzboden freimachen und sauber fegen für einen Konzertwalzer voller Schwung und Orchesterfarben. Alexander Glasunows Konzertwalzer Nummer 2 bringt das 19. Jahrhundert nochmal zum Glänzen mit Raffinement und Nostalgie.

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1: Nichts zu essen, viele Kinder und dann verlässt der Vater die Familie, um im Ausland sein Glück zu finden. Im Tessin war das lange Zeit keine Seltenheit. In den letzten Jahrhunderten war er ein regelrechter Auswandererkanton. Zehntausende von Tessiner Kindern wuchsen ohne Vater auf oder sahen ihn nur sehr selten.
2: Stell dir vor, die Männer sind Ende Februar verreist, und die sind erst Ende November zurückgekommen. Und die Familie sind damals sehr groß gsi, 10 bis 12 und noch mehr Kinder ist normal gsi. Und die arme Frau, die hat alles daheim müssen machen, so eine große Familie ernähren, Landwirtschaft treiben, Stall und so weiter.
1: Im 19. Jahrhundert suchten viele Männer ihr Glück in Amerika. Davon erzählt uns Arthur Nicola, den wir mit viel, viel Glück treffen konnten. Denn der gebürtige Kalifornier kehrt nur alle 10 Jahre ins Machetal zurück, dahin, wo seine Eltern geboren wurden. Wenn der heute 75-jährige Mann an seine Mama und damit an das Machetal denkt, kommen ihm die Tränen.
3: First 5 years of my life before school, we spoke.
4: Meine ersten 5 Lebensjahre sprachen wir zu Hause nur den Dialekt aus dem Machatal.
5: Ah, che roba! L'altro va sempre ricorda, si nasce in California, ma levo su in Val Macho.
4: Meine Mama sagte: Denk dran, du bist zwar in Kalifornien geboren, aber im Machatal aufgewachsen. Das stimmte schon irgendwie. Wir haben Landwirtschaft betrieben, wie im Machatal.
1: Viele Tessiner Auswanderer wurden im Ausland erfolgreiche Unternehmer. Diejenigen, die zurückkehrten, sorgten mit ihrem Wissen und Geld zu Hause für Aufschwung. Wir räumen in dieser Zeitblende auch auf mit dem Mythos, dass das Tessin nur ein armer Auswandererkanton war. Am Mikrofon

0: Olin Türkauf. Wir schlagen jetzt Kapitel 1 dieser Zeitblende auf. Titel: Warum sehr viele europäische Städte Tessiner Spuren haben. Wir sind im Dörfchen Sessa in der malerischen Hügellandschaft der Region Malcantone nahe Lugano. Dort treffen wir Angelo Comisetti. Er kennt die Tessiner Emigrationsgeschichte aus eigener Erfahrung. Der feingliedrige Mann arbeitete als junger Mann 4 Jahre in Zürich und kehrte dann als Betriebsleiter ins Tessin zurück. Anders als seine Vorfahren.
1: Ich habe meinen Vater sehr wenig gesehen. Und mein Vater ist sogar in Schaffhausen gestorben, mit 44 Jahren. Meine Mutter ist zurückgeblieben mit 4 Kindern, die alle gleich sind. Und sie hat uns trotzdem großgezogen.
0: Der 83-jährige Angelo Comisetti ist eine sehr geschichtsinteressierte Person. Mit Leidenschaft kuratiert er das Ethnographische Museum von Sessa. Dieses bildet das Dorfleben der vergangenen Jahrhunderte ab. Ein Teil des Museums ist eine typische Tessiner Küche aus dem 19. Jahrhundert. Wie in den allermeisten Tessiner Küchen war über dem Kamin ein großer, starker Nagel angebracht. An diesem hing während 9 Monaten das Horn, die Trompete oder Klarinette, das die Männer an den Nagel hingen, bevor sie wieder in die Ferne zogen. Angelo Comisetti zeigt mir ein Horn, das nur 3 Monate im Jahr gespielt wurde.
1: Das Manne, etwa 3 Monate teils, sie sind Ende November bis Ende Februar. Die haben alle Musik gespielt. Und alle Dorffeste sind in dieser Zeit gemacht worden. Und dann sind Männer weggegangen. Aber die haben nie gesagt, wir können jetzt arbeiten. Die haben gesagt, wir tun unser Instrument auf den Nagel hängen. Das ist das Zeichen, dass die fort müssen. Und er ist eben dort oben geblieben, bis wir die wieder zurückgekommen sind.
0: Kamen sie zurück, schmetterten sie Märsche oder sangen Opernarien. Sehr viele Männer des Malcantone arbeiteten als Bauarbeiter, Stuckateure oder Architekten in Italien, aber auch in entfernten Ländern wie Ägypten oder Russland.
1: Und die behaupten, dass es in Europa keine einzige Stadt gibt, wo diese Leute irgendein Festung, eine Kiel oder ein Palast baut haben oder wenigstens dekoriert haben. Zum Beispiel der Domenico Fontana von Ostano, der St. Petersburg gebaut hat. Er ist vom Zar Peter der Große nach Russland bestellt worden und er hat St. Petersburg geplant und gebaut.
0: Diese Worte des stolzen Angelo Comisetti sind keine Übertreibung. Das bestätigt Historiker Luigi Lorenzetti. Er leitet an der Universität der italienischsprachigen Schweiz das Institut für die Geschichte der Alpen.
2: È sicuro che tantissime città hanno un segno di una presenza ticinese.
3: Viele Städte weisen Tessiner Spuren auf, besonders im Bausektor. Es gab Tessiner Architekten, Bauführer, Maurer, Schreiner. Wir finden ihre Spuren in allen größeren Städten des Ostens, so in Budapest oder in Wien. Wir finden sie in vielen deutschen Städten und in den italienischen sowieso.
2: Li troviamo veramente in tantissimi luoghi.
0: Das sei bemerkenswert, sagt der Historiker, denn die Märkte der Neuzeit, also im 16., 17. und 18. Jahrhundert, wurden eigentlich von den Einheimischen dominiert. Als Fremder konnte man in diesem polnischen, französischen oder italienischen Markt nur bestehen, wenn man handwerklich sehr gut war und auch gut vernetzt war. Diese Tessiner Fachkräfte waren sehr zahlreich, sagt der Historiker. Denn jede Tessiner Region hatte früher ihre eigene Spezialität. Mit diesem Wissen gelang es ihnen sogar, in Italien Monopole aufzubauen und sehr reich zu werden. Bis anfangs des 19. Jahrhunderts emigrierten die meisten Tessiner, weil sie mit ihren Fähigkeiten im Ausland mehr Geld verdienten als zu Hause, wo sie fast nur Bauern konnten. Dann aber kam die Industrialisierung und das Blatt wendete sich. Viele kleinere Handwerksarbeiten im Ausland wurden unnötig. Zudem brachten die Schiffe vermehrt günstigere Ware aus Südamerika. Die heimische Produktion verlor an Bedeutung.
2: La produzione agricola non poteva più reggere la concorrenza con le importazioni, per esempio, di grano provenienti dall'est Europa o dal Sud America.
3: Die lokale Kornproduktion zum Beispiel rentierte nicht mehr. Viele Arbeitsplätze gingen verloren. Zuletzt waren sie vielfach gezwungen, im Ausland ihr Glück zu versuchen. Viele gingen auch nach Amerika. Treiber dieser Entwicklung waren die Reisebüros.
2: Della forte pressione delle agenzie di immigrazione.
0: Die meisten dieser Reisebüros waren in Basel. Ihre Werbung war sehr effektiv, sagt der Historiker.
2: Dicevano, noi vi promettiamo ricchezza.
3: Die Botschaft war, du musst nur die Fahrkarte für die Reise nach Amerika bezahlen und dann wirst du reich. Das war natürlich nicht so.
2: In realtà poi ci si è accorti che non era così, no?
0: Besonders in Australien war der starke Einfluss dieser Reisebüros katastrophal.
2: L'immigrazione in Australia è durata molto poco, durata 3 anni. Cercavano oro.
3: Etwa 2000 Tessiner fuhren dorthin, um Gold zu finden. Als sie aber ankamen, gab es kein Gold mehr. Sie haben sich für diese Reise stark verschuldet. Eine Fahrkarte kostete mindestens den Jahreslohn eines Bauern. Viele haben für eine Fahrkarte ihre Ländereien oder ihr Haus verkauft. Die, die nach der harten Landung in Australien noch Geld hatten, fuhren nach Amerika weiter. Viele aber strandeten in Australien und lebten dort in bitterer Armut.
2: E dunque si sono trovati nella povertà assoluta.
0: Der Mann, der hier Akkordeon spielt, kennt die falschen Heilsversprechen der Reisebüros aus eigener Familiengeschichte. Sein Urgroßvater wanderte mit einem solchen Reisebüro aus. Kapitel 2: Die Geschichte von Zeitzeuge Arthur Nicola. Wir haben großes Glück, dass wir seine Geschichte einfangen können. Der 75-jährige Computeringenieur aus Kalifornien kehrt nämlich nur alle 10 Jahre zurück ins Matschertal, ins Dorf seiner Vorfahren. Im Sommer dieses Jahres ist es wieder soweit. Ich treffe ihn.
4: I was born in California and my first trip home to Gordev was in 1968. I was 20 years old and for me that was an epiphany because
5: ich wurde in Kalifornien geboren. Nach Gordevio kam ich das erste Mal 1969 als 20-Jähriger. Das war für mich eine Offenbarung. Ich wuchs auf im geschichtslosen Amerika und plötzlich war ich in einem alten Ort und lernte meine Wurzeln kennen. Kirchliche Quellen zeigen, dass meine Herkunftsfamilien bereits im 15. Jahrhundert in Gordevio lebten.
0: Und dann zuckt es um seine Mundwinkel und die Tränen fließen.
5: Entschuldigen Sie, das ist wegen meiner Mutter.
4: That's because my mother.
5: Ich war ihr ältester Sohn.
4: She missed her home a lot.
5: Sie weinte häufig, weil sie das Matschertal so sehr vermisste.
4: And we were out in a,
5: ich wuchs in armen, bäuerlichen Verhältnissen auf.
4: No TV.
5: Mit der Zeit aber ging es besser.
4: Then, you know, things change. And so when I come back, it's always for me an affair of the heart, you know.
5: Meine Besuche im Tessin sind für mich immer eine Herzensangelegenheit.
0: Dass er nicht im Tessin, sondern in Kalifornien aufgewachsen ist, verdanke er seinen beiden Urgroßvätern, sagt Arthur Nicola. Und er erzählt die typische Geschichte einer erfolglosen Goldsuche in Australien.
4: They went to Australia, circa or.
5: Meine Urgroßväter suchten erfolglos Gold in Australien. Der eine kehrte zurück, der andere nicht. Für die 6-monatige Schiffsreise machte er bei der Gemeinde Schulden im Wert von 900 Franken. Als er nicht mehr zurückkam, hat die Bank sein Grundstück genommen. Meine Urgroßmutter und mein damals 6 Monate alter Großvater mussten um ihr Überleben kämpfen.
4: My great grandmother, Anna Bianchi, and my grandfather, who was 6 months old, you know, to fend for themselves. So it was a pretty tough time.
0: Sein Großvater ging dann als junger Erwachsener für 5 Jahre nach Kalifornien, um dort zu arbeiten.
4: All the Ticinese who went, they started milk cows, you know.
5: Alle Tessiner verdienten ihre ersten Dollars mit Kühemelken. Mein Großvater kehrte aber ins Matschertal zurück, heiratete meine Großmutter und sie hatten 12 Kinder. Mein Vater war der Jüngste. 7 seiner Geschwister wanderten aus. Auch er wollte in Kalifornien Geld verdienen. Alle sprachen sie immer von Amerika.
4: And they always talked about America, you know, America. Pode guadagnar gut, you know, you can make money.
0: Schätzungsweise bis zu 20.000 Tessiner wanderten nach Amerika, meist nach Kalifornien aus. Viele mussten anfangs hart unten durch, erarbeiteten sich langsam aber stetig Wohlstand wie sein Vater. Auch dieser war als junger Mann nach Amerika gegangen.
4: Pero things got better.
5: Nach dem Zweiten Weltkrieg kehrte mein Vater nach Gordevio zurück und heiratete meine Mutter. Diese verkaufte ihre Ziegen und sie zogen zusammen nach Kalifornien, wo ich geboren wurde.
0: Sein Vater erwarb ein Stückchen Land und 2 Kühe. Sie lebten sehr bescheiden. Sie mähten das Gras von Hand, wie im Machatal, erzählt Arthur Nicolat.
4: First 5 years of my life before school, we spoke.
5: Meine ersten 5 Lebensjahre sprachen wir zu Hause nur den Dialekt aus dem Machatal.
4: Ah, che roba! La diceva sempre, ricorda, si nasciu in California, ma levo su in Valmaggio.
5: Meine Mama sagte, denk dran, du bist zwar in Kalifornien geboren, aber im Machatal aufgewachsen. Das stimmte schon irgendwie. Wir haben Landwirtschaft betrieben, wie im Machatal.
0: Arthur Nicolat ist nicht ins Machatal zurückgekehrt. Er hat am renommierten Berkeley College studiert und wurde Computeringenieur. Er lebt mit seiner Familie im Monterey Valley, dort, wo viele andere Nachfahren von Tessiner Auswanderern leben. Zusammen machen sie Tessiner Musik, singen anlässlich des 1. Augusts Lieder aus dem Machatal. Mit Hilfe der Musik könne er die Sprache und damit die Erinnerung an seine Wurzeln wenigstens noch ein bisschen pflegen, sagt der aufgestellte Mann wehmütig.
4: I still prefer to recapture that language I spoke as a child, you know.
5: And ich würde gerne den Dialekt meiner Kindheit sprechen, aber es ist schwierig, denn es gibt kaum jemanden mehr, der diesen alten Dialekt aus Gordevio spricht. Es ist ein sehr spezieller Dialekt. Der Klang dieser Sprache berührt mich sehr.
0: Mit seinen 75 Jahren ist Arthur Nicolat einer der wenigen noch lebenden direkten Nachkommen von Tessiner Amerika-Auswanderern des 19. Jahrhunderts. Seine Geschichte ist beispielhaft, sagt Historiker Luigi Lorenzetti. Die allermeisten Tessiner Amerika-Auswanderer fingen mit Kuhmelken an. In Kalifornien haben es viele Tessiner mit ihrer Vieh- oder Rebzucht zu Wohlstand gebracht. Wenig zu lachen hatten in der Tessiner Emigrationsgeschichte andere, die Daheimgebliebenen. Kapitel 3: Das harte Los der daheimgebliebenen Bauern und Frauen. Arthur Nicolas Urgroßvater ließ seine Urgroßmutter mit ihren kleinen Kindern zurück. Eine Geschichte, die absolut kein Einzelfall ist, im Gegenteil, ordnet Historiker Luigi Lorenzetti ein.
2: Effettivamente ci sono casi in cui il ritorno non è stato possibile, magari anche non voluto.
6: Es gibt viele Männer, die nicht zurückkehren konnten oder wollten. Die zurückgelassene Frau war mit ihren Kindern zu Armut und Hunger verurteilt. Diese Frauen konnten nicht mehr neu heiraten, denn auf dem Papier waren sie immer noch verheiratet. Für die Frauen war es sehr schwierig. Sie hatten in der Regel ja 10 Kinder zu versorgen.
0: Aus dem Tessiner Machatal sind so viele Männer ausgewandert und nicht mehr nach Hause gekommen, dass daraus ein massives Geschlechtermissverhältnis resultierte. Dieses sei europaweit einzigartig. Der 83-jährige Angelo Comisetti, der das Dorfmuseum in Sessa nahe Lugano betreut, kennt aus vielen historischen Quellen und oralen Überlieferungen den Alltag der Tessiner Frauen, die vor 100, 200 oder 300 Jahren für immer oder 9 Monate im Jahr alleine zurückblieben.
1: Oft sind in Erwartung sie, weil die Männer, wenn die fortgegangen sind, die Frau ist in Erwartung sie. Und die Männer, die haben das erste Neugeborene ein Jahr später gesehen. Hin und wieder sind Kinder gestorben und hin und wieder auch Mütter. Die Frau, die haben bis am letzten Tag arbeiten müssen, mit so grossen Familie und mit so viel Arbeit. Ein nasser oder ein trockener Sommer hat wenig Ertrag gebracht im Herbst. So dass so eine grosse Familie praktisch nichts zu essen hat. Frauen waren auch eine Art Lasttier. Bei uns in Sessa, 1860 bis 1880, Frauen, die haben aus der Goldmine das goldhaltige Mineral nach Molinazzo gebracht, sind nur 3 Kilometer ungefähr. Aber mit 50 Kilo auf der Rücke war es natürlich nicht so einfach gewesen. Für wenige Rappen, die haben praktisch nichts verdient. Aber wenig ist besser als nichts.
0: Weniger ist besser als nichts. Davon sprechen auch die 3 jeweils 300 Seiten dicken Tagebücher eines Bauern aus Breno, die Angelo Gomisetti jetzt auf den Tisch legt.
1: Er hat sein Leben lang Buch geführt. Wahnsinnig alt geworden, trotz dass er immer verhungert war. Als junger Mann hat er auch nicht sich allein in Italien gearbeitet, aber auch hier in der Gegend. Das ist vielleicht die einzige Industrie, die da war, kleine Ziegeleien, die eben Dachziegel und so Sachen gemacht haben. Und um etwas zu verdienen, hat er immer Gelegenheitsarbeiten gemacht für Dritte. Zum Beispiel Straßen und Wege instand halten, trockene Mauern und so Sachen. Am Ende seines Lebens schrieb er, dass ihm immer schlecht gegangen ist. Sein Leben war sehr hart, er hat oft Hunger gehabt. Hat er sogar Schulden müssen machen, um etwas zu essen kaufen können. Zum Beispiel, er schreibt am 31. Mai 1821, sehr wenig zu essen. Seit 3 Wochen essen wir nur Erdöpfel und Bohnen. Hat schon etwas gegeben, sonst wäre er gestorben natürlich.
0: Dieser Bauer lebte von 1797 bis 1883. Solche Tagebucheintragungen kennt Historiker Luigi Lorenzetti. Er sagt, früher galt als erfolgreich, wer auswanderte oder zumindest als Saisonnier arbeitete. Gewinner waren die Emigranten. Die Südschweiz hat von ihnen massiv profitiert. Mehr dazu im 4. und letzten Kapitel dieser Zeitblende, Titel Aufräumen mit Mythen. Wer über die Tessiner Emigration spricht und deren Bild im kollektiven Gedächtnis, kommt nicht herum um den Schriftsteller Plinio Martini. Der 1979 Verstorbene ist einer der meistgelesenen Tessiner Schriftsteller. Er selbst wurde im Marchatal geboren und hat das Bild des harten Talalltags und der Emigration geprägt wie kein anderer. Unter anderem in seinem Bestseller »Nicht Anfang und nicht Ende«. Hören wir einen kurzen Ausschnitt davon aus dem Literaturclub des letzten Jahres.
7: Als ich zur Schule ging, hatten mehr als die Hälfte meiner Kameraden schon Vater oder Mutter verloren. Da sah man, was bei unserem ständigen Herumkraxeln zwischen den Ginsterstauden herauskam. Von den Kindern wollen wir gar nicht reden. Indes die Großen ihrer Arbeit nachgingen, waren sie sämtlichen Gefahren ausgeliefert. Sie verbrannten, während die Mutter am Fluss die Wäsche wusch. Sie gossen unter den Augen der Person, die sie hütete, den Kessel mit kochender Lauge über sich. Sie starben an Diphtherie und Keuchhusten, manche auch, weil man sie sozusagen nur mit Luft und Liebe ernährte.
0: Martini prägt also auch in der Deutschschweiz das Bild der bettelarmen Südschweiz. Ein Bild, das so generell falsch ist, denn es stimmt nur für eine ganz bestimmte Zeitperiode, sagt der Historiker Luigi Lorenzetti.
6: Plinio Martini erzählt von der historischen Periode der Emigration aus Armut. Aber es handelt sich dabei eben um eine sehr genau definierte zeitliche Periode und nicht um ein generelles Phänomen.
0: Im 19. Jahrhundert, also vor allem zwischen 1850 und 1900, zwang der Hunger die Menschen auszuwandern, sagt Lorenzetti. In dieser Zeit führten gerade im Marchatal große Überschwemmungen zu Ernteausfällen und Krankheiten. Zudem errichtete Österreich im Kontext des Krieges mit Sardinien ein Embargo gegen den Kanton Tessin, weil dieser viele sardische Flüchtlinge aufnahm. Die Folge davon war eine große wirtschaftliche Krise, weil das Marchatal fast sein ganzes Import-Export-Geschäft mit Italien, konkret der Lombardei, aufgeben musste. In dieser sehr schwierigen Zeit wanderte rund ein Drittel der Bevölkerung ab. Menschen wie die Vorfahren von Arthur, den wir im zweiten Kapitel dieser Zeitblende kennengelernt haben. Ende des 19. Jahrhunderts verbesserte sich die Situation. Neue Wirtschaftszweige wie der Tourismus kamen auf. Weil aber diese, nennen wir sie, Hungerjahre des 19. Jahrhunderts und als Folge davon die Abwanderung so einschneidend waren, geht der Rest vielfach im kollektiven Gedächtnis unter, sagt Historiker Lorenzetti.
6: Im Unterbewusstsein der Tessiner ist das Negativbild dieser Emigration aus Armut so stark verankert, dass sie es generell vermeiden, über die Emigration zu sprechen.
0: Der Historiker bedauert das, denn dadurch geht vergessen, dass es vor allem die Emigranten waren, die dem Tessin Reichtum bescherten. Diese Emigranten oder zumindest Saisonniers sorgten auch dafür, dass die Kinder im Tal lesen und schreiben konnten. Sie wussten, wie wichtig der Zugang zur Bildung ist für ein selbstständiges Leben. Die Bildung war aber nur eine Errungenschaft, die das Geld der Emigranten ermöglichte, sagte Lorenzetti am Schluss dieser Sendung. Das Tessin profitierte nämlich noch viel mehr von ihren finanziellen Zuwendungen. Dazu hat er kürzlich eine Studie verfertigt, mit überraschendem Ergebnis, wie er sagt.
6: Die Emigranten haben den schwachen Staat unterstützt. Sie haben kleine Spitäler gebaut. Sie gründeten Kindergärten. So konnten die Frauen besser arbeiten. Die Emigranten brachten auch einen unternehmerischen Geist nach Hause. Die ersten Tessiner Bauunternehmer waren ehemalige Emigranten. Einer von ihnen baute in Locarno zum Beispiel die Standseilbahn Madonna del Sasso.
2: Create la funicolare della Madonna del Sasso a Locarno. E questo è un esempio, ma ce ne sono molti altri.
0: Diese Standseilbahn ist auch heute bei Tessiner Touristen und Touristinnen sehr beliebt. Wer weiß, vielleicht gucken sie nach dieser Zeitblende mit einem anderen Blick auf diese steilen Tessiner Täler. Mich würde das auf jeden Fall freuen und vielleicht denken Sie beim Klang von Kuhglocken ja künftig auch an die Geschichte von Arthur Nicola. Er kriegt das Schlusswort in dieser Zeitblende.
5: Als ich klein war, hatten wir in Kalifornien zwei Kühe. Und meine Mutter sorgte dafür, dass diese Kühe Glocken aus dem Machatal, aus Gordevio, trugen. Kuhglocken waren das Geräusch meiner Kindheit. Höre ich sie heute, ist das für mich sehr emotional. Wir sagten den Glocken im alten Gordevio-Dialekt so.
4: We call them Ciocchette, the bells. Ciocchette Ivac. Ciocchette Ivac. No.
0: Das war die Zeitblende. Am Mikrofon war Caroline Türkauf.

0: 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Sonntag, der 26. Juli, unsere Themen. Anschlag auf die Berliner Pride.
1: Berlin war bunt. Berlin hat gezeigt, wie vielfältig, wie offen diese Stadt ist. Sie hat einmal mehr gezeigt, dass Berlin die Stadt der Freiheit ist. Nach 22 Uhr wurde es dunkel. Sehr dunkel.
0: Sagt der Bürgermeister von Berlin, Kai Wegner von der CDU. Ein Kleinbus fährt in eine Menschenmenge. Eine Frau kommt ums Leben. Weitere Leute werden zum Teil schwer verletzt. Der mutmaßliche Täter wird der islamistischen Szene zugerechnet. Dann Feuerinferno in Südeuropa. Für den Feuerökologen Johann Georg Goldammer alles andere als unerwartet.
2: Diese Entwicklung dieser sehr heftigen, starken und wirklich auch schwer zu kontrollierenden Brände, die überrascht gar nicht. Denn der Klimawandel hat uns ja schon lange Warnsignale gesendet.
0: Das Echo-Gespräch über das Löschen von Waldbränden und über Konzepte, um vorzubeugen. Schließlich Island und die Europäische Union. Die Bevölkerung der Insel äußert sich zur Frage, ob die Beitrittsverhandlungen wieder aufgenommen werden sollen. Es ist ein friedliches und buntes Fest in Berlin. Hunderttausende feiern am Samstag den Christopher Street Day CSD. Sie demonstrieren für Toleranz und Vielfalt, für die Rechte queerer Menschen. Doch dann, am Abend, fährt ein weißer Wagen in eine Menschenmenge. Eine Frau stirbt noch vor Ort an ihren Verletzungen. Weitere Menschen werden teils schwer verwundet. Der mutmaßliche Tatverdächtige, ein 21-Jähriger, der Polizei bekannt ist und der islamistischen Szene zugerechnet wird. Der deutsche Innenminister Alexander Dobrindt von der CSU sprach am Nachmittag denn auch von einem islamistischen Terroranschlag. Bei mir im Studio ist jetzt unsere Deutschland-Korrespondentin Simon Fazer. Was weiß man zur Stunde genau über den Hergang des Attentats?
3: Dieser Kleintransporter, der fuhr gestern Abend in eine Menschenmenge im Tiergarten, also dem großen Park, der direkt beim Brandenburger Tor beginnt. Das ist nicht mehr das offizielle Partygelände des CSD und dennoch gab es da teilweise auch Gitterabsperrungen. Offenbar ist noch nicht ganz klar, wo der Wagen auf die Grünfläche fahren konnte. Das kaputte Auto steht jedenfalls noch immer am Tatort. Es ist in einen Baum gefahren. Der Täter soll danach noch mit einer Stichwaffe, mutmaßlich einer Machete, auf Passantinnen und Passanten losgegangen sein. Eine tote Frau und 29 Verletzte gab es. Wir wissen, dass niemand mehr in Lebensgefahr ist. Was wir nicht wissen, war da nur einer im Fahrzeug oder waren es zwei Personen? Es wurden offenbar mehrere Personen auch festgenommen, aber es wurde noch nicht bekannt, ob die im Zusammenhang mit der Tat stehen. Es bestehe immer noch die Ermittlungshypothese, dass es nicht nur einen Tatverdächtigen gab. Grundsätzlich ist auch offen, ob der Täter in einem Netzwerk eingebunden war oder ganz alleine oder eben in kleinem Kreis seine Tat ausgeführt und vorbereitet hat. Jedenfalls der Hauptverdächtige ist jetzt zur Großfahndung ausgeschrieben, also bundesweit gesucht, Bahnhöfe, Flughäfen, Grenzen, da steht alles im Fokus.
0: Der mutmaßliche Täter war der Polizei bekannt als IS-Sympathisant. Welchen Hintergrund hat er?
3: Er ist 21, er ist Deutscher, 2005 geboren in Deutschland und hat aber libanesischen Hintergrund. Er soll eine Viertelstunde vom Tatort entfernt wohnen oder gewohnt haben. Seine Mutter wurde 2002 in Deutschland eingebürgert und tatsächlich sei er schon in der Vergangenheit auffällig geworden. Das sagte Bundesinnenminister Alexander Dobrindt. Er sprach sogar von einem hohen Maß von Straftaten und einer islamistischen Radikalisierung. Er soll den Behörden wegen Raub und Körperverletzung bekannt sein, gilt als Gefährder. Es war also bekannt, dass er sich radikalisiert hatte und zu den islamistischen Extremisten zählt. Er wollte sich offenbar dem sogenannten Islamischen Staat anschließen und wurde dann in Libanon festgenommen und nach Deutschland zurückgeführt. Er ist ja Deutscher. War dann kürzlich zu einem Jahr und 10 Monaten Haft auf Bewährung verurteilt worden. Und kam dann ja eben auf Bewährung frei. Die Staatsanwaltschaft hatte 3 Jahre Freiheitsentzug gefordert. Vielleicht noch das, es gibt in Deutschland nach Schätzung der Behörden mehrere 100 Personen, die solche gefährdet sind. Das ist also eine große Herausforderung.
0: Der Angriff auf den Christopher Street Day weckt Erinnerungen an frühere Anschläge. In Berlin besonders jenen auf den Weihnachtsmarkt am Breitscheidplatz im Dezember 2016. Auch damals wurde ein Fahrzeug als Waffe eingesetzt.
3: Es sind in den Tat auffällige Parallelen. Auch jener Täter war damals den Behörden bekannt als Gefährder und auch er konnte flüchten. Er wurde dann ein paar Tage nach der Tat in Italien bei einer Personenkontrolle erschossen. Auch jetzt läuft diese Suche eben großflächig. Und natürlich kommen die ganzen Emotionen von damals hoch. Der Breitscheidplatz bei der Gedächtniskirche ist inzwischen längst mit Absperrungen umsäumt, also eine gleiche Tat wäre dort kaum mehr möglich, aber der Anschlag gestern zeigt, dass so eine offene Gesellschaft eben nicht allumfassend geschützt werden kann und genau diese offene Gesellschaft ist ja das Ziel der Täter. Aber natürlich ist die große Frage heute wie damals, wie kann man verhindern, dass eine den Behörden bekannte Figur, von der man weiß, dass sie zu so einer Tat fähig wäre, wie kann man verhindern, dass die dann so eine Tat ausführt?
0: Stellungnahmen von Politikerinnen und Politikern gab es heute so manche. Hat der Angriff auf die Berliner Pride auch konkrete politische Folgen?
3: Also dafür ist es jetzt viel zu früh, das kann ich nicht sagen, aber selbstverständlich kamen augenblicklich politische Forderungen. Kanzler Merz, der auch an der großen Trauerandacht in Berlin teilnahm, hat angekündigt, man wolle mit Entschlossenheit gegen Extremisten vorgehen. Diese Straftäter hätten in der Mitte der Gesellschaft keinen Platz. Da ist man sich natürlich einig, nur wie soll das gehen? Einige aus der CDU beispielsweise fordern, dass man diese Gefährder, ich sage mal etwas salopp, aus dem Verkehr zieht, ausweist oder ins Gefängnis bringt. Nun, das war ein Deutscher, also ausweisen geht nicht und mehrere hundert Personen auf Verdacht hin ins Gefängnis, Präventivgewahrsam, da gibt es viele Hürden. Grundsätzlich verlangt etwa die AfD eine härtere Migrationspolitik und Einbürgerungspolitik mit strengeren und härteren Ausweisungen. Auch hier eben viele dieser Personen sind Deutsche. Immer auch in Diskussion, welche Befugnisse die Sicherheitsbehörden haben sollen. Auch die Polizeigewerkschaft verlangt nach besseren Überwachungsmitteln. Man könne nicht diese Gefährder 24 Stunden lang überwachen, ohne bessere technische Mittel. Dafür reiche das Personal nicht. Es gibt immer in solchen Fällen einen Aufschrei und politische Forderungen, nur mehr Gesetze müssen auch kontrolliert und geahndet werden oder man muss dann die Taten wirklich ahnden können. Deradikalisierungsprogramme sind ein Thema, die verfehlen oft ihr Ziel. In Gefängnissen radikalisieren sich viele erst recht. Das Problem, es gibt keine einfachen Lösungen.
0: Erläuterungen von Deutschland-Korrespondentin Simon Fatzer. Vielen Dank. Gleich weiter in die Nachrichtenredaktion zu David Burkhardt. Die Waldbrände um die französische Stadt Bordeaux haben sich ausgeweitet, trotz Großaufgebot der Feuerwehr.
4: Laut dem Stadtpräsidenten von Bordeaux sind die Flammen inzwischen nur noch rund 15 Kilometer von der Metropole entfernt. Gegen die Brände kämpfen rund 2500 Feuerwehrleute, darunter auch rund 30 aus der Westschweiz. Rund um Bordeaux wurden seit Mittwoch rund 220'000 Menschen in Sicherheit gebracht. Auch in anderen Teilen Frankreich brennt es, so etwa im Süden an der Mittelmeerküste in der Region Var. Die Schweiz ist von Frankreich ersucht worden, 4 Helikopter für die Waldbrandbekämpfung zur Verfügung zu stellen. Das Gesuch werde auch mit Blick auf die Trockenheit und Waldbrandgefahr in der Schweiz geprüft, heisst es vom Schweizer Verteidigungsdepartement. Auch in Spanien wüten zahlreiche Waldbrände weiter. Besonders verheerend sind laut Agenturberichten die Feuer in der Umgebung der Hauptstadt Madrid und in den benachbarten Provinzen Ávila und Toledo. Dort bedrohten die Flammen mehrere Ortschaften. Russland hat die Ukraine in der Nacht erneut mit Raketen und Drohnen angegriffen. Nach Angaben der ukrainischen Behörden starb bei den Angriffen mindestens eine Person, mehrere weitere seien verletzt worden. Beschossen worden sei auch die Hauptstadt Kiew. Russland hat die Angriffe auf Kiew bestätigt, sie hätten Rüstungsfabriken gegolten. In Rumänien hat die Luftwaffe am Morgen eine weitere fremde Drohne abgeschossen, wie das Verteidigungsministerium mitteilte. Erste Anzeichen deuteten darauf hin, dass es sich um eine russische Drohne gehandelt habe. Bereits am Freitag und auch gestern waren in Rumänien Drohnen abgeschossen worden. Im von Israel besetzten Westjordanland haben israelische Siedler zwei Moscheen angezündet. Laut dem Vorsitzenden des Gemeinderates im Dorf Kusra südlich von Nablus wurde eine der Moscheen gerade erst fertiggestellt. Nach palästinensischen Angaben setzten sie außerdem Autos und Felder in Brand. Die palästinensische Nachrichtenagentur Wafa meldet zudem mehrere verletzte palästinensische Arbeiter nach einem Angriff radikaler Siedler nahe von Ramallah. Das israelische Militär erklärte, man habe Graffiti und Anzeichen von Brandstiftung gefunden. Es werde nach Verdächtigen gesucht. Man verurteile Vorfälle dieser Art, einschließlich der Beschädigung religiöser Stätten, aufs Schärfste.
0: Sport. Der Schweizer Degenfechter Luca Malcotti gewinnt WM-Gold im Einzel der Männer. Als erster Schweizer. Sportredaktor Yannick Breu.
5: Luca Malcotti ist Weltmeister im Degenfechten. Der 31-jährige Walliser gewinnt den Finale in Hongkong gegen den Italiener Davide Di Veroli 12-11. Für Malcotti ist es der größte Erfolg der Karriere. Und für die Schweizer Männer ist es die erste Einzel-WM-Goldmedaille im Fechten überhaupt. Bei den Frauen hatte dies Anja Straub an der Weltmeisterschaft vor 37 Jahren geschafft. Beim Schwingen gab es heute mit dem Bergkranzfest auf dem Brünig einen der Saisonhöhepunkte. Schwingerkönig Armon Orlik, Fabian Staudenmann, Werner Schlegel und Mathieu Burger teilen sich den Sieg auf dem Brünig. Staudenmann ist nach Martin Grab erst der zweite Schwinger, der alle Bergkranzfeste gewinnen konnte.
0: Zurück zu David Burkhardt und zum Wetter in der Schweiz.
4: Trotz einiger erwarteter Gewitter rechnet das Bundesamt für Umwelt nicht mit einer baldigen Entspannung bei der ausgedehnten Trockenheit. Es gebe weiterhin keine Anzeichen für eine anhaltende und ausgedehnte Niederschlagsperiode. Besonders akut sei die Lage im Jura bis in die Region Basel und weiter hinein ins Mittelland. In 30 Tagen habe es dort bis zu 70% weniger Regen gegeben als normal. Und damit zur aktuellen Wetterprognose. Am Abend ist es meist trocken und die Wolken lockern auch in den Alpen und im Süden etwas auf. Morgen hat es zunächst viele Wolken und lokal fällt etwas Regen. Tagsüber wird es dann ziemlich sonnig. Die Höchstwerte liegen bei 24 bis 27 Grad. Im sonnigen Tessin gibt es morgen bis 31 Grad.
0: Die Waldbrände in Südeuropa und die Perspektiven für Länder wie die Schweiz. Die Isländerinnen und Isländer stimmen darüber ab, ob die Beitrittsverhandlungen mit der EU wieder aufgenommen werden. Und engagierte Einzelpersonen, die politische Vorstöße lancieren, was sie tatsächlich bewegen können. Das die weiteren Themen hier im Echo der Zeit. Wir haben es in den Nachrichten gehört, die Waldbrände im Südwesten Frankreichs haben sich weiter ausgebreitet. Auch in Spanien und Italien wüten zahlreiche Feuer. Der Hauptgrund liegt im anhaltenden Trockenstress, dem die Wälder ausgesetzt sind, wegen der Klimaerwärmung und damit verbunden der längeren und intensiveren Trockenperioden. Wälder, aber auch landwirtschaftliche Nutzflächen brennen schneller und heftiger. Darüber sprach ich mit Johann Georg Goldammer. Er ist Feuerökologe, also Experte für Landschaftsbrände und Feuermanagement. Ich habe Goldammer gefragt, ob ihm die große Kraft der aktuellen Waldbrände überrascht.
2: Nein, diese Entwicklung dieser sehr heftigen, starken und wirklich auch schwer zu kontrollierenden Brände, nicht nur in Wäldern, sondern auch in Offenland und Buschvegetation, die überrascht gar nicht, denn der Klimawandel hat uns ja schon lange Warnsignale gesendet.
4: Was unterscheidet die derzeitigen Waldbrände denn vom früheren im Mittelmeerraum?
2: Wir haben zunehmend langanhaltende Großwetterlagen, die uns Trockenheit und auch Hitzewellen bescheren. Und wenn diese sich noch aneinanderreihen, wie wir das in diesem Jahr 2026 beobachten, dann haben wir einen sich verstärkenden Effekt der Austrocknung unserer Kultur- und Naturlandschaften. Und dadurch werden sie viel empfindlicher gegenüber Feuer.
4: Wie löscht man solche großen Brände? Man hört, dass das Löschwasser aus den Flugzeugen bereits verdampft sei, bevor es die Flammen erreiche.
2: Nun ist es so, wenn man richtig gezielt den Brand bekämpft mit Wasser, dann muss man das im Prinzip aus der Nähe direkt am Flammenherd tun. Die Unterstützung durch Abwurf von Wasser, von Hubschraubern oder Löschflugzeugen ist eine Unterstützung der Bodenkräfte, die dazu führt, dass die Brandsituation etwas abgekühlt wird. Das ist ein Effekt, der dauert im Grunde genommen nur wenige Sekunden bis wenige Minuten. In der Regel können Feuer aus der Luft gar nicht richtig gelöscht werden, sondern wie gesagt, es ist dieser Abkühleffekt, der dann den Bodeneinsatzkräften ermöglicht, in dieser kritischen Situation näher an das Feuer heranzugehen und es dann am Boden zu löschen.
0: Und wie tun Sie das?
2: Wenn wir in der Nähe eines Waldweges oder einer Straße sind, dann ist es möglich, mit den Feuerwehrfahrzeugen und den Schläuchen direkt an die Feuerfront heranzugehen. Das Feuer aber innerhalb der großen Waldlandschaft oder auch wie in Südfrankreich, in der Region von Bordeaux oder aber auf der Iberischen Halbinsel, wo wir dann eben auch Buschland haben, im Süden ist es die Macchia, da muss man dann zu Fuß in das Gelände reingehen und dann wird es kritisch. Und dann braucht man auch Handgeräte und hat dann eben nicht mehr die Löschfahrzeuge im Hintergrund.
0: Versuche, die Feuer unter Kontrolle zu bringen, das hat jetzt Priorität. Was aber kann getan werden, um die Wälder widerstandsfähiger zu machen, also präventiv?
2: Wenn wir die Bilder sehen, die uns jetzt gerade erreichen aus der Region um Bordeaux in den Landes bei Arcachon, dann sehen wir, das sind große Waldgebiete. Gleichermaßen in Spanien. Gebiete, die eben auch mit Wildwuchs, mit Macchia überwachsen sind. Und wenn die nicht richtig erschlossen sind durch Waldstraßen, durch Fahrstraßen und Wege oder wenn es zunehmend kontinuierliche große Waldflächen sind, dann können sich tatsächlich die Feuer sehr großflächig und intensiv ausbreiten. Und hier muss man mal ein bisschen in die Geschichte zurückblättern und schauen, wie früher die alten Kulturlandschaften in Südeuropa oder in ganz Europa aussahen. Das war ein sehr abwechslungsreiches Bild von Wald und Offenland, vor allen Dingen die Weideflächen, die landwirtschaftlichen Flächen. Und wenn dann ein Feuer gebrannt hat, dann war es tatsächlich leichter, diese im Offenland, das intensiv bewirtschaftet wurde und eben nicht so viel Brennmaterial zur Verfügung steht, das Feuer dort einzufangen. Und wenn heute die Landnutzung im ländlichen Raum und auch die Forstwirtschaft nicht mehr so intensiv betrieben wird, dann muss man jetzt trotzdem angesichts dieser erhöhten Anfälligkeit dieser Landschaften gegenüber Feuer darüber nachdenken, was können wir aus der Geschichte lernen, können wir unsere Landschaft so umbauen, dass sie räumlich etwas gegliedert ist. Wir sprechen hier von Waldbrandschutzkorridoren, das sind aufgelichtete Waldstreifen in der Breite von mehreren hundert Metern, wo dann das Feuer, wenn es diesen Korridor erreicht, quasi auf den Boden gebracht wird, von der Krone auf den Boden, die Einsatzkräfte sicherer und einfacher diesen Korridor betreten, befahren können, um das Feuer dort zu bekämpfen. Das bedeutet aber proaktives Handeln und Investitionen.
0: Wir reden jetzt über schwere Waldbrände im Mittelmeerraum. Wie beurteilen Sie die Gefahren für das mittlere Europa, in der Schweiz etwa? Ist die Waldbrandgefahr auch groß derzeit? Es gelten Feuerverbote.
2: Die Schweiz, wie auch die benachbarten Regionen Deutschlands und Österreichs mit den alpinen Hochlagen, mit den Steilhanglagen, mit dieser Zunahme der Auswirkungen der Klimaerwärmung, die auch unter anderem dazu führt, dass dort, wo früher klimabedingter Permafrost in den Böden steckte, diese auch sehr stabil gehalten hat, auch für den langfristigen Wassernachschub gesorgt hat, wenn sich das jetzt ändert, wir sehen ja den Ausdruck im Abschmelzen der Gletscher, dann kommt eine zunehmende Instabilität der Bergregionen hinein. Und in solchen extrem trockenen Sommerlagen trocknen diese Bergwälder sehr viel stärker aus, wie sonst auch in Europa. Und wenn wir hier jetzt Brände haben, dann sprechen wir auch von einem Effekt, den wir mit dem Begriff der Schwere dieser Feuer bezeichnen. Das heißt, der Impact des Feuers geht sehr viel tiefer in das Ökosystem hinein, in den Boden hinein, weil einfach durch dieses lange Austrocknen das brennbare Material, einschließlich vor allen Dingen Totholz, ausglüht und dann durch diese lange Verweilzeit des Feuers auf dem Standort sich tiefer in den Boden einbrennt und damit auch den Wurzelraum von den noch stehenden Bäumen erreicht, diese dann eben auch schädigt. Und dann kommt das nächste Problem. Wir wissen ja, dass mit dem Klimawandel wir die Zunahme anderer Wetterextreme haben, nämlich die Starkniederschläge. Und wenn diese Starkniederschläge dann direkt nach einem solchen schweren Feuer auf eine Hanglage, auf die Bergregionen treffen, dann haben wir die große Gefahr des Bodenabtrags, der Erosion, auch von Fluten bis hin zu Erdrutschen und Hangrutschungen. Das sind dann die Sekundärschäden, die teilweise viel größere Schäden noch anrichten.
0: Sagt Johann Georg Goldammer. Er leitet das Zentrum für globale Feuerüberwachung und die Arbeitsgruppe Feuerökologie des Max-Planck-Instituts für Chemie und der Universität Freiburg im Breisgau. Er berät Regierungen von Ländern mit hoher Waldbrandgefahr. Ab morgen stimmen die Isländerinnen und Isländer darüber ab, ob ihr Land wieder mit der EU über einen Beitritt verhandeln soll. Die Gespräche liegen seit über 10 Jahren auf Eis. Allerdings hat der Urnengang lediglich konsultativen Charakter. Nordeuropa-Korrespondent Bruno Kaufmann berichtet.
6: Volksabstimmungen sind sich die Isländerinnen und Isländer nicht gewohnt. Gerade 4-mal konnte das Inselvolk in den letzten 8 Jahrzehnten über eine Sachfrage befinden. Angesichts dieser beschränkten Abstimmungspraxis stehen nun den gut 300.000 stimmberechtigten Isländerinnen und Isländern die Urnenlokale gleich einen ganzen Monat lang offen. Im Unterschied zu früheren Abstimmungen engagieren sich zudem die Behörden mit einem erläuternden Abstimmungsbüchlein in der Meinungsbildung. Das Pro-Lager steht der Mitte-Links-Regierung, der sozialdemokratischen Ministerpräsidentin Kristrun Frostadottir, nahe. Vor dem Hintergrund der US-amerikanischen Ansprüche auf das Nachbarland Grönland sehen die Befürworter neuer Beitrittsverhandlungen in der EU eine Art Lebensversicherung. Geo- und sicherheitspolitisch, aber auch wirtschaftspolitisch, wie die stellvertretende Vorsitzende der isländischen Europabewegung Helga Vala Helgadottir an einem Abstimmungspodium in Reykjavik unterstrich.
7: Hätten
6: wir den Euro, wären unsere Zinsen massiv tiefer. Deshalb macht es Sinn, einen EU-Beitritt ernsthaft zu prüfen, betonte die frühere Abgeordnete der Sozialdemokraten im isländischen Parlament. Von einer solchen Argumentation hält die Gegenseite, zu der Parteien vom rechten und linken Rand des politischen Spektrums gehören, wenig. Sie argumentiert vor allem wirtschaftspolitisch. Die für Island so zentrale Fischwirtschaft, die für gut die Hälfte der Exporteinkommen steht, könnte durch einen EU-Beitritt großen Schaden erleiden. Gegenüber dem öffentlich-rechtlichen isländischen Fernsehen RÚV warnte deshalb die Vorsitzende des Fischereiverbandes, Heidrun Lind Martinsdottir, vor einer EU-Annäherung. Unsere Fischwirtschaft ist viel erfolgreicher für die Wertschöpfung, als dies in der EU der Fall ist. Dieses Erfolgsrezept dürfen wir niemals aufs Spiel setzen, erklärte Martinsdottir. Zum Abstimmungsstart am Montag halten sich die Befürworter und Gegner der EU-Beitrittsverhandlungsvorlage in Meinungsumfragen zwar noch etwa die Waage. Es ist allerdings davon auszugehen, dass das Nein-Lager bis zur Schließung der Abstimmungslokale noch zulegen kann. Und das aus 2 Gründen. Einerseits ist Island bislang mit dem EWR-Abkommen sehr gut gefahren. Andererseits hat die aktuelle Abstimmung lediglich beratenden Charakter. Bei einem Ja müsste die isländische Verfassung angepasst werden. Und dafür gibt es im isländischen Parlament, das in Verfassungsfragen das letzte Wort hat, keine qualifizierte Mehrheit. Deshalb tendieren nun auch einzelne Befürworterinnen und Befürworter einer EU-Mitgliedschaft zu einem Nein in dieser Volksabstimmung und fordern eine Klärung eines künftigen Verfassungsänderungsprozesses durch das Volk, bevor Island wieder Beitrittsverhandlungen mit der Europäischen Union einleitet.
0: Politische Vorstöße verbindet man meist mit Parteien oder Verbänden. Und doch kommt es in der Schweiz immer mal wieder vor, dass einzelne Personen eine Petition einreichen oder eine Volksinitiative lancieren und so ein Thema aufs politische Parkett bringen. Wie diese Woche eine Appenzellerin, die eine Petition für mehr Tierschutz eingereicht hat. Was solche Einzelkämpferinnen antreibt und was sie bewirken, im Bericht von Inlandredaktorin Michelle Scherer.
8: Marilu Parella steht vor der Bundeskanzlei auf der Bundesterrasse. Gleich wird sie hier ihre Petition überreichen. Es werden noch letzte Vorbereitungen getroffen.
9: Wo haltest du deine Rede?
8: In ihrer Petition fordert Marilu Parella eine Überarbeitung des Tierschutzgesetzes. Tiere sollen dort ausdrücklich als fühlende Lebewesen beschrieben und entsprechend besser geschützt werden. Innerhalb weniger Wochen sind rund 19.500 Unterschriften für das Anliegen zusammengekommen. Tiere seien für sie schon immer eine Herzensangelegenheit gewesen, sagt die 58-jährige Kindergärtnerin, die in Appenzell-Innerrhoden in einem Haus mit 6 Hühnern, 2 Katzen und 3 adoptierten Straßenhunden lebt. Mit Politik habe sie bisher eigentlich wenig zu tun gehabt. Ihre Eltern sind aus Süditalien in die Schweiz eingewandert. Sie selbst hat keinen Schweizer Pass und kann deshalb auch nicht abstimmen und wählen gehen. Eine Petition einreichen dagegen schon.
10: Heute ist es wirklich das erste Mal, dass ich so auftrete, auch hier auf der Bundesterrasse. Und ja, mir ist dieses Anliegen wirklich extrem wichtig. Und ich finde, wenn wir die Möglichkeit haben, etwas zu verändern, dann sollten wir jede Chance ergreifen.
8: Trotz ihrer ruhigen und sanften Stimme, wenn man Marilu Parella zuhört, merkt man, sie brennt für das Thema Tierschutz. Das sei typisch für solche Einzelkämpfer, die aus eigenem Antrieb einen politischen Vorstoss starteten, sagt Politanalyst Marc Balsiger.
11: Das sind starke Figuren, die aus einer inneren Überzeugung über eine lange Zeitspanne meistens nur ein Thema bearbeiten. Sie sind mutig, sind oftmals auch widerborstig.
8: Und hartnäckig. Jüngstes Beispiel ist Franziska Herren, die 2021 mit der Trinkwasserinitiative von sich reden machte und nun mit der Ernährungsinitiative erneut die Schweizer Landwirtschaft umkrempeln will. Eine Hartnäckigkeit, die für die etablierten politischen Akteure manchmal unbequem sein könne, sagt Marc Balsiger.
11: Im Stillen werden sie von den Parteien und Wirtschaftsverbänden belächelt. Wenn diese Einzelkämpferinnen und Einzelkämpfer aber grösser werden, erfolgreicher und auch hocherfolgreich immer wieder Spenden an sich binden können, dann werden sie irgendeinmal für die Parteien und Wirtschaftsverbände lästig.
8: Denn der Spendentopf in der Schweiz ist nicht unendlich groß, Konkurrenz deshalb nicht gern gesehen. Kommt hinzu, gelingt es einer Einzelperson mit einem Anliegen viel Aufmerksamkeit zu erzeugen, dann rücken Parteien und Verbände, die sich ebenfalls dafür einsetzen, in den Hintergrund. Doch wie viel können solche Einzelkämpfer am Ende wirklich bewegen?
11: Im politischen System sind sie Außenseiter. Sie können aber mit geschickter Medienarbeit ihre Themen immer wieder an die breite Öffentlichkeit bringen. Und das beste Instrument ist die Volksinitiative. Da gibt es ein leuchtendes Beispiel, das ist die Zweitwohnungsinitiative, die Franz

0: Verantwortlich für die Sendung heute Lukas Schneider, für die Nachrichten Thomas Fuchs und am Mikrofon war Ivan Lieberherr.
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2: Wir starten musikalisch in diesen Abend. Mein Name Valerio Benz, das ist das Klangfenster und dies hier die Musik von Josef Gutmann.

Der israelisch-südafrikanische Jazzbassist Josef Gutman mit dem Titel «Sleeping My Heart Awake», Teil seines neuen Albums «Resizai Laila». «Sleeping My Heart Awake», sein Herz wach schlafen, ein paradoxes Sprachbild, das vielleicht ein wenig in der Tradition der Mystik steht. Es würde jedenfalls so interpretiert passen zu Josef Gutman. Er hat etwas von einem jüdischen Mystiker, er betont seine Spiritualität auch stets, seinen orthodoxen Glauben. Auf dieser CD finden sich aber nicht nur eigene Annäherungen an das Thema, sondern auch traditionelle, alte chassidische Melodien, etwa die er filigran umarbeitet. Eigentlich kommt Josef Gutman vom Jazz her, mit diesem habe er aber abgeschlossen. Jetzt mache er nur noch Musik, die auch seinem Rabbi gefalle, meint er in einem Interview.

Interview kürzlich, natürlich nicht ganz ernst, aber ein wahrer Kern ist da wohl drin. Zurück zur Einfachheit, zu einfachen, berührenden Melodien. Keine Angst vor Harmonie und Gefälligkeit. Laut Gutmann bedeutet Resi Sai Lai La so etwas wie Fragmente der Nacht. Dunkelheit und Licht kommen hier also zusammen, auch im gleichnamigen Titelstück.

Musik von Josef Gutmann. Der Bassist aus Jerusalem hat hier eine schöne akustische Combo zusammengestellt mit Pianist Omri Mor, Cellist Yoed Nir, Gitarrist Tal Yahalom und dem Perkussionisten Itamar Doari. Risisai Laila heißt dieses neue Album. Erschienen ist es im Eigenverlag und finden kann man es auf Plattformen wie zum Beispiel Bandcamp. Das Klangfenster auf SRF 2 Kultur.

Noura Mintsemali, die mauretanische Sängerin zusammen mit ihrer Band aus dem Album Yembet, das letztes Jahr erschienen ist. Musiker sind meist nicht darum verlegen, ausgefallene Titel für ihre Stücke zu finden. Besonders bunt treibt es dabei der armenische Jazzpianist Tigran Hamasyan und die sicher nicht ohne Humor hier etwa in Flaming Horse and the Thunderbolt's Word, ein flammendes Pferd mit Donnerblitzschwert, das erstaunlich friedlich und harmonisch klingt.

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1: 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Wunderschön, dieses Lied von Maru, die portugiesische Singer-Songwriterin, wurde spätestens 2022 einem breiteren Publikum bekannt als Teilnehmerin am Eurovision Song Contest. 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Bevor wir das Klangfenster schließen für heute, nochmals die Stimme von Maru.

0: Maru oder bürgerlich Mariana Brito da Cruz Forchach Seca, hoffe ich habe das richtig ausgesprochen, die portugiesische Sängerin zum Schluss hier im Klangfenster auf SRF 2 Kultur. Musikauswahl und Präsentation lagen heute bei mir, Valerio Benz, gleich 20 Uhr ist es, wünsche allen einen gemütlichen und friedlichen Abend.
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2: Heute mit Florian Hauser, willkommen. Salonmusik haben wir im Angebot heute, Salonmusik im Wald. Dann ein singendes Chamäleon und noch so manch anderes schönes Sommerliches. In diesem Sinne, life's been good.

Life's been good. So schaut ein Rockstar auf sein Leben zurück. Joe Walsh ist der Rocker, der Sänger und Gitarrist der Eagles. Der hat das geschrieben und ursprünglich gesungen. Und sie, die Stimme, die Sie hier hören, die hat sich den Song auch vorgenommen. Sarah Maria Sun. Und sie macht was ganz Eigenes daraus. Das ist nicht mehr lässig, rockig, cool, sondern fast eine Charakterstudie mit vielen Zwischentönen. 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

Sarah Maria Sun. Sie kann das singen, eine Rockballade, sie kann aber auch Oper singen und Franz Schubert und Helmut Lachenmann und neueste elektronische Musik. Wer ist diese Frau? Das muss ich rauskriegen. Ich will sie treffen, die deutsche Sängerin, die auf einem Bauernhof aufgewachsen ist. Erstkontakt, ihre Homepage. Das ist doch kein Zufall. Natürlich nicht. Nur Tierliebe zu einem schrägen, kleinen, kompakten Tier mit farbigen Schuppen. Ein Chamäleon sitzt auf ihrem Handgelenk. Dahinter schaut sie mit riesigen Augen uns Zuschauer an. Sarah Maria Sun auf ihrer Homepage. Das Chamäleon im Vordergrund, sie im Hintergrund. Das passt. Denn auch die Sängerin Sarah Maria Sun kann Chamäleon-like in viele Rollen schlüpfen. Musiktheater, Musical, alte und neue Musik, ja, vor allem neue Musik. Sie ist eine der Sängerinnen zeitgenössischer Musik. Sie war jahrelang bei den neuen Vokalsolisten Stuttgart. Sie hat 2000 Stücke im Repertoire und bei 400 Uraufführungen mitgemacht. Jetzt ist sie Professorin an der Musikhochschule Basel.

0: Es ist Sonntagmittag, aber von wegen Freizeit oder so. Sarah Maria San muss arbeiten. Jetzt gerade hat sie noch viel zu tun. Es sind die letzten Tage im Semester. Ihre Studenten, Studentinnen bereiten sich auf die Prüfungen vor. Aber jetzt an diesem Sonntagmittag, nachdem sie oben im Saal viele Stücke gehört hat, nimmt sie sich Zeit für ein seltsames Gespräch. Weil wir haben ein bestimmtes Motto vor. Ich treffe Sarah Maria San in der Bar du Nord, neben dem Gare du Nord, wo oben im Saal die Proben über die Bühne gehen. Sie hat gerade aufgemacht, die Bar. Hinter der Theke wird noch die Spülmaschine ausgeräumt. Also warum seltsames Gespräch? Weil wir über Chaos reden wollen. Ich habe Sarah Maria San ein paar Wochen vorher kennengelernt und da sagte sie mir, dass sie seit kurzem einen Hund hat. Einen Hund namens Chaos. Super Thema, denke ich mir. Sarah Maria San, die Spezialistin für zeitgenössischen Gesang. Warum hat sie den Hund Chaos getauft? Weil er so schön jaulen kann? Sie bringt das Tier mit. Es ist klein, hat locker Platz in einem Rucksack. Eine kleine Pudeldame. Also warum Chaos?
1: Weil, als ich die als Welpen abgeholt habe und kreuz und quer durch die Welt getourt bin, da hatte ich die in Zucht dann immer neben mir und habe immer gesagt, oh Gott, warum habe ich das jetzt gemacht mit dem Hund auch noch? Das ist ja das jetzt wird mein Leben das reinste Chaos. Und dann habe ich immer gesagt, du bist mein kleines Chaos, habe ich immer zu ihr gesagt.
0: Hat sich's denn bewahrheitet? Wurde das Leben das reinste Chaos?
1: Nee, im Gegenteil, weil für mich selber fällt es mir sehr, sehr schwer, Nein zu sagen. Aber für so einen kleinen Pudel fällt es mir gar nicht schwer, Nein zu sagen. Und seitdem der kleine Pudel in meinem Leben ist, habe ich doch meinen Stress stark reduziert. Und außerdem schlafe ich besser. Also einen chaotischen Pudel zu haben, ist durchaus sehr beruhigend. Die wird jetzt 4. Also seit 3,5 Jahren reduziere ich stark meinen Stress.
0: Und total brav und macht bei allen Proben mit. Jetzt waren gerade die Proben für die Abschlussprüfungen im Gare du Nord. Wie reagiert sie auf neue Musik?
1: Ja, neue Musik findet sie sehr entspannend. Sie liegt mit Vorliebe bei lauten elektronischen Stücke vorm Subwoofer und lässt sich einsingen in den Schlaf. Und wenn ich mehr so Mahler singe oder Strauss, dann flippt sie total aus und wird unruhig und findet das sehr komisch, was ich mache.
0: Chaos heißt ihr kleiner Hund, Sarah Maria San. Er ist beruhigend und komplett unchaotisch, bringt sie oder zwingt sie zur Ruhe. Das heißt, ohne dieses Tierchen wäre ihr Leben viel wilder, chaotischer. Also sie haben den Hund als quasi notwendigen, ergänzenden Gegenpol zu den unruhigen Momenten, die sie brauchen, also eben auch brauchen zum Atmen, zum Leben.
1: Ist es nicht so, dass wenn wir in einem geschlossenen System sind, alles irgendwann in grauer Monotonie erstarrt?
0: Ja, richtig? Die totale Entropie, genau.
1: Genau, deshalb ist es ja wichtig, dass wir so Einflüsse und Störungen von außen kriegen, damit Evolution stattfinden kann, damit Zustandsveränderungen stattfinden können. Und das ist ja, Ordnung ist ja kein stabiler Zustand, der bleibt, sondern es ist ja auch immer nur ein ganz, ganz kurzer, ganz vorübergehender Moment und dann gibt es ja schon wieder einen neuen Zustand. Ordnung, das ist ja eine Illusion, dass es sowas wie Ordnung gibt.
0: Es gibt diesen wunderschönen Satz von dem Philosophen Friedrich Nietzsche, der mal gesagt hat, nur wer noch Chaos in sich trägt, kann einen tanzenden Stern gebären. Und wenn ich mir jetzt denke, allein was Sie machen, 2000 Werke im Repertoire, 400 Uraufführungen, über 40 CDs, also das sind viele tanzende Sterne, die sie da geboren haben. Eigentlich müsste noch viel Chaos in ihnen sein.
1: Vielleicht habe ich das Chaos jetzt an den Hundenamen abgegeben und jetzt wird es bei mir ruhiger. Ja, manchmal habe ich das Gefühl. Also jetzt gerade ist es ein bisschen ruhiger in meinem Leben. Jetzt mache ich viele CD-Aufnahmen und so und weniger Konzerte und unterrichte dafür viel. Und helfe den Studenten irgendwie oder versuche sie zu unterstützen, weil die brauchen ja keine Hilfe. Die sind ja alles kreative, multiple begabte Menschen, die hardcore arbeiten. Also die brauchen keine Hilfe von mir, aber ich versuche irgendwie mit ihnen zu teilen, was ich in meinem vergangenen chaotischen Leben vielleicht erfahren habe und was ihnen helfen könnte.
0: Warum? Was ist so interessant und faszinierend und spannend am Unterrichten, am Weitergeben?
1: ehrlich gesagt, aus ganz egoistischer Sicht, dass ich auch ganz viel von denen lerne. Das, ich glaube, das findet wahrscheinlich jeder Lehrer. Ja, man ist mit jungen Leuten zusammen, die total andere Vorlieben haben, andere Ideen, andere Leute kennen. Man lernt hier in Basel, das ist ja so ein Hub. Wir haben ja ganz viele verschiedene Abteilungen. Das heißt, ich lerne ja auch neue junge KomponistInnen kennen. Und die Interpretinnen spielen anders, haben andere Wünsche, haben vor allen Dingen auch einen ganz anderen Umgang miteinander. Wenn ich daran denke, wie mein Studium war und wie auch noch der Markt war. Und da waren zeitgenössische Musikensembles, als ich anfing, in ihrer flachen Hierarchie und in ihrer demokratischen Beschaffenheit, das war ja eine Seltenheit, das war die Nische, die man aufgesucht hat, weil man auf diesem Klassikmarkt das irgendwie ganz komisch fand. Und das hat sich doch eher normalisiert, würde ich sagen. Also die Generationswechsel sind so wichtig. Meine Studenten, die haben völliges Selbstverständnis dafür, dass das so ist. Ja, wie sich das entwickelt hat. Die wissen gar nicht mehr natürlich, wie es vor 30 Jahren war. Ist auch gut so.
0: Aber was sind so die eklatantesten Unterschiede, dass es irgendwie damals wirkliche demokratische Inseln waren, die man suchen musste und jetzt ist es so normal geworden?
1: Ja, der Pudel nervt ein bisschen, ne?
0: Was hat er denn? Hunger?
1: Nee, der will den Ball, die will spielen. Mein Eindruck ist, dass die jungen Leute, mit denen ich jetzt zu tun haben darf, dass die selbstverständlich einen viel freundlicheren Umgang miteinander haben, dass Frauen und Männer sehr respektvoll alle miteinander umgehen. In unserer Schule gibt es kein guru-eskes Lehrsystem, auf jeden Fall nicht in unserem Department. Bei uns ist alles in Team-Teaching organisiert. Die Studenten können sich aussuchen, zu welchen Lehrern sie gehen. Es wird also niemand an eine Person gebunden. Es gibt keine Rangordnung und keine Eifersüchteleien im Lehrpersonal, sondern im Gegenteil, alle Leute in meiner Abteilung, den vertraue ich und ich freue mich für jeden Studenten, der eine Stunde bei denen nimmt und wir versuchen uns auszutauschen, so viel es geht. Der Student steht immer im Vordergrund. Das ist doch sehr anders, als es war zu der Zeit, als, glaube ich, wir Lehrer alle selber studiert haben, selbst studiert haben. Also das, ich sage zu meinem Chef manchmal, das ist so wie die Traumabteilung, die ich mir als Studentin gewünscht hätte oder erträumt hätte. Wie das hier gebaut ist. Und das ist, haben ja hauptsächlich der Jürg Henneberger und der Mike Svoboda und der Markus Weiß zusammen aufgebaut. Ich glaube, weil sie gerade wussten um die Schwierigkeiten und weil sie selber was anderes erschaffen wollten.

0: Diese Abteilung, von der Sarah Maria Sand spricht, ist der Sonic Space. Und im Sonic Space gibt es die Unterabteilungen Audiodesign, Komposition, Open Creation und Creative Interpretation of New Music. Basel ist ein Hotspot für diese Ausbildungen. Wo kommen denn, frage ich Sarah Maria Sand, der kleine Hund übrigens namens Chaos, ein ausgesprochen flauschiges Tier, liegt ihr jetzt zu Füßen. Wo kommen all die Absolventinnen und fertigen Creative Interpretators denn unter? Ist ein Markt für sie da?
1: Die schaffen sich auch selbst den Markt. Ganz viele gründen Ensembles. Gerade hat eine unserer aktuellen Studierenden hat eine Masterarbeit geschrieben und hat eruiert, wie viele von den Alumni denn noch mit zeitgenössischer Musik zu tun haben.
0: Und?
1: Und hat festgestellt, dass doch das sind über 80%, die ihren Lebensunterhalt zum größten oder zu einem Teil mit zeitgenössischer Musik verdienen. Und das ist doch ein guter Schnitt.
2: Also zum Teil heißt, ohne Patchwork Karriere geht's, ist es sehr kompliziert.
1: Ja, das war ja schon zu meiner Zeit so, das war schon immer so. Wenn man Freelancer ist, muss man vielseitig sein. Das gilt jetzt nicht nur für die zeitgenössische Musik, sondern ich glaube, das gilt für jeden Musiker oder vielleicht sogar für jeden Selbstständigen in einem beliebigen Beruf. Ja. Man muss schon ja, immer neue Ideen haben.
2: Was mir so auffällt, dass diese Verschiebungen im Musikmarkt dazu führen, dass es die Leuchttürme weitergeben wird und es wird den Humus unten weitergeben. Die Leute, die sich auch ein bisschen selbst ausbeuten und die einfach wirklich viel Energie und viel Innovationskraft haben, aber dann fällt das Mittelfeld weg.
1: Klar, wir reden alle darüber, dass natürlich Geld fehlt, was in die Kriege momentan fließt, ja, und wo in der Kultur natürlich gekürzt wird und gekürzt. Das spüren wir natürlich schon an den Festivals, an den Konzertserien und so weiter. Und natürlich Ensembles, denen plötzlich Förderungen fehlen, die dann versuchen, das irgendwie anderweitig von privaten Sponsoren, Stiftungen und so weiter neu zu organisieren, die sich verkleinern. Christine Fischer hat mir allerdings schon vor 15 Jahren mal gesagt, seit den 80er Jahren müssen sie eigentlich das Dreifache an Output liefern für ein Drittel des finanziellen Input.
2: Also müssen Gott sagen, Christine Fischer von Musik der Jahrhunderte, genau, in Stuttgart.
1: Genau, vom Eclat Festival, ja, ja. Und die Managerin von Neuvokalsolisten Stuttgart und vielen anderen Dingen. Also ja, natürlich seit den 80er Jahren ist es ein ständiger Decline in finanzieller Unterstützung für die Kultur, für die Musikbranche. Aber ob jetzt das Mittelfeld fehlen wird in Zukunft, das bezweifle ich. Da müssten wir jetzt vielleicht dann mal uns in 20 Jahren wieder treffen und dann mal Daten zusammen durchforsten. 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
1: Ich würde noch ganz gern zurück zum Chaos. Sie heißen jetzt eigentlich, muss ich mal wirklich fragen, Sarah Maria Sun oder Sun, wie die englische Sonne?
2: Wie die Sonne.
1: Warum Englisch?
2: Das kommt von meiner ersten Ehe, kommt das.
1: Die Sonne ist ja ein Stern, in dem die Photonen, die innen drin wachsen, also die durch die Kernfusionen entstehen, brauchen Jahre, um an die Oberfläche zu kommen. Und dann brauchen sie nur noch wenige Minuten, um als Licht zu uns zu kommen. Wenn wir jetzt mal vom Chaos reden, das in dem Stern ist, wie ist das mit Interpretationen, mit der Reifung einer Interpretation? Wie viele Jahre dauert sowas, bis es wirklich ein strahlendes Licht ist, das dann zu uns kommt als Ton? Ein schwer vorhersagbarer, unwägbarer und extrem langwieriger und überraschender Weg?
2: Ich würde sagen, genauso unterschiedlich ist das, ja, wie es im Kosmos mit den Abständen auch unterschiedlich ist. Also es gibt Stücke, die erarbeitet man sich und da gibt es dann nicht mehr viel zu reifen. Und es gibt Stücke, die schleppt man wahrscheinlich ein Leben lang mit sich rum. Und jedes Mal, wenn man sie wieder rausholt, ist man erneut überrascht und arbeitet viel und freut sich viel und entdeckt viel über das Stück vielleicht und auch viel über sich selbst und die Grenzen und wie man sie erweitern kann und möchte oder vielleicht schon hat.
1: Heißt das auch, dass ein Stück, was Sie nach ein paar Jahren wieder vor sich vornehmen, dass das irgendwie so eine Art Entwicklung schon für sich selbst durchgemacht hat sozusagen und Sie an einem anderen Punkt wieder einsteigen, natürlich durch die eigene Erfahrung, auch durch die Lebenswirklichkeit, durch den Horizont, aber dass es so in sich schon anders ist. Sie fangen nie wieder an demselben Punkt an, an dem Sie waren.
2: Ja, so ist es, weil natürlich sind wir ja keinen Moment dieselben, weil wir ja nicht in einem abgeschlossenen System stecken. Und ich freue mich immer wieder, wenn mir Sachen leichter gelingen. Ja. Das ist eher aus einer technischen Warte gesprochen und musikalisch gesehen, wenn man Stücke von Aperigis oder Berio sich vornimmt. Oder natürlich auch, wenn man ein Schubert-Lied singt oder wenn man Mozart singt, ist das genauso.

0: Schweigen ist Gold, so heißt das Trio von Sarah Maria Sann mit Kilian Herold, Klarinette und Jan-Philipp Schulze am Klavier. Und das hier ist der Hirt auf dem Felsen von Franz Schubert. Ja, was macht der Hund? Blick unter die Bank in der Bar du Nord, wo wir gerade sitzen, Sarah Maria Sann und ich. Er, also sie, die kleine Pudelin namens Chaos, schläft. Ja, man muss noch Chaos in sich haben, um einen tanzenden Stern gebären zu können. Friedrich Nietzsche meint mit diesem Chaos ja nicht einfach Unordnung oder Verwirrung, sondern die ungeformten, die widersprüchlichen, die schöpferischen Kräfte im Menschen.
1: Ja, man wächst immer und versucht eigentlich den Dingen immer gerechter zu werden mit dem, was man zur Verfügung stellen kann, mit der Technik, die man immer weiterentwickelt oder mit seiner musikalischen, mit einer gewissen Bescheidenheit vielleicht, die man mehr gewinnt oder mit einer anderen emotionalen Distanz kann man vielleicht dann nochmal Phrasen anders gestalten oder die größere Form besser vorkitzeln.
0: Schubert, Mozart, Apergis, Lachenmann. Ich finde ja toll Ihre Homepage. Da sind Sie als Porträt und auf Ihrem Arm sitzt ein Chamäleon. Chamäleon, das sind Sie selber auch, oder? Sie machen ja so unglaublich viel. Kinderbücher machen Sie auch. Heini und das Neueste?
1: Wumms, das Wimsel war das Zweite. Und als Nächstes kommt ein Kinderbuch, das heißt Dear Mom. Liebe Mama. Da geht es um ein Mädchen, die ihre Mama sucht oder danach sucht, wie sie mit ihrer Mama in Kontakt sein könnte, weil die Mama ist nicht da. Darum geht es im dritten Kinderbuch. Ein bisschen traurig, aber auch lustig.
0: Sie entwerfen den Plot, schreiben die Handlung, zeichnen, machen alles selber?
1: Und dann habe ich meinen Mann.
0: Was macht der?
1: Der schreibt auch ganz viel und ist Regisseur und war lange der Leiter der Semper 2 in Dresden, der kleinen Spielstätte der Semperoper. Und wir besprechen das immer ganz viel zusammen und der muss sich immer meine ganzen Bilder angucken und muss dann seinen Senf dazugeben. Und das ist ganz wichtig, weil man braucht ja so Ping-Pong-Partner fürs Denken.
0: Auch schön, wenn man einen Kritiker hat, dem man irgendwie vertrauen kann. Es gibt ja viele Künstler, Künstlerinnen, die, wenn die einen gewissen Level an Professionalität erreicht haben, dann gibt es nicht mehr so wahnsinnig viele, die wirklich gute Kritik äußern können. Die wollen sich dann auch sonnen, viele Kritiker, Kritikerinnen, und sind sehr positiv gestimmt. Und eine offene Kritik gibt es da nicht mehr.
1: Ja, manchmal zum Beispiel beneide ich meine Studierenden darum. Also die sind gerade natürlich in einem Stadium, dann sind die auf dem Absprung und manchmal sind die schon ganz genervt davon, dass ihnen dann noch jemand, wie ich, sagt, nee, aber guck mal hier, da ist das und da ist das. Kann ich auch gut verstehen, das ist ganz normaler und wichtiger Prozess, ja, diese Abnabelung, dass man dann auch selbstständig wird. Ich für meinen Teil wäre froh, wenn ich regelmäßig jemanden hätte. Solange ich zum Beispiel regelmäßig bei Neuvokalsolisten gesungen habe, hatte man seine Kritiker immer um sich rum, ja? Weil wir uns gegenseitig immer draufhören und immer Tipps geben. Oder ganz normaler Probenprozess, kammermusikalischer, ja, da sagt man sich die ganze Zeit was. Und ja, wenn man dann so als Solist durch die Gegend reist, hat man das nicht so viel, außer vom Dirigenten und dann natürlich im Musiktheaterprozess vom Regisseur. Und das finde ich immer sehr fruchtbar.
0: Und wenn Sie jetzt selber eine Interpretation erarbeiten, gut, von Ihren Kinderbüchern sagen Sie, Ihr Mann hilft Ihnen da und es gibt auch ein Ping-Pong-Spiel, wie ist es bei den Interpretationen? Die Musik, ist er da auch ein Ping-Pong-Partner?
1: Ja, immer noch, na klar. Der guckt sich natürlich alle Sachen an und was er sagt, ist meistens mein Amen. Nicht immer, aber meistens. Ich habe zum Beispiel so mit Jan-Philipp Schulze oder Kilian Herold, das sind ja so meine engsten Kammermusikpartner.
0: Genau. Schweigen ist Gold.
1: Ja, genau.
0: Da ist das Trio.
1: Genau. Und wenn wir proben, da passiert schon auch viel von selbst und wir hören uns, glaube ich, ganz gut zu und haben offene Augen und so und offene Wahrnehmung, aber die dürfen wir alles sagen und das wäre für mich alles heilig, ja, was die sagen. Dem vertraue ich wirklich blind und taub.
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0: Und zwar Rauch aus Kanada. Dort wüteten große Waldbrände, beziehungsweise wüten die noch immer. Und zum Beispiel musste da ein Open-Air-Konzert des Cleveland Orchestras abgesagt werden, beziehungsweise indoors verlegt werden, da der Rauch gefährlich gewesen wäre für die Musikerinnen und das Publikum. Und Cleveland, das liegt an den großen Seen, also im Norden der Vereinigten Staaten, direkt an der Grenze zu Kanada.
1: Tragisch. Gab es denn sonst noch Absagen?
0: Ja, andere Absagen oder eben Verschiebungen gab es auch noch von Konzerten in Chicago oder in Buffalo. Das liegt im Bundesstaat New York. Und apropos New York, der Rauch wehte eben von Ontario, da waren diese Waldbrände, bis nach New York City und war dort so stark, dass sogar darüber spekuliert werden musste, ob das Finale der Fußball-WM vor einer Woche hätte abgesagt werden müssen. Aber bekanntlich ist das dann nicht geschehen.
1: Du hast vorhin gesagt, Oliver, wir bleiben jetzt jenseits des großen Teichs. Was ist da sonst noch so passiert?
0: Vor einer Woche starb der amerikanische Saxophonist Plas Johnson in Los Angeles. Die Nachricht über seinen Tod erreichte die Medien diese Woche. Johnson wurde 94 Jahre alt.
1: Und wofür war der bekannt, dieser Johnson?
0: Für das hier.
1: Wie schön, der Held meiner Jugend, der Pink Panther.
0: Genau, also Plas Johnson, das ist der Saxophonist, der eben dieses bekannte Solo gespielt hat.
1: Der hat das gespielt.
0: Genau, hat das eingespielt, die Titelmelodie von The Pink Panther, also der rosarote Panther. Geschrieben hat diese Melodie Henry Mancini 1963 und bei der Komposition von dieser Melodie hatte Mancini Plas Johnson bereits im Kopf. Also er hat ihm dieses Stück so eigentlich auf den Leib komponiert. Und gemäß einer Aussage von Plas Johnson waren für die Aufnahme nur 2 Takes nötig und das Ding sei bereits im Kasten gewesen.
1: Das heißt, er hat wahrscheinlich dann auch irgendwie total spontan reagieren können.
0: Ja, und irgendwie finde ich, das hört man auch in dieser Musik. Ja. Also, und du hast es auch schon gesagt, so ein Kindheitsheld von dir. Und auch für mich war diese Melodie als Kind so fast schon der Inbegriff von Jazz oder Saxophonmusik. Und das ergänzt natürlich auch passend den tollpatschigen, aber auch doch immer irgendwie stilvollen Inspektor Jacques Clouseau.
1: Der dem Panther immer auf der Spur ist. Dieser Saxophonist Plas Johnson, wo war der sonst noch dabei?
0: Ja, eigentlich fast überall. Er war wirklich ein vielgefragter Live- und Studiomusiker. Er gehörte zur sogenannten Wrecking Crew, einer losen Gruppe an Studiomusikern in Los Angeles der 60er und 70er Jahre. Und diese Gruppe hat an einer Vielzahl von Produktionen mitgearbeitet. Also diese Musiker hatten wirklich eine große stilistische Bandbreite. Und so arbeitete Plas Johnson zusammen mit Größen wie Frank Sinatra, Nat King Cole, Ella Fitzgerald, Barbara Streisand, Elton John oder den Beach Boys, wo er beispielsweise auf dem legendären Album Pet Sounds mitspielte. Und diese ganze Liste an Kollaborateuren, die ist auch nicht abschließend.
1: Dann war der ja mega engagiert.
0: Ja, und er hat auch unter eigenem Namen verschiedene Alben und Musik veröffentlicht. Und er war auch bis ins hohe Alter noch aktiv. Also seine Kinder berichten, dass er noch vor einem Monat in seiner Seniorenresidenz mit dem Saxophon aufgetreten sei.
1: Der Wochenrückblick hier jenseits des großen Teichs. USA zum dritten. Oliver, was hast du da jetzt noch dabei als drittes?
0: Einen Preis aus New York, aber gewonnen von einem Schweizer Komponisten, und zwar David Philipp Hefti. Er wird gleich zweimal ausgezeichnet an der 10. Manhattan International Music Competition. Sein Werk aus Licht gewoben, Reflexionen für Violin und Violoncello, erhielt eine Goldmedaille mit Honorable Mention, also mit besonderer Erwähnung, und den Preis für zeitgenössische Musik.
1: Ich weiß jetzt nicht so viel über diesen Preis. Jetzt kannst du uns noch da was erzählen über den?
0: Ja, die Manhattan International Music Competition will außergewöhnliche Künstlerpersönlichkeiten fördern. Und so darf Hefti nun mit diesem Preis in der Tasche beim Klassik-Label Orpheus Classical ein Album aufnehmen mit verschiedenen Werken. Für dieses Album kann er einen übergreifenden künstlerischen und konzeptionellen Schwerpunkt legen.
1: Jetzt, wenn er ausgezeichnet wurde bei dieser Competition, wie begründet die Jury den Entscheid, ihn auszuwählen, ihn auszuzeichnen?
0: Der Preis, der würdige die außergewöhnliche künstlerische Qualität, die ausgeprägte Musikalität und das hohe technische Niveau der Komposition.
1: Dieser David Philipp Hefti, wir hatten den auch schon mal im Programm hier. Es gibt ein Porträt, das finden Sie, wenn Sie auf SRF.ch gehen. Ich habe es jetzt aber nicht mehr so in der Präsenz. Erzähl uns noch mal was über den Herrn Hefti.
0: Er wurde 1975 in St. Gallen geboren, nahm Kompositionsunterricht bei Rudolf Kelterborn und Wolfgang Riem. Und er tritt nicht nur als Komponist von zeitgenössischer Musik in

Erscheinung. Nein, er dirigiert auch und er ist auch an der Klarinette tätig. Also Hefti ist ein Komponist, der weiß, wie er für Musikerinnen und Musiker schreiben muss. Er ist auch bekannt dafür, sehr genau zu komponieren und auch zu notieren. Und er sagt auch, dass sein Ziel eigentlich immer sei, dass die Musikerinnen seine Musik wirklich direkt aus den Partituren realisieren können, also ohne dass er eigentlich noch bei den Proben dabei ist. 2013 wurde er mit dem Förderpreis der Ernst von Siemens Musikstiftung ausgezeichnet und wir hören doch kurz in ein Stück von ihm rein, das ist das Stück Moment Lucide. Das Werk hat den Untertitel Resonanzen für Orchester.

0: Also man hört da schon, wie er die große Linie sucht, wie er so die dramatischen Bögen versucht zu gestalten, aber trotzdem, trotz dieser Expressivität, doch auch traditionell, also anklingend an die Tradition.
1: Ja, absolut. 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
0: David Philipp Hefti, ein vielseitiger, ein vielfältiger Komponist. Hier im Wochenrückblick zum Abschluss unseres Rückblicks, Oliver, geht es jetzt noch um Orchestermusik. Und zwar ist das jetzt hier ein Beitrag von dir, Oliver Rutz, zur vierteiligen Arte-Dokumentation Famous Orchestras.
1: In Berlin klingt es silbern und elektrisierend. In Amsterdam rund und samtig. In Paris tönt es farbig und parlierend. Und in Wien traditionsreich und warm. Die Rede ist von den großen Sinfonieorchestern dieser Metropolen. Jedes pflegt seinen unverwechselbaren Klang. Doch jenseits dieser Klangfarbe hat jedes der großen Sinfonieorchester seine eigene Identität. Diese Vielfalt aufzuzeigen, das ist die große Leistung der vierteiligen Doku-Reihe Famous Orchestras. In Paris lernt man so das Orchestre National de France kennen, in Amsterdam das Konzertgebauorchester, in Wien und in Berlin die dortigen Philharmoniker. Die Dokumentationen arbeiten klar heraus. Ein großes Sinfonieorchester ist ein komplexes Gebilde, das historisch gewachsen ist durch die unermüdliche Arbeit von Musiker und Musikerinnen und ihrer Liebe zur Musik. Als Beispiel die Berliner Philharmoniker. Sie sind Mitte des 19. Jahrhunderts entstanden, aus einer Not heraus, erfährt man.
2: Die Konditionen, unter denen die Musiker damals arbeiten, sind prekär. Und so beschließen im März 1882 50 Mitglieder der Kapelle, fortan selbstbestimmt zu arbeiten.
1: Die Folge über die Berliner Philharmoniker rollt deren Geschichte von Anfang her auf, anhand der Chefdirigenten, aber auch anhand historischer Ereignisse. So erfährt man, wie sie während des Zweiten Weltkriegs der Propaganda dienten oder wie sie Jahrzehnte später nach Fall der Berliner Mauer ein Gratiskonzert spielten. Dieser chronologische Aufbau ist sinnvoll. Standen die Berliner Philharmoniker mit ihrer Heimatstadt doch immer im Zentrum der europäischen Geschichte. Doch die Dokumentation zeigt auch die modernen Philharmoniker. Sie sind zugleich Klangkörper und Ausbildungsstätte für angehende Orchestermusikerinnen und Musiker, Medienunternehmen und Arbeitgeber. Wenn es menschelt, sind sie Konfliktherd und allermeistens eine Musikfamilie. Die Macherinnen und Macher der Dokumentationen zeigen Feingefühl. Sie schaffen es, den besonderen Charakter jedes Orchesters einzufangen. Deshalb besitzt jede Dokumentation einen eigenen Aufbau und eine spezifische Bildsprache. Besonders schön, in allen Folgen kommen Musikerinnen und Musiker zu Wort. Es ist inspirierend, diese Leidenschaft zu spüren. An gewissen Stellen wirkt das allerdings schon fast wie ein Werbespot.
3: Jeder hat die Antennen hochgezogen, jeder hat auch noch die Augen auf. Ich habe immer Kontakt mit den Bläsern, die gucken auch immer wieder zu mir. Jetzt nicht nur, um einfach zusammenzuspielen, sondern wirklich einfach musikalisch irgendwie die gleiche Richtung gehen zu wollen. Das ist extrem kammermusikalisch, dieses Orchester. Ja, absolut.
1: Das sagt Daishin Kashimoto, der erste Konzertmeister der Berliner Philharmoniker, über seine Arbeit. Die besten Orchester der Welt. So lautet der Untertitel der Serie. Allerdings, alle porträtierten Orchester stammen aus West- und Mitteleuropa. Die Arte-Doku-Reihe Famous Orchestras vermittelt einen europäischen Blick auf die Geschichte von vier großen Sinfonieorchestern. Wenn auch ein Blick über Europa hinaus erfrischend gewesen wäre, funktioniert die TV-Dokumentation dennoch dank Feingefühl und Liebe zum Detail.
0: Oliver Rutz zu der vierteiligen Arte-Dokumentationsserie Famous Orchestras. Diese Serie, diese Dokumentationen, die können Sie hören noch bis zum 9. Oktober, also ein Online-Nachschauen bei Arte TV. Ja, und dieses Thema, das werden wir nochmal anschauen genauer und vertiefen nochmal am nächsten Freitag, am 31. Juli, am Tag vor dem Schweizer Nationalfeiertag. Da geht es um Nationalorchester. So, an dieser Stelle jetzt hier im Musikmagazin etwas Neues auf der Playlist, und zwar das Arzis-Saxophon-Quartett. Das sind Klaus Hierluxch, Sopransaxophon, Bernardo Correa Pereira, Altsaxophon, Sonja Cherepanov, Tenorsaxophon, Juri Knetz, Baritonsaxophon. Ja, das Arzis-Saxophonquartett, der Name kommt von der Arzisstraße in München. Das ist die Straße, an der die Musikhochschule liegt. Vor 17 Jahren haben sich die vier zusammengetan zu diesem Arzis-Saxophonquartett. Meisterstudien bei den Großen der Zunft, zum Beispiel beim Alban-Berg-Quartett oder beim Artemis-Quartett. Und seitdem sind sie heute eins der weltweit aktivsten klassischen Ensembles. Gerade erschienen jetzt die neue CD Kirky Nightclub Chronicles auf dem eigenen Label Arzis Records. Auf dieser CD gibt's alles zu hören, was zu einer schönen Augustnacht gehört. Das sind Häppchen und Tapas und Hauptspeisen dabei. Es geht ums Sinieren über das Leben. Es geht um Echoes of Life, einen abendlichen Strandspaziergang oder Night Music oder ein Tango von Piazzolla.

0: Lieber Tango, das berühmte Stück von Astor Piazzolla mit dem Arzis-Saxophon-Quartett. The Berkshire Edge hat mal geschrieben über dieses Ensemble: Wenn dieses Ensemble auf Welttournee geht, verändert es die Welt. Ihre Auftritte begeistern nicht nur das Publikum, sondern zeigen der gesamten Klassikbranche neue Wege auf. Das Arzis-Saxophon-Quartett, jetzt hier die neue CD, beim eigenen Label erschienen, Arzis Records. Ja, dieses Stück hier gerade, Lieber Tango, muss man eigentlich gut zählen beim Lieber Tango? So vielleicht? 1, 2, 3, 4. Oder so? 1, 2, 3, 4. Ein Problem, das führt uns zur Musikfrage der Woche. Warum schnippen Jazzer auf 2 und 4 und warum wird das Klatschen auf 1 und 3 eher belächelt? Fanny Opitz hat sich das mal vorgenommen, diese Frage, und dazu den Zürcher Drummer Jonas Ruther getroffen.
1: Die einfachste Antwort ist, um Spannung zu erzeugen, weil man somit auf den leichten Zählzeiten eine Betonung setzt. Und das kommt eigentlich von der afrikanischen Rhythmuskultur, wo die leichten Zeiten eher betont werden, was einen Upbeat-Effekt erzeugt. 1, 2, 3, 4, 1, 2, 3, 4, 1, 2, 3, 4, 1, 2, 3, 4. Im Gegensatz zur europäischen Musiktradition, wo man auf die schweren Zählzeiten eigentlich einen Akzent setzt, also auf die 1 und die 3 wäre dann das. 1, 2, 3, 4, 1, 2, 3, 4, 1, 2, 3, 4, 1, 2, 3, 4, 1, 2, 3, 4. Das Spezielle ist eigentlich die ganze Polyrhythmik von der afrikanischen Rhythmustradition. Die hat sich in den USA dann quasi destilliert zu diesem Backbeat, den man auf 2 und 4 klatscht. Und das ist dann aber eigentlich wirklich ein amerikanisches Phänomen. Man hörte das bei Bassspielern, Banjo-Spielern. Beim Schlagzeug kam das mit der Hi-Hat, also dem Charleston am Anfang. Aber das war noch leise, und dann oft in so Big Band Tutis hat der Drummer wirklich laut diese Snare-Hits auf 2 und 4 gespielt. Danach kommt das natürlich immer mehr dann in den 50er Jahren mit dem Rock'n'Roll. Ab da ging es los, oder dass der Backbeat auf 2 und 4 eigentlich immer steady laut geschlagen wurde. Ein Backbeat ist quasi das Rückgrat eines Grooves, und das ist ein lauter Schlag auf 2 und 4, meistens auf der Snare Drum. Als Drummer kann man ja den Raum total gut steuern, indem man die spezifischen Zählzeiten unterschiedlich betont. Und wenn ich jetzt 2 und 4 laut betone, dann kommt das auch so beim Publikum an. Und die klatschen dann eher auf 2 und 4 anstelle von 1 und 3. Wenn man jetzt von einem Viervierteltakt ausgeht, dann gibt es eigentlich 8 Punkte, wenn man jetzt die Achtelnoten betrachtet. Und diese fühlen sich alle unterschiedlich an. Also die 1 ist wirklich der schwerste Punkt. Die 3 ist ein bisschen leichter als die 1. Immer noch schwer. Dann kommt die 2, die erzeugt dann diese Spannung. Und dann geht es aber noch in den Bereich von den Offbeats. Zum Beispiel eine 4 und fühlt sich an wie eine Antizipation von einer 1. Das steuert auf eine 1 zu. Das ist wie eine Vorwegnahme. Und so haben all diese 8 Punkte haben wirklich einen anderen emotionalen Effekt.
0: Das Schnippen und Zählen auf 2 und 4 oder auf 1 und 3, das war der Zürcher Drummer Jonas Ruther. In der Musikfrage der Woche, Fanny Opitz hat sie gemacht. Zum Schluss jetzt noch ein Konzerttipp. Viele Schweizer Bergregionen verwandeln sich ja jetzt wieder in mondäne Kulturzentren, Verbier, Gstaad oder anderswo. Ein oft einziges Schaulaufen der internationalen Musikstars. Falls Sie Lust auf ein Kontrastprogramm haben, hätte ich was für Sie, nämlich die Kurkonzerte Pontresina. Jeden Tag von 11 bis 12, schönes Wetter vorausgesetzt, spielt da mitten im schönen Theißwald ein kleines Ensemble auf der ebenso kleinen Waldbühne. Und zwar ein Konzertprogramm, das erst tagesaktuell bekannt gegeben wird. Der Eintritt mitten im Wald ist natürlich gratis und beim Zuhören dürfen Sie gern auch Käfer zählen oder die Wolken anschauen. Und ganz passend zum etwas antiquierten Titel Kurkonzerte gibt's da in Pontresina meistens auch klassische Salonmusik zu hören. Musik wie diese hier, diese Salonmusik im Wald. Damit verabschiede ich mich. Florian Hauser, mein Name. Ich wünsche Ihnen eine musikreiche und nicht zu heiße nächste Woche.

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1: Am Mikrofon Valerio Benz, es ist Sonntagabend um 21 Uhr. Zeit für die Fiori Musicali.

Das Ensemble Masque mit La Livrée, einem Stück aus dem Premier Concert der Pièce de Clave en Concert von Jean-Philippe Rameau. Diese Fiori-Ausgabe führt uns nach Paris, an den Hof des jungen Louis XV, also des direkten Nachfolgers des Sonnenkönigs Louis XIV. Musiklehrer im innersten familiären Kreis war dort ein Mann, der zu einer der wichtigsten Figuren im französischen Musikleben des 18. Jahrhunderts werden sollte. Die Rede ist nicht von Jean-Philippe Rameau, sondern von Joseph-Nicolas Pancras-Royer. Heute zwar völlig im Schatten seines Zeitgenossen Rameau, aber damals, zu Lebzeiten, war Royer ein sehr erfolgreicher Musiker und Komponist. So leitete er etwa die Königliche Kammermusik, das Orchester der Pariser Oper und die wichtigste Konzertreihe Frankreichs, die Concert Spirituel. Und als ausgewiesener Opernkomponist schrieb Royer natürlich auch Ballettmusik, denn die Opera Ballet, die Ballettoper, gehörte zu den Lieblingsgenres des Hofstaates. Der französische Cembalist Christophe Rousset hat vor ein paar Jahren zusammen mit seinem Ensemble Les Talons Lyriques eine ganze CD mit Ballettmusik von Pancras-Royer aufgezeichnet. Daraus hören wir jetzt eine Suite, Le Pouvoir de l'Amour, die Macht der Liebe, ein Ballet heroisch bereits die Ouvertüre.

Eine Orchestersuite aus der Ballettoper Le Pouvoir de l'Amour von Joseph-Nicolas Pancras-Roy. Eine Aufnahme mit dem Ensemble Les Talents Lyriques unter der Leitung von Christoph Russe war das. Fiori Musicali auf SRF 2 Kultur. Wir befinden uns im Frankreich der ersten Hälfte des 18. Jahrhunderts und die Musik, die dort geschrieben und aufgeführt wurde, sowie die gehörte von Pancras-Roy, sie beeinflusste ganz Europa. Den französischen Stil musste man einfach beherrschen, wenn einem etwas lag am Ruf als ernstzunehmender Komponist, auch in deutschen Landen, und so machte sich sogar ein gewisser Johann Sebastian Bach daran, französische Suiten zu schreiben, nicht für Orchester, aber für Cembalo solo.

Unter der Nummer 815 ist sie zu finden im Bachwerke-Verzeichnis, die französische Suite Nummer 4 S-Dur von eben jenem Johann Sebastian Bach. Es war eine Aufnahme mit dem französischen Cembalisten Christoph Russe. Die letzte Musik der heutigen Fiori Musicali, sie steht für den großen Rivalen des französischen Stils im Barockzeitalter. Das war Italien, respektive eben der italienische Stil. Und dazu zählt auch die Musik von Nicola Porpora.

Lucia Schwarz, die Solistin in diesem Cellokonzert A-Moll von Nicola Porpora. Das war der erste Satz daraus. Steven Stubbs leitete das Ensemble Teatro Lirico. Das waren die Fiori Musicali, die Sendung für alte Musik in aktuellen Aufnahmen. Verantwortlich für diese Ausgabe war ich, Valerio Benz. SRF 2 Kultur gleich, 22 Uhr, Zeit für die Nachrichten. Ich wünsche eine gute Nacht.

0: Die Nachrichten von SRF um 22 Uhr mit Konrad Muschk und diesen Schwerpunkten. Die Polizei hat den mutmaßlichen Attentäter von Berlin erschossen. Er war in einem Programm zur Deradikalisierung, sagt unsere Korrespondentin. Und die Waldbrände in Frankreich und Spanien wüten weiter. Nun schickt die Schweiz 2 Löschhelikopter in die Region. Das Wetter bleibt auch morgen meist trocken. Tagsüber ist es ziemlich sonnig mit Höchstwerten zwischen 24 und 27 Grad. Nach dem Anschlag auf die Feiernden des Christopher Street Day in Berlin hat die Polizei den mutmaßlichen Täter gefunden. Er sei bei einem Polizeieinsatz erschossen worden, sagt Polizeisprecher Florian Naht.
1: Das SEK Berlin hat hier den mutmaßlichen Tatverdächtigen des Anschlagsfalls im Großen Tiergarten stellen können. Der Tatverdächtige ist hier mit einer Stichwaffe bewaffnet auf die Kräfte zugelaufen. Deshalb kam es hier zum polizeilichen Schusswaffengebrauch.
0: So der Polizeisprecher. Beim mutmaßlichen Täter soll es sich um einen 21-jährigen Deutschen mit libanesischen Wurzeln handeln. Die Behörden hätten ihn bereits gekannt, sagt SRF-Deutschland-Korrespondentin Alexandra Gubser in der Tagesschau.
2: Er war den Behörden als Gefährder bekannt. Er hat sich zweimal versucht, dem IS anzuschließen. Er wurde im Libanon verhaftet. Er wurde am Ende in Deutschland verurteilt nach dem Jugendstrafrecht und diese Strafe wurde auf Bewährung ausgesetzt, unter der Auflage, dass er an einem Deradikalisierungsprogramm teilnimmt. Die Programmleitung hat aber gesehen, dass dieser Mann wenig Einsicht zeigt. Sie hatte Zweifel daran, dass er an diesem Programm teilnehmen kann, hatte aber in ihm keine Bedrohung gesehen.
0: Nach Polizeiangaben fuhr der Mann gestern Abend mit einem Kleinbus in eine Menschenmenge am Rande der Feier mitten im Berliner Tiergarten und tötete dabei eine Frau. 29 Personen wurden teils schwer verletzt. Und wir bleiben in Deutschland. Dort soll der CDU-Politiker Steffen Bilger neuer Verkehrsminister werden. Bundeskanzler Friedrich Merz werde den parlamentarischen Geschäftsführer der Bundestagsfraktion als Nachfolger von Patrick Schnieder vorschlagen, sagte ein Regierungssprecher gegenüber der deutschen Presseagentur. Schnieder hatte zuvor um seine Entlassung gebeten. Merz habe ihm für die geleistete Arbeit gedankt, sagte der Regierungssprecher weiter. In Frankreich und Spanien wüten die Waldbrände weiter und bedrohen mehrere Ortschaften. Bei den Löscharbeiten hilft auch die Schweiz mit und schickt 2 Helikopter nach Frankreich. Lukas Lüthi.
3: Voraussichtlich würden 2 Super Puma-Helikopter am Dienstagmorgen abfliegen. Sie sollen die Löscharbeiten in der französischen Region Var am Mittelmeer unterstützen, schreibt der Bund. Und auch am Boden hilft die Schweiz, die Flammen zu bekämpfen. Gut 30 Feuerwehrleute aus der Westschweiz stehen im Einsatz, und zwar in der Region um Bordeaux an der Atlantikküste. Dort sind die Flammen inzwischen nur noch rund 15 Kilometer von den Vororten von Bordeaux entfernt. Im Departement Gironde mussten 220.000 Menschen ihre Häuser verlassen. Seit Jahresbeginn sei in Frankreich eine Fläche von 115.000 Hektaren abgebrannt, sagte Innenminister Laurent Nunez. Auch in Spanien wüten die Brände weiter. Dort ist der Brand in der Region Ávila inzwischen der größte der spanischen Geschichte. Seit Beginn des Jahres fielen in Spanien 153.000 Hektar Land den Flammen zum Opfer. Das entspricht dem 6-fachen der Fläche, die im gleichen Zeitraum des Vorjahres abbrannte.
0: Lukas Lüthi. Zum Sport mit der Schweizer Fußballmeisterschaft. Lugano schlägt Vaduz mit 2:1 und St. Gallen gewinnt gegen den FC Zürich ebenfalls 2:1. Zuvor hatten die Berner Young Boys gegen Sitten gewonnen mit 4:2. Dann Radsport. In Paris ist die Tour de France zu Ende gegangen. Gesamtsieger wird der Slowene Tadej Pogacar vor dem Belgier Remco Evenepoel und dem Mexikaner Isaac Del Toro. Es ist bereits das 5. Mal, dass Pogacar die Tour de France gewinnt. Die 21. und letzte Etappe sicherte sich der Niederländer Mathieu van der Poel. Und Lukas Malcotti ist Weltmeister im Degenfechten. Der 31-jährige Walliser gewinnt an der Fecht-WM in Hongkong den Final im Einzelwettbewerb gegen den Italiener Davide Di Veroli mit 12:11. Für die Schweizer Männer ist es die erste Einzel-WM-Goldmedaille im Fechten überhaupt. Nun zu weiteren Meldungen des Tages in der Übersicht. In Rumänien hat die Luftwaffe am Morgen eine weitere Drohne abgeschossen, wie das Verteidigungsministerium mitteilt. Erste Anzeichen deuteten darauf hin, dass es sich um eine russische Drohne gehandelt habe. Bereits am Freitag und gestern waren in Rumänien Drohnen abgeschossen worden. Im von Israel besetzten Westjordanland haben israelische Siedler zwei Moscheen angezündet. Nach palästinensischen Angaben setzten sie außerdem Autos und Felder in Brand. Die palästinensische Nachrichtenagentur Wafa meldet zudem mehrere verletzte palästinensische Arbeiter nach einem Angriff radikaler Siedler. Das israelische Militär erklärte, man habe Graffiti und Anzeichen von Brandstiftung gefunden. Es werde nach Verdächtigen gesucht. Zum Schluss der Blick aufs Wetter. Morgen hat es zunächst viele Wolken und lokal fällt ein wenig Regen. Tagsüber wird es ziemlich sonnig. Die Höchstwerte liegen zwischen 24 und 27 Grad. Im sonnigen Tessin gibt es bis 31 Grad. Das waren Nachrichten von Radio SRF. Verantwortlich Lukas Lüthi.
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0: Das war der erste Satz, das Allegro aus dem Klaviertrio in S-Dur Opus 1 Nummer 1 von Ludwig van Beethoven. Sie hörten eine Einspielung mit dem Oliver Schnieder Trio.
1: Und als nächstes hören wir das Orchestre de la Suisse Romande unter der Leitung von Neeme Järvi. Gespielt wird die Sinfonie Nummer 2 in C-Dur von Joachim Raff.

Das Orchestre de la Suisse Romande spielte unter der Leitung von Neeme Järvi die Sinfonie Nummer 2 in C-Dur Opus 140 von Joachim Raff.

Das war die Arie Fra poco a me ricovero aus der Oper Lucia di Lammermoor von Gaetano Donizetti, gesungen vom Tenor Rolando Villazon. Begleitet wurde er vom Münchner Rundfunkorchester unter dem Dirigenten Marcello Viotti.

0: Das war der erste Satz aus der Sinfonie Nummer 102 in B-Dur von Joseph Haydn. Sie hörten eine Einspielung mit dem Orchestra della Svizzera Italiana unter der Leitung von Howard Shelley.
1: Hören Sie nun Musik von Henry Purcell, eine Suite in der Fassung für Orchester von Leopold Stokowski. Matthias Barmert dirigiert das BBC Philharmonic Orchestra.

Suite, eine Transkription für Orchester von Leopold Stokowski nach Motiven von Henry Purcell. Es spielte das BBC Philharmonic Orchestra unter der Leitung von Matthias Barmatt.

0: Frédéric Chopin, Souvenir de Paganini. Nikita Magaloff spielte.
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1: 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Diese Konzertarie von Wolfgang Amadeus Mozart, Köchelverzeichnis 433, hörten Sie mit Bryn Terfel, Bassbariton und dem Scottish Chamber Orchestra. Dirigent war Sir Charles Mackerras.

Wir hörten das Pezzo Capriccioso von Piotr Iljitsch Tschaikowski mit dem Cellisten Benjamin Kreuthoff, begleitet von der Nordwestdeutschen Philharmonie unter der Leitung von Konrad van Alphen.

0: Esther Niefenegger, Violoncello, und Desmond Wright, Klavier, spielten das Musikstück Märchen, Opus 8, von Paul Juon.
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0: James Galway Flöte und die London Mozart Players spielten aus dem Flötenkonzert Nummer 8 in G-Dur von François Devienne den ersten Satz Allegro.
1: Der deutsche Komponist Georg Schumann, er ist nicht mit Robert Schumann verwandt, wurde in der zweiten Hälfte des 19. Jahrhunderts geboren und lebte bis in die Mitte des 20. Jahrhunderts. Hier der zweite Satz aus seiner Sinfonie in H-Moll, Adagio Andante. Christoph Getschold dirigiert das Münchner Rundfunkorchester.

Den zweiten Satz Adagio Andante aus der Sinfonie in H-Moll von Georg Schumann hörten Sie in einer Aufnahme mit dem Münchner Rundfunkorchester. Dirigent war Christoph Getschold.

Das Chamber Orchestra of Europe und der Violinist Daniel Hope spielten Greensleeves to a Ground, eines anonymen Komponisten.

0: Die Nachrichten von SRF um 0 Uhr mit Patrick Seiler und den besten Wünschen für einen guten Start in die neue Woche. Die Schlagzeilen. Nach einer intensiven Fahndung hat die Polizei in Berlin den mutmaßlichen Attentäter gefunden. Dabei wurde der Mann erschossen. Und die Waldbrände in Teilen Frankreichs und Spaniens sind nach wie vor nicht unter Kontrolle. Hilfe bei der Bekämpfung kommt auch aus der Schweiz mit Militärhelikoptern. Und das Wetter: heute zunächst Wolken, tagsüber dann ziemlich sonnig, 27 bis 31 Grad. Nach dem Anschlag auf die Feiernden des Christopher Street Day in Berlin hat die Polizei den mutmaßlichen Täter gefunden. Er sei bei einem Polizeieinsatz erschossen worden, sagt Polizeisprecher Florian Natt.
1: Das SEK Berlin hat hier den mutmaßlichen Tatverdächtigen des Anschlagsfalls im Großen Tiergarten stellen können. Der Tatverdächtige ist hier mit einer Stichwaffe bewaffnet auf die Kräfte zugelaufen. Deshalb kam es hier zum polizeilichen Schusswaffengebrauch.
0: So der Polizeisprecher Florian Natt. Beim mutmaßlichen Täter soll es sich um einen 21-jährigen Deutschen mit libanesischen Wurzeln handeln. Die Behörden hätten ihn bereits gekannt, sagt SRF Deutschland-Korrespondentin Alexandra Gubser.
2: Er war den Behörden als Gefährder bekannt. Er hat sich zweimal versucht, dem IS anzuschließen. Er wurde im Libanon verhaftet. Er wurde am Ende in Deutschland verurteilt nach dem Jugendstrafrecht. Und diese Strafe wurde auf Bewährung ausgesetzt, unter der Auflage, dass er an einem Deradikalisierungsprogramm teilnimmt. Die Programmleitung hat aber gesehen, dass dieser Mann wenig Einsicht zeigt. Sie hatte Zweifel daran, dass er an diesem Programm teilnehmen kann, hatte aber in ihm keine Bedrohung gesehen.
0: Alexandra Gubser. Nach Polizeiangaben fuhr der Mann am Samstagabend mit einem Kleinbus in eine Menschenmenge am Rand der Feier mit dem in Berliner Tiergarten. Er tötete dabei eine Frau, 29 Personen wurden teils schwer verletzt. Wir bleiben in Deutschland. Dort soll der CDU-Politiker Steffen Bilger neuer Verkehrsminister werden. Bundeskanzler Friedrich Merz werde den parlamentarischen Geschäftsführer der Bundestagsfraktion als Nachfolger von Patrick Schnieder vorschlagen, sagte ein Regierungssprecher gegenüber der Nachrichtenagentur dpa. Schnieder hatte zuvor um seine Entlassung gebeten. Merz habe ihm für die geleistete Arbeit gedankt, sagte der Regierungssprecher weiter. In Frankreich und Spanien wüten die Waldbrände weiter und bedrohen mehrere Ortschaften. Bei den Löscharbeiten hilft auch die Schweiz mit und schickt zwei Helikopter nach Frankreich. Lukas Lüthi fasst die Lage zusammen.
3: Voraussichtlich würden zwei Super Puma-Helikopter am Dienstagmorgen abfliegen. Sie sollen die Löscharbeiten in der französischen Region Var am Mittelmeer unterstützen, schreibt der Bund. Und auch am Boden hilft die Schweiz, die Flammen zu bekämpfen. Gut 30 Feuerwehrleute aus der Westschweiz stehen im Einsatz, und zwar in der Region um Bordeaux an der Atlantikküste. Dort sind die Flammen inzwischen nur noch rund 15 Kilometer von den Vororten von Bordeaux entfernt. Im Departement Gironde mussten 220'000 Menschen ihre Häuser verlassen. Seit Jahresbeginn sei in Frankreich eine Fläche von 115'000 Hektaren abgebrannt, sagte Innenminister Laurent Nunez. Auch in Spanien wüten die Brände weiter. Dort ist der Brand in der Region Ávila inzwischen der größte der spanischen Geschichte. Seit Beginn des Jahres fielen in Spanien 153'000 Hektar Land den Flammen zum Opfer. Das entspricht dem Sechsfachen der Fläche, die im gleichen Zeitraum des Vorjahres abbrannte.
0: Und nun in die Schweiz. Mit zwei kurzen Meldungen. Bei Burgdorf im Kanton Bern hat ein Mann in einem Zug einen Schuss in Richtung Boden abgegeben. Das schreibt die Kantonspolizei Bern. Vorausgegangen sei eine Auseinandersetzung zwischen dem Mann und einem Jugendlichen. Die Polizei hat beide Personen angehalten und die Faustfeuerwaffe sichergestellt. Und im Kanton Zürich hat die Polizei zwei mutmaßliche Trickbetrüger festgenommen. Die beiden Rumänen sollen versucht haben, mit Vorwänden in die Wohnungen älterer Menschen zu kommen, schreibt die Kantonspolizei. Die Tochter einer Betroffenen habe die Behörden auf die beiden Männer aufmerksam gemacht. Zum Sport mit der Schweizer Fußballmeisterschaft. Lugano schlägt Vaduz mit 2:1 und St. Gallen gewinnt gegen den FC Zürich ebenfalls mit 2:1. Zuvor gewannen die Berner Young Boys gegen Sitten mit 4:2. Und Radsport: in Paris ist die Tour de France zu Ende gegangen. Gesamtsieger wird der Slowene Tadej Pogacar vor dem Belgier Remco Evenepoel und dem Mexikaner Isaac Del Toro. Es ist bereits das fünfte Mal, dass Pogacar die Tour de France gewinnt. Die 21. und letzte Etappe sicherte sich der Niederländer Mathieu van der Poel. Die Wetterprognose für heute Montag, den 27. Juli. Zunächst hat es vielerorts Wolken und lokal fällt ein wenig Regen. Tagsüber wird es ziemlich sonnig bei rund 27 Grad. Im Tessin ist es ganztagssonnig bei 31 Grad. Das waren die Nachrichten von Radio SRF. Verantwortlich ist heute Nacht Patrick Seiler.
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0: Sie hörten den zweiten Satz, das Andante aus dem Oboenkonzert in A-Moll von Carl Philipp Emanuel Bach. Thomas Indermühle und das English Chamber Orchestra spielten.
1: Antonio Rossetti, Sinfonie in C-Dur. Es spielen die London Mozart Players unter der Leitung von Matthias Barmert.

0: Sie hörten die Sinfonie in C-Dur von Antonio Rossetti. Die London Mozart Players spielten. Dirigent Matthias Bamert.
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Andrés Gabetta leitete die Swiss Baroque Soloists in dieser Aufnahme des zweiten Satzes aus dem Flötenkonzert in F-Moll, Bachwerkeverzeichnis 1056 von Johann Sebastian Bach. Stéphane Réthy spielte die Soloflöte.

Benjamin Frith interpretierte aus der Klaviersonate in E-Dur Opus 6 von Felix Mendelssohn Bartholdy das Allegretto con Espressione.

Das war die Romanze aus der Musik zum Film »Die Abenteuer des Robin Hood« von Erich Wolfgang Korngold. Sie hörten eine Aufnahme mit dem Geiger Renaud Capuçon und dem Orchester Brussels Philharmonic. Die Leitung hatte Stéphane Deneuve.

Das BBC Philharmonic Orchestra unter der Leitung von Matthias Bamert spielte das Scherzo aus der Orchestersuite in Fis-Moll von Ernst von Dohnányi.

0: Aus der Sinfonie in D-Dur von Luigi Cherubini erklang das Larghetto Cantabile. Bertrand de Billy dirigierte das Orchestre de Chambre de Lausanne.
1: Als nächstes nun Musik von Antonio Vivaldi, das Concerto in C-Moll für Violoncello, Streicher und Basso Continuo. Der Solist ist Misha Majski, er wird begleitet vom Orpheus Chamber Orchestra.

Misha Maisky, Violoncello und das Orpheus Chamber Orchestra spielten das Cellokonzert in C-Moll von Antonio Vivaldi.

Antonio Meneses, Violoncello und Gérard Wies Klavier spielten aus 5 Stücke im Volkston, Opus 102 von Robert Schumann, das Stück Langsam.

Es geht weiter mit der Sinfonie in Es-Dur von August Walter. Zu hören ist das Swiss Orchestra unter der Leitung von Lena Lisa Wüstendörfer.

Das war die Sinfonie in S-Dur von August Walter, interpretiert vom Swiss Orchestra unter der Leitung von Lena Lisa Wüstendörfer.

0: Die Nachrichten von SRF um 2 Uhr mit Patrick Seiler. Nach dem mutmaßlich islamistischen Anschlag am Christopher Street Day in Paris in Berlin stehen nun Justiz- und Sicherheitsbehörden in der Kritik. Im Zentrum steht die Frage, weshalb der 21-jährige Tatverdächtige auf freiem Fuß war. Er galt als Gefährder und war bereits wegen einer staatsgefährdenden Gewalttat verurteilt worden. Statt einer Haftstrafe sollte er lediglich an einem Deradikalisierungsprogramm teilnehmen. Der deutsche Innenminister Alexander Dobrindt bezeichnete dieses Vorgehen in der ARD als naiv.
1: In der Tat wird zurzeit sehr die Frage danach gestellt, wie kann eigentlich bei jemandem, den man als Gefährder identifiziert, eine Strafe zur Bewährung ausgesetzt werden. Auch dem wird detailliert nachgegangen.
0: So Alexander Dobrindt, der deutsche Innenminister. Nachdem die Polizei den mutmaßlichen Täter gestern erschossen hat, geht sie von einem Einzeltäter aus. Für die Bevölkerung bestehe in diesem Zusammenhang keine Gefahr mehr. Der syrische Interimspräsident Ahmad al-Sharaa hat im Fernsehsender Al Jazeera eine Neuausrichtung der Außenpolitik seines Landes angekündigt. Syrien verhandelt derzeit über ein Sicherheitsabkommen mit Israel, um Konflikte zu vermeiden. Die beiden Länder befinden sich seit 1948 offiziell im Kriegszustand. Auch strebe man ein neues Kapitel mit Russland an. Die russische Militärpräsenz im Land werde stark reduziert. Syrien wolle kein Schauplatz mehr für regionale Stellvertreterkriege sein, sagte al-Sharaa im Interview weiter. Um die Wirtschaft nach dem Sturz von Langzeitpräsident Bashar al-Assad wieder aufzubauen, wirbt die aktuelle syrische Regierung um Investoren. Anlässlich eines Besuches in Damaskus forderte denn auch